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3: 5.15 Uhr.
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4: Bonn, gemeinsamer Verfassungsausschuss Schuss eingesetzt. Die 64 Mitglieder, je zur Hälfte aus dem Bundestag und Bundesrat, sollen prüfen, welche Änderungen des Grundgesetzes durch die politische Situation nach der Vereinigung notwendig werden. Die Länderkammer will heute seine 32 Mitglieder benennen, sodass die Kommission sich in einer Woche konstituieren kann. Osijek, verstärkte Angriffe auf die kroatische Stadt. Die Bundesarmee bombardierte am Abend vornehmlich das Industriegebiet, wurde von kroatischer Seite mitgeteilt. Neue Angriffe wurden auch aus der Stadt Pakrac und zahlreichen kleineren Ortschaften gemeldet. In Prag beginnt heute eine Krisensitzung der KSZE zu Jugoslawien. London, internationale Stars unterstützen AIDS-Kranke. Anlässlich des Welt-AIDS-Tages treten morgen in 9 Städten auf 3 Kontinenten internationale Künstler in großen Popkonzerten auf. Mit den Veranstaltungen sollen Gelder für die AIDS-Hilfe und Forschung aufgebracht werden. Im Berliner Tränenpalast am Bahnhof Friedrichstraße werden unter anderem Nina Hagen, Eartha Kitt, Jimmy Somerville und Banderas erwartet. Das Wetter, die Temperatur zurzeit 2 Grad, heute neblig trüb, teils aufgeheitert, niederschlagsfrei. Temperaturen 3 bis 8 Grad.
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1: Hier ist das erste Programm von Radio DDR. 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

24 Uhr. Hier ist Radio DDR, angeschlossen der Berliner Rundfunk mit dem gemeinsamen Nachtprogramm. Wir senden Nachrichten. Soweit die Meldungen, hier die Wetterinformation. Mit einer nördlichen Strömung wird vorerst noch relativ kühle Luft herangeführt. Schwacher bis mäßiger Wind aus Nord bis Nordwest. Im gemeinsamen Nachtprogramm von Radio DDR und des Berliner Rundfunks hörten Sie Nachrichten. Es ist genau 0.05 Uhr. Liebe Hörer, blicken wir kurz auf die Sendefolge des heutigen Nachtprogramms. Da geht es zunächst bis 2 Uhr vom 100. ins 1000. Nach dieser rätselhaften Plauderei beginnt das Kurzhörspiel von Paul Biegel, Der Name. Die Radio DDR-Tipparade senden wir ab 2.05 Uhr und ab 3.05 Uhr begleiten wir Sie musikalisch bis in den frühen Morgen. Soweit die Vorschau. Wir wünschen recht gute Unterhaltung.

0: der kommunistische belgische Politiker Willy Freere im Fernsehen der DDR.
1: Monsieur Freere, wir erhalten jetzt viele Meldungen aus Belgien über den wachsenden Widerstand gegen die Errichtung westdeutscher Stützpunkte, zum Beispiel Arendon, Barneville, Saint-Nicolas. Können Sie uns darüber etwas Näheres sagen?
2: Il existe en Belgique.
3: Die Bevölkerung ist erregt, weil man in der Nähe des westdeutschen Stützpunktes Arendon ein Denkmal entfernt hat, das zum Andenken an die von deutschen Truppen erschossenen Widerstandskämpfer dort errichtet worden ist. Das hat im ganzen Land den Protest der Bevölkerung hervorgerufen. Bei uns sind die Arbeiter und viele Parlamentarier für Verhandlungen über einen deutschen Friedensvertrag. Diese Verhandlungen sind unabdingbar, denn sie sollen dazu führen, West-Berlin den Status einer freien und neutralen Stadt zu geben. Diese Verhandlungen sollen zur Entmilitarisierung und Neutralität beider deutscher Staaten durch den Abschluss eines Friedensvertrages beitragen.
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3: Unseren heutigen zweiten Duettteil, der wie immer montags den frühen Jahren eingeräumt ist, wollen wir den Anfängen einer ganz großen der polnischen Unterhaltungskunst widmen, Marila Rodowicz. Vielmehr den Produktionen, mit denen sie bei uns die vorderen Plätze der Wertungsfindungen erstürmte. Das war vor allem mit einer 1973er Produktionsserie, für die ihre besten polnischen Erfolgstitel nachgedichtet und von ihr im DDR-Rundfunk neu aufgenommen wurden. Dazu gehörten Lieder wie die kleine Eisenbahnballade, Maria und Alles war mal da, die wir für heute wieder einmal herausgesucht haben. Viele werden sich noch daran erinnern, denn Marilas Lieder haben wunderschöne Melodien und erzählen Geschichten, die man sich merkt. Obwohl sie um drei Ecken herum fast Czesław Niemens Nichte ist, schlug sie keineswegs von Anfang an eine musikalische Laufbahn ein, sondern gehörte zunächst zu Polens, aufgemerkt, talentiertesten 80-Meter-Hürdenläuferinnen. Allerdings musste sie sich wegen schlechter Leistungen in mathematisch-physikalischen Fächern davon verabschieden. Die Akademie der schönen Künste, wohin sie ihre anderen Hobbys schließlich führten, hatte wegen reichlicher Bewerber in den bildnerischen Fächern leider auch keinen Studienplatz für sie. So wurde sie Heilgymnastin mit Spezialstrecke postoperative Rehabilitation und dem weiteren Hobby Gitarre in der Freizeit. Preise bei nationalen Talentewettbewerben 1962 kurz vor dem Abitur zum ersten Male und dann immer wieder schoben sie dann allmählich auf das Gleis, von dem der Zug für sie schließlich richtig abfuhr. 1969 war sie zum ersten Male Sängerin des Jahres in Polen. Von da an blieb ihr der Erfolg treu, schien sie bei Wettbewerben und Festivals die Plätze und Preise förmlich einzusammeln. Ihre ausgeprägte Individualität und Vielseitigkeit, für die sie heute bei Showkonzerten und Auftritten im In- und Ausland begeistert gefeiert wird, ist auch in den frühen Produktionen schon zu bemerken. Beispielsweise in den Liedern Mary Lou 1975 und Einmal eine Dame sein 1976. Bevor wir uns in einem späteren Duett ihren aktuellen LPs zuwenden, beschließen wir die heutigen Reminiszenzenfolge mit einem ihrer ausgesprochenen Ohrwürmer der 1979er deutschsprachigen Produktion Steig in den Zug. Gute Unterhaltung mit Marila Rodowicz aus Polen.

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1: Berliner Rundfunk. 15.30 Uhr, Berliner Rundfunk. Wir senden Nachrichten. Im Auftrage Erich Honeckers hat heute Verteidigungsminister Armeegeneral Heinz Hoffmann, Mitglied des Politbüros des ZK der SED, der Offiziershochschule Rosa Luxemburg der Grenztruppen der DDR, den Scharnhorst-Orden überreicht. Die hohe Auszeichnung war der Einrichtung vom Generalsekretär des ZK der SED und Vorsitzenden des Staatsrates und des Nationalen Verteidigungsrates in Anerkennung langjähriger Verdienste.
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1: Mit Eckhard Göpelt, Veronika Fischer und Band, Peter und Paul, Heidi Kemper, Michael Hansen, Rainer Merz, den Pudis, Gerd Stohn, Beata Karda und
0: guten Abend. 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
5: Hier werden wir also fündig. Die Akademikser auf Messewelle Leipzig, beliebt bei Gästen und Gastgebern, vor allem mit ihrer Sechs-Schnitt-Parade.
6: Ja, wunderschönen dritten Messe-Nachmittag, liebe Hörerinnen.
7: Und liebe Hörer.
6: Wünschen wir Ihnen. Und bevor wir so richtig einsteigen in unsere Amessements, machen wir jetzt erst einmal Musik.
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1: Gestern Abend im Berliner Ensemble, prominentester Gast von Bertolt Brechts aufhaltsamem Aufstieg des Arturo Uy, war der weltbekannte italienische Regisseur und Schauspieler Vittorio De Sica. Er hatte schon kürzlich das Haus am Schiffbauerdamm besucht, um mit Helene Weigel zu sprechen. Gestern begleitete ihn auch Carlo Ponti, einer der bedeutendsten italienischen Produzenten. Ponti ist der Gatte von Sophia Loren, die im neuesten Film De Sicas die Hauptrolle spielt. In einigen Szenen wird sie auch die Seeräuber Jenny aus Brechts Drei-Groschen-Oper darstellen. Die italienischen Gäste waren von der Aufführung des Berliner Ensembles begeistert. Vittorio De Sica ist mit dem Film Fahrraddiebe weltberühmt geworden und hat mit seinen sozialkritisch anklangenden Filmen Richtungweisendes in der Filmkunst geleistet. Im Berliner Ensemble wurden zwischen ihm und Helene Weigel gestern wieder herzliche Gespräche geführt, bei denen der Gast sein besonderes Interesse an den Werken Bertolt Brechts bekundete. Vittorio De Sica erfüllte in der Pause mit großer Liebenswürdigkeit die Autogrammbitten vieler Berliner.
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1: Nachrichten. Dem Bundesamt für Verfassungsschutz sollen die Namen sämtlicher 103.000 ehemaligen hauptamtlichen Stasi-Mitarbeiter bekannt sein. Sie hörten Nachrichten, Redaktion Uwe Winkler. 4.57 Uhr, noch 3 Minuten bis 5. 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

0: Den Berliner Rundfunk gibt es heute noch als kommerzielles Hörfunkprogramm. Wir gehen zurück in die späten 80er Jahre, in die Zeit der DDR.
1: 13:30 Uhr, Berliner Rundfunk.

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1: Ich begrüße Sie zur Mittagsausgabe und bitte um Aufmerksamkeit für die Meldungen der Nachrichtenredaktion. Am Mikrofon Peter Müller-Brandt.
2: In der DDR-Handelsmetropole Leipzig sind die Vorbereitungen für die am Sonntag beginnende Frühjahrsmesse nahezu abgeschlossen.

0: 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Dieser lebte von 1926 bis 2007. Er war Theaterschauspieler, Konferenzier, Rundfunkmoderator. Entdeckt wurde er von Eberhard Kors. Das Schlagerlotto wurde in den 80er Jahren ausgestrahlt.
1: Nun wird es aber wieder Zeit, die Interpreten für unsere nächste Sendung zu ermitteln. Helga Brauer.

H+N. Für den Fall der Fälle, dass der eine oder andere Interpret doch verhindert sein sollte, nun noch unser MMM-Interpret. MMM macht möglicherweise mit. Es ist...

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0: Gerhard Nief, Aufschusstersrappen unterwegs in Bautzen auf der Spur des Faserschreibers.
1: Gerne, liebe Zuschauer, hätte ich an einem solchen frühlingshaften Bild mitgemalt, zumal es zurzeit an Frühlingsblumen in der Natur mangelt. Aber das ist nicht möglich, denn mein Faserschreiber ist gerade zu Ende gegangen. Für mich ein zusätzlicher Anlass, dem VEB Schreibgeräte Markant Stammbetrieb in Singwitz einen Besuch abzustatten. Und hier bin ich verabredet mit dem ersten Stellvertreter des Betriebsdirektors, Dieter Brunne. Für Faserschreiber sind Sie ja der Alleinhersteller in der Republik.
2: Ja, wir stellen Faserschreiber nur in Singwitz her, entgegen anderen Betriebsteilen, die wir noch besitzen oder die wir noch haben. Und wir stellen etwa 70 Millionen Fasermaler her und davon am Tage etwa 320 bis 350.000 Stück.
1: Und was darüber hinaus?
2: Darüber hinaus stellen wir noch Kugelschreiberminen, Kugelschreiber, Füllhalter, Duschezeichengerät und technische Artikel für Schreiber.
1: Woraus besteht denn nun ein solcher Faserschreiber im Einzelnen?
2: Ein Faserschreiber besteht einmal aus der Kappe, aus dem Behälter, aus dem Abschlussstopfen, aus der Schreibspitze und natürlich aus dem Tintenträger.
1: Tampon.
2: Und den, ja, aus dem Tampon, der in jedem Fall die Tinte trägt und zum Schreiben beiträgt und nachfüllbar ist.
1: Also wenn er leer ist, kann man ihn einfach wieder in Tinte stecken?
2: Ja, jawohl, wenn er leer ist, kann man den wieder in eine Tinte, in Faserschreibertinte stecken und warten, bis die Tinte nach oben gezogen ist und ihn wieder verwenden.
1: Und wie lange schreibt er dann?
2: Etwa kann man 0,25 Quadratmeter damit ausmalen oder eben 100 Briefe damit schreiben.
1: Auch Liebesbriefe?
2: Auch Liebesbriefe.
1: Danke, Dieter Brunne, da wird sich ja Daniela freuen, da kann sie noch viele Briefe erhalten, wie sie ihn heute bekommen hat.
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1: Tag der Bauarbeiter im Berliner Kulturpark. Mit ihren Familien sind sie gekommen, ihren Kindern, den Enkeln. Und die wollen natürlich aufs Riesenrad und auf die Achterbahn. Und manchem, der sonst Hochhäuser baut, ist das gar nicht geheuer. Aber die Kleinen sind meist doch stärker. Und was macht man nicht alles für sie? Bauarbeiter, das sind geachtete Leute in unserer Stadt. Sie stehen im Mittelpunkt der Aufmerksamkeit. Und wenn da die Rede ist vom 8. Parteitag und seinen Beschlüssen, sie erfüllen das Kernstück der sozialpolitischen Maßnahmen. Sie lösen das Wohnungsproblem in der ersten Reihe. Das hat keine Gesellschaft vor ihnen geschafft. Sie verdienen unsere Achtung.
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1: Verehrte Hörer, das war das gemeinsame Nachtprogramm von Radio DDR und Berliner Rundfunk. Ich hoffe, wir haben Sie gut durch diese Nacht begleitet. Wenn es für Sie zutrifft, dann schlafen Sie schön. Allen, die wie wir noch ein bisschen durchhalten müssen, sei gesagt, dass Radio DDR und Berliner Rundfunk ab 3.45 Uhr mit ihren Programmen in den Tag einsteigen. Bis dahin eine Sendepause.
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0: der kommunistische belgische Politiker Willy Freere im Fernsehen der DDR.
1: Monsieur Freere, wir erhalten jetzt viele Meldungen aus Belgien über den wachsenden Widerstand gegen die Errichtung westdeutscher Stützpunkte, zum Beispiel Arendon, Barneville, Saint-Nicolas. Können Sie uns darüber etwas Näheres sagen?
2: Die Bevölkerung ist erregt, weil man in der Nähe des westdeutschen Stützpunktes Arendon ein Denkmal entfernt hat, das zum Andenken an die von deutschen Truppen erschossenen Widerstandskämpfer dort errichtet worden ist. Das hat im ganzen Land den Protest der Bevölkerung hervorgerufen. Bei uns sind die Arbeiter und viele Parlamentarier für Verhandlungen über einen deutschen Friedensvertrag. Diese Verhandlungen sind unabdingbar, denn sie sollen dazu führen, West-Berlin den Status einer freien und neutralen Stadt zu geben. Diese Verhandlungen sollen zur Entmilitarisierung und Neutralität beider deutscher Staaten durch den Abschluss eines Friedensvertrages beitragen.
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0: 1986 begann das eigenständige Programm DT64. 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
1: Ja, neu im Radio, spielt eben Roxy Music und ihr hört Jugendradio DT64, OG hieß das Stück. Die nächste Musik kommt aus Ungarn, ein bisschen aufgusste Rock'n'Roll der 50er Jahre, Eldorado. Und das Ganze mit Dolly Roll.
0: Der erste Sendetag von DT64 am 7. 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

0: Witze, das gab es auch in der DDR. 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
1: Hören Sie jetzt den Leiter des Amtes für Wasserwirtschaft, Diplom-Ingenieur Rochlitzer, zum Stand der Wasserversorgung in der DDR.
2: Liebe Zuschauer, viele von Ihnen werden sich die Frage gestellt haben, ob sich die Sorgen der Wasserwirtschaft in den letzten Tagen etwas vermindert haben, da es doch in vielen Gegenden der Deutschen Demokratischen Republik Niederschläge manchmal sogar recht reichlich gab. Nun, ich muss Sie leider etwas enttäuschen. Die Niederschläge haben zwar die Wasserführung in einigen Gewässern geringfügig aufgebessert, aber im Allgemeinen hält die sinkende Tendenz weiter an. Als Beispiel darf ich die Elbe anführen, die wichtigste Wasserversorgungsquelle unserer Republik, die anstelle der 7 Milliarden Kubikmeter Abfluss, die bis 31. Juli gebracht werden sollten, nur 4 Milliarden gebracht hat. Ähnlich sieht es in vielen anderen Gewässern aus. So haben wir an der Neiße, an der Aller und an der Helme den bisher überhaupt niedrigsten Wasserstand zu verzeichnen. Es ist verständlich, dass sich die niedrige Wasserführung auch auf den Grundwasserstand auswirkt. Und das ist besonders in den Gebieten, die flachliegende Wasserfassungen haben, zu Schwierigkeiten kommt. Das betrifft insbesondere die Südbezirke, Gera, Suhl, Erfurt, Karl-Marx-Stadt, zum Teil auch Dresden und Cottbus. Die Bevölkerung hat eine große Initiative entwickelt, um den örtlich auftretenden Schwierigkeiten zu begegnen. Sehr begrüßenswert ist die Initiative der werktätigen der wassernutzenden Industriebetriebe, die aus der Frostperiode des vergangenen Jahres Schlussfolgerungen gezogen haben und sich gründlich auf einen sinkenden Wasserstand vorbereitet haben. Allerdings kann ich nicht verschweigen, dass eines der wichtigsten Probleme der Wasserwirtschaft in der Deutschen Demokratischen Republik, nämlich das Abwasser, uns sehr ernste Sorgen bereitet. Durch die sinkende Wasserführung wächst die Konzentration der Abwässer und damit die Schwierigkeit, dieses Wasser für den unterliegenden Nutzer wieder zu verwenden.
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0: großem Umfang zu diesen Fragen. Wie groß ist der Umfang? Und zweitens, welche konkreten Vorwürfe werden erhoben? Welche konkreten Vorwürfe gibt es?
1: Also wir bekommen seit der zweiten Oktoberhälfte fast täglich derartige Eingaben bei in der Dienststelle des Generalstaatsanwalts, liegen da zurzeit 70 vor. Gut, 70 muss ich sagen, es sind heute auch wieder welche dazugekommen. Was eingegangen ist bei den Staatsanwälten der Bezirke und Kreise, vermag ich jetzt noch nicht zu sagen. Das müssen wir erst noch aufbereiten. Was nun die Vorwürfe angeht, so treffen sie in der Hauptsache drei Komplexe. Zum einen, also wie soll ich sagen, die persönliche Bereicherung auf Kosten des Staates oder auf Kosten gesellschaftlicher Organisation, insbesondere des FDGB, auf Kosten des Vermögens dieser gesellschaftlichen Organisation. So, dann gibt es eine Gruppe von Eingaben, die monieren ungerechtfertigte Vorteilsgewährung. Das geht also von, wie soll ich sagen, kostenlosen Ferienreisen und Kostspiele, die aber kostspielig sind, von solchen Ferienreisen für bestimmte Funktionäre und Mitarbeiter, bis hin zu solchen Fragen, die auch in der Presse eine Rolle spielen, dass für bestimmte Organe Ferienheime, luxuriöse Ferienheime gebaut werden und.
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0: 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Erinnerung zum Kriegsbeginn.
1: Hier fielen vor 50 Jahren die ersten Schüsse. Die Westerplatte bei Gdansk. An die Völker und Regierungen Europas gewandt, hob an diesem historischen Ort Polens Staatspräsident Jaruzelski hervor, Polen wolle nie wieder Krieg. Erstmals seit Jahrhunderten lebe das Land in sicheren Grenzen.
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Dass populäre Schauspieler Spielfilme ansagen, gab es in der BRD und auch in der DDR. Hier im zweiten Programm des DDR-Fernsehens zu Elke Sommer, Ezart Hausmann. Das war 1986.

0: Guten Abend, meine Damen und Herren. Ich freue mich, dass Sie sich wieder so zahlreich versammelt haben bei uns im Zweiten. Burschikos, unkompliziert, ein bisschen verrückt, aber mit viel Herz. So ist Elke Sommer bei ihren Filmkollegen als guter Kumpel und bei ihren vielen Fans sowieso beliebt. Und wenn Sie mich fragen, meine Herren, ich finde auch manches an ihr durchaus bemerkenswert. Zum Beispiel, wie sie sich in unserem heutigen Film mit der Geierbande rumschlägt. Achten Sie mal drauf. Es gibt da eine Szene, in der Miss Annie, alias Elke Sommer, aus einem brennenden Haus auf ein Pferd springen muss. Als Elke Sommer ihr Double sah, ein Stuntman in Frauenkleidern, sagte sie, nee, das sieht zu komisch aus und sprang selber. Beim ersten Mal sprang sie daneben, beim zweiten Mal scheute das Pferd und erst beim dritten Mal glückte die Nummer. Gefragt, ob sie denn keine Angst gehabt hätte, antwortete sie, aber sicher. Aber es sollte doch auch nicht so aussehen, als wenn ich beim Frühstück säße. Tja, diese Episode ist vielleicht neu für Sie. Dafür begegnen Ihnen in unserem heutigen Film alte Bekannte, nämlich Old Shorehand und Winnetou und Elke Sommer unter Geiern.
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0: ganz vergessen. Nee, kann ich das nicht.
1: Der kommunistische belgische Politiker Willy Freere im Fernsehen der DDR.
2: Willy Freere, wir erhalten jetzt viele Meldungen aus Belgien über den wachsenden Widerstand gegen die Errichtung westdeutscher Stützpunkte, zum Beispiel Arendon, Barneville, Saint-Nicolas. Können Sie uns darüber etwas Näheres sagen?
3: Die Bevölkerung ist erregt, weil man in der Nähe des westdeutschen Stützpunktes Arendon ein Denkmal entfernt hat, das zum Andenken an die von deutschen Truppen erschossenen Widerstandskämpfer dort errichtet worden ist. Das hat im ganzen Land den Protest der Bevölkerung hervorgerufen. Bei uns sind die Arbeiter und viele Parlamentarier für Verhandlungen über einen deutschen Friedensvertrag. Diese Verhandlungen sind unabdingbar, denn sie sollen dazu führen, West-Berlin den Status einer freien und neutralen Stadt zu geben. Diese Verhandlungen sollen zur Entmilitarisierung und Neutralität beider deutscher Staaten durch den Abschluss eines Friedensvertrages beitragen.
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3: Unseren heutigen zweiten Duettteil, der wie immer montags den frühen Jahren eingeräumt ist, wollen wir den Anfängen einer ganz großen der polnischen Unterhaltungskunst widmen, Marila Rodowitsch. Vielmehr den Produktionen, mit denen sie bei uns die vorderen Plätze der Wertungsfindungen erstürmte. Das war vor allem mit einer 1973er Produktionsserie, für die ihre besten polnischen Erfolgstitel nachgedichtet und von ihr im DDR-Rundfunk neu aufgenommen wurden. Dazu gehörten Lieder wie die kleine Eisenbahnballade, Maria und Alles war mal da, die wir für heute wieder einmal herausgesucht haben. Viele werden sich noch daran erinnern, denn Marilas Lieder haben wunderschöne Melodien und erzählen Geschichten, die man sich merkt. Obwohl sie um drei Ecken herum fast Czesław Niemens Nichte ist, schlug sie keineswegs von Anfang an eine musikalische Laufbahn ein, sondern gehörte zunächst zu Polens, aufgemerkt, talentiertesten 80 Meter Hürdenläuferinnen. Allerdings musste sie sich wegen schlechter Leistungen in mathematisch-physikalischen Fächern davon verabschieden. Die Akademie der schönen Künste, wohin sie ihre anderen Hobbys schließlich führten, hatte wegen reichlicher Bewerber in den bildnerischen Fächern leider auch keinen Studienplatz für sie. So wurde sie Heilgymnastin mit Spezialstrecke postoperative Rehabilitation und dem weiteren Hobby Gitarre in der Freizeit. Preise bei nationalen Talentewettbewerben 1962 kurz vor dem Abitur zum ersten Male und dann immer wieder schoben sie dann allmählich auf das Gleis, von dem der Zug für sie schließlich richtig abfuhr. 1969 war sie zum ersten Male Sängerin des Jahres in Polen. Von da an blieb ihr der Erfolg treu, schien sie bei Wettbewerben und Festivals die Plätze und Preise förmlich einzusammeln. Ihre ausgeprägte Individualität und Vielseitigkeit, für die sie heute bei Showkonzerten und Auftritten im In- und Ausland begeistert gefeiert wird, ist auch in den frühen Produktionen schon zu bemerken. Beispielsweise in den Liedern Mary Lou 1975 und Einmal eine Dame sein 1976. Bevor wir uns in einem späteren Duett ihren aktuellen LPs zuwenden, beschließen wir die heutigen Reminiszenzenfolge mit einem ihrer ausgesprochenen Ohrwürmer der 1979er deutschsprachigen Produktion Steig in den Zug. Gute Unterhaltung mit Marila Rodowitsch aus Polen.

0: Deutsch-sowjetische Freundschaft gab es einst auch in Erfurt.
1: Mit eindrucksvollen Kundgebungen wurde gestern die große Aussprache über die Ergebnisse des Staatsbesuches unseres Staatsratsvorsitzenden in der Sowjetunion fortgesetzt. In der Erfurter Thüringenhalle trafen sich gestern Nachmittag über 3000 Einwohner der Stadt. Dr. Erich Apel, Kandidat des Politbüros des ZK der SED und stellvertretender Vorsitzender des Ministerrats, berichtete über die Reise der Freundschaft. Dr. Apel erinnerte an den 22. Juni 1941, als die Faschisten heimtückisch die Sowjetunion überfielen. Den Weg unserer Politik heute zeigt der von Walter Ulbricht und Nikita Chruschtschow unterzeichnete Freundschaftsvertrag.
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0: Deutsch-sowjetische Freundschaft gab es einst auch in Erfurt.
1: Mit eindrucksvollen Kundgebungen wurde gestern die große Aussprache über die Ergebnisse des Staatsbesuches unseres Staatsratsvorsitzenden in der Sowjetunion fortgesetzt. In der Erfurter Thüringenhalle trafen sich gestern Nachmittag über 3000 Einwohner der Stadt. Dr. Erich Apel, Kandidat des Politbüros des ZK der SED und stellvertretender Vorsitzender des Ministerrats, berichtete über die Reise der Freundschaft. Dr. Apel erinnerte an den 22. Juni 1941, als die Faschisten heimtückisch die Sowjetunion überfielen. Den Weg unserer Politik heute zeigt der von Walter Ulbricht und Nikita Chruschtschow unterzeichnete Freundschaftsvertrag.
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0: Sehr beliebt die Sendung Wünsch dir doch mal Tanzmusik.
1: Soweit die Nachrichten, es sprach UV-Schild. Nächste Meldungen folgen um 2 Uhr. Es ist jetzt 0 Uhr 6 Minuten, 0 Uhr 6.
2: ...569. Sendung Wünsch dir doch mal Tanzmusik, zweiter Teil.
3: Wir sind von Kopf bis Fuß auf Grüße eingestellt.
2: Ganz im Dienste der Grußübermittlung und Musikwunscherfüllung stehen Ursula Künstler, Musikredaktion, Christel Riebe, Tontechnik.
3: An den Mikrofonen Edith Balbach und Karl-Heinz Wagenmann.
2: Tja, früher hieß mal das Erfolgsrezept der Schlagermacher nicht zu viel einfallen lassen.
3: Heute läuft die Chose nicht ganz so einfach, denn auch die leichte Muse wird gewogen und auch mal zu seicht befunden. Leichte Muse heißt also heute nicht für Komponisten und Texter, sich's leicht machen.
2: Das merken wir auch an den anspruchsvollen Musikwünschen, die wir beileibe nicht alle erfüllen können.
3: Folgende drei Titel sind gleich zu hören. Avalon mit Roxy Music, Zwei Rosen im Schnee, Onico und Flimmertheater mit der Gruppe Karussell.
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0: Hallo und herzlich willkommen auch allen Schülern, die ja wieder mal Ferien haben. Während die Thüringer Kinder sich die Zeit mit Ski und Rodeln vertreiben, haben die Berliner Kinder viel Spaß bei anderen Sportarten wie zum Beispiel Wassertreten, Pfützenspringen und ähnlichen Geschichten. Egal, wir sitzen im Trockenen und haben hoffentlich ein paar Hörer am Radio. Jetzt die Radioshow, anschließend Straßenbekanntschaften, also wieder ein paar Stunden Information und Unterhaltung hier beim Berliner Rundfunk. Viel Vergnügen und hier ist zunächst mal Arnulf Wenning. Jawohl, Applaus!
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0: Illustre Gesellschaft, in die wir da geraten sind, das war Arnulf Wenning. Frau oder Mann? Also wenn ich in eine derartige Gastualität komme, dann weiß ich auch ganz schnell wieder, wo der Ausgang ist. Aber es ist ein schönes Lied und ist bestimmt ein würdiger Nachfolger für die Eisdame, mit der er ja eingestiegen ist, sehr viel Erfolg hatte. Dann hatte er Rot so Rot, den Disco-Hit des Jahres 86 und jetzt also wie gesagt diese brandneue Nummer von Arnulf Wenning. Und falls Sie sich bei diesem Wetter ein bisschen erkältet haben sollten, dann wünschen wir Ihnen nunmehr gute Genesis oder mal andersrum gesprochen Genesis Invisible Touch.
2: Jürgen Karnay, Berliner Rundfunk, Jürgens Radioshow vom 8. Februar 1987, Mediengeschichte DDR 1.

0: Wir schalten ins Haus der jungen Talente. 20 Jahre Modern Soul Band Berlin.
1: Dankeschön, das war Modern Soul. Heute zum 20. Am Schlagzeug Klaus. Am Bass Lutz. An der Gitarre André. Keyboard Hugo. Posaune Dagobert. Tenor Saxophon Lucke. Trompete Ferry. Und wir freuen uns, dass heute Gäste dabei waren. Posaune Konrad Bauer. Bariton-Saxophon Kaspar Hansmann, Nationalpreisträger Ernst Ludwig Petrowski, Sopran-Saxophon Christian Höhle, Trompete Gonda Schreibig, Gesang und Uschi Brüning, ebenfalls. Gonda lässt sich entschuldigen, sie musste schon weg, aber Uschi ist noch da. Da ist sie. Dankeschön, schönen Abend noch. Tschüss, war dufte, wir freuen uns, dass ihr hier wart. Ciao.
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0: 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Und
1: dafür trommelt jetzt scharf wie ein Schwert Klaus Scharfschwert. Das ist er. Willkommen. Von der Gruppe Prinzip. Du bist aber nicht aus Prinzip von der Gruppe Prinzip weggegangen.
2: Nee, da bin ich nicht. Nein.
1: Ganz in Freundschaft, nur du wolltest mal woanders trommeln. Und hier klappte es gerade bei den Pudis. Wie fühlst du dich eigentlich bei den Kollegen hier?
2: Ich fühle mich ausgesprochen.

0: neunte LP.
1: Ja.
0: Und dann machen wir natürlich Konzerte in der DDR. Ja, okay. Im Januar waren die ersten fünf im Friedrichstadtpalast. Als nächstes kommt jetzt Karl-Marx-Stadt in diesem Monat. Dann sind wir viel im Ausland. Polen, Schweiz, Bundesrepublik, Tschechoslowakei.
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0: Radio DDR 1 hieß ab 1990 Radio Aktuell. Radio Aktuell.
1: 4 Uhr 19 ist es geworden. 4 Uhr 19. Es ist 4 Uhr 27, 3 Minuten vor 5.
2: Komm ein bisschen mit nach Italien, komm ein bisschen mit ans blaue Meer.
1: 4 Uhr 30, Radio Aktuell.
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0: Rockteam aus Frankfurt-Oder 1988 bei der Werkstattwoche in Suhl.
1: Also wir haben dieses Jahr die Erfahrung gemacht, dass sehr viel Neues dabei ist. Wir waren vor 2 Jahren das erste Mal hier und da haben wir sehr viel Rock'n'Roll gesehen und dieses Jahr ist sehr viel Avantgarde bei. Also zum Beispiel Punkbands und sowas alles, was man eigentlich sonst nie gesehen hat da. Die dürfen hier auftreten und werden hier mal einem breiten Publikum offen gezeigt. Ne?

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1: Berliner Rundfunk. 15.30 Uhr, Berliner Rundfunk. Wir senden Nachrichten. Im Auftrage Erich Honeckers hat heute Verteidigungsminister Armeegeneral Heinz Hoffmann, Mitglied des Politbüros des ZK der SED, der Offiziershochschule Rosa Luxemburg der Grenztruppen der DDR, den Scharnhorst-Orden überreicht. Die hohe Auszeichnung war der Einrichtung vom Generalsekretär des ZK der SED und Vorsitzenden des Staatsrates und des Nationalen Verteidigungsrates in Anerkennung langjähriger Verdienste.
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0: Karin Gregorek 1979 im Fernsehen der DDR. Ein Gespräch im Hause Stein über den abwesenden Herrn von Goethe.
1: Gut, Stein, ich bin bereit, Sie anzuhören. Sie machen mir Vorwürfe, und das sollen Sie nur gestehen, nicht Sie allein. Sie sagen, es sei Ihr eigenes Empfinden, was aus Ihnen spricht, aber Sie haben gar kein eigenes Empfinden, und hätten Sie eines, Josias, so würden Sie sich schwerlich herausnehmen, es dem meinigen entgegenzusetzen, wenn es nicht das übereinstimmende Empfinden des ganzen Weimar wäre. Es zeigt also von bei Ihnen ungewöhnlicher Rücksicht, dass Sie die Frage als eine eheliche hinstellen. Aber diese Art Schonung bringt uns nicht weiter. Meinen Sie, ich hätte auf dem Ball gestern die Stimmung nicht bemerkt? Ich stand ja fast abgesondert wie eine Verworfene. Blicken wir den Dingen ins Auge. Mein jetziges Verhältnis zu Goethe wird allgemein missbilligt, nicht nur von Ihnen. Ich vergesse meine Schuldigkeit, ich bin untreu, ich schädige das Ansehen des Herzogtums. Alle Welt denkt so. Nun, die Tatsachen sind kaum zu leugnen. Und ich? Sie kennen mich. Wäre die Erste, die Anklage gegen mich zu erheben, wenn ich die Sache ebenso äußerlich betrachten könnte wie alle Welt. Sie müssen reden. Reden Sie. Ich bin fähig, jede meiner Handlungen zu rechtfertigen, selbst wenn der Hof oder der Herzog oder was mich am tiefsten schmerzt, die Herzogin mit mir unzufrieden ist. Es ist die Wahrheit, Stein.
0: Ich habe Goethe abgewiesen. Karin Gregorek aus der Produktion des Fernsehens der DDR, ausgestrahlt am 25. Dezember 1979. Ein Gespräch im Hause Stein über den abwesenden Herrn von Goethe. Das Einpersonenschauspiel in 5 Akten des Dramatikers Peter Hacks liiert mit Karin Gregorek. Es zählt zu den weltweit erfolgreichsten deutschen Bühnenwerken des 20. Jahrhunderts. Eine Verteidigungsrede der Hofdame Charlotte von Stein an den eigenen Ehemann. Ein Juwel in meinem Archiv. Marcel Reich-Ranitzky nahm ein Gespräch im Hause Stein in seinen Kanon der lesenswerten deutschsprachigen Werke auf. Karin Gregorek, geboren am 26. September 1941, verstorben am 21. oder 22. April 2023 in Berlin.

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0: So viel für heute vom italienischen Rundfunk.
1: Peter Nicella 2022.
2: Ja, die Reihe schickte uns unaufgefordert sogar immer wieder tolle Aufnahmen, wie die eben gehörte. Aber es war auch so, dass andere Stationen diesen Austausch regelmäßig pflegten, weil das war eine Geschichte, die zwischen den Radiostationen gewissermaßen auch Tradition ist. Ich habe zum Beispiel mal Neujahrsgrüße für den norwegischen Rundfunk sprechen müssen. Und zwar hatte ich natürlich keine Ahnung, ich wusste nur, dass man alles Form betont. Das ist in den skandinavischen Sprachen ja so. Ich hatte dann einen Übersetzer an meiner Seite, der aufpasste, dass ich das Geschriebene als Neujahrsgruß für den norwegischen Rundfunk richtig gesprochen hatte. Die haben sich wahnsinnig gefreut in Oslo. Und haben uns gleich eine Musik geschickt zum neuen Jahr. Meist waren es Kartons und in einem Falle war ich mal furchtbar sauer, als wir die neue ABBA-Schallplatte bekamen. Und da war am Rand der, wie soll ich sagen, nicht nur der Karton, sondern auch die Platte drin angeknackst, wie mit einer Schere, mit einer Kneifzange kaputt gemacht. Natürlich mit besonderem Grund.
1: Peter Nicella, der langjährige Moderator der musikalischen Luftfahrt 2022 bei MDR Sachsen.
2: Der Rundfunk hatte Sorge, dass ich, weil ich ein recht hübscher Junge war, rüber wechseln würde zum Medium Fernsehen. Aber mir gefiel der Funk immer besser. Nur im Fernsehen mussten wir natürlich entsprechende Kleidung selber besorgen, mussten möglichst jeden Abend anders aussehen mit dem Jackett und sind dazu manchmal zum Einkaufen gezwungen worden in einem Laden, der Exquisit hieß. In den Berliner Rathauspassagen kauften wir vor Öffnung des Ladens dann ein, damit wir abends gut aussahen im Fernsehen. Aber unabdingbar war, dass der Genosse Peter Nicella natürlich das Parteiabzeichen auf dem Sender trug.
3: Die Partei, die hat immer recht. Und Genossen, es bleiben dabei.
2: Ja, diese Vorwürfe, die westlichen Kollegen zu adaptieren, zu kopieren, das war gang und gäbe. Auch im Hörfunk hatten wir einen Kollegen, der klang wie einer vom Rias, der wurde dann eben nicht so oft eingesetzt. Und ansonsten mit westlicher Kleidung auf dem Sender zu sein, war zwar schick und modern und den Frauen hat es vor allen Dingen gefallen, aber es war nicht so opportun.

0: 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Dieser lebte von 1926 bis 2007. Er war Theaterschauspieler, Konferenzier, Rundfunkmoderator. Entdeckt wurde er von Eberhard Kraus. Das Schlagerlotto wurde in den 80er Jahren ausgestrahlt.
1: Trari, trara, die Post ist da, so klang es früher mal. Trari, trara, die Post ist da, so klang's durch Berg und Tal. Trari, trara, die Post ist da, so soll's auch heute klingen. Viel Post kam an, aus fern und nah, um Grüße uns zu bringen. Herzlichen Dank, liebe Zuschauer, für Ihre viele, viele Post. Für die originellen Zeichnungen, aber auch für die schönen Gedichte. Tja, ich kann Ihnen vielleicht flüstern. Ja, wir waren im November in der Stadt mit dem Flüsterbogen. In Görlitz. Ja, in Görlitz. So, und jetzt will ich Ihnen flüstern, wer gewonnen hat. Aber warum flüstere ich eigentlich? Das ist doch kein Geheimnis. Also, zunächst die Langspielplatten. Eine Langspielplatte hat gewonnen. M. Moschka in 8701 Weigersdorf oder so ähnlich heißt der Ort. Eine zweite Langspielplatte hat gewonnen. Heike Hübner aus 8704 Kuhnewalde. Die dritte Langspielplatte hat gewonnen. Christiane Schneider in 4300 Quedlinburg. Herzlichen Glückwunsch.
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0: sehr beliebt, die Sendung Wünsch dir doch mal Tanzmusik.
1: Sebastian Rockwitz grüßt mit Lucifer, seine Freundin Ute Peter, den Mädchenkreis von der Hochschule für Ökonomie A3, in dessen Zentrum besonders jene eine vom Zimmer 111 hinten rechts unten. Aber jetzt habe ich schon ein bisschen etwas vorausgenommen.
2: Ja,
1: es kommt ja zunächst die Gruppe Krokus. Und da habe ich auch Grüße. Die Gruppe Krokus wünschte sich Rainer Bemmann für Robby in Pirna, Evelyn für Marita in Bernburg. Thomas grüßt seinen Kumpel Frank, der gerade im Krankenhaus liegt.
2: Mit Lucifer grüßt Graupi alle ehemaligen Funkschüler des Jahrgangs 1974, besonders Wille, Relli und Zicke. Bernd gratuliert ganz herzlich seiner Schwester Helga in Marzahn zum Geburtstag. Unteroffizier Schirmschar grüßt den Genossen Helmholtz in Berlin und die Genossen Winkler und Vogtländer und alle Genossen des vierten Diensthalbjahres, besonders den Genossen Schubert.
1: Angela Brülow aus Berlin schickt Grüße an ihren Thomas, Ute Roch, den Micha, Peter aus dem AT-Labor, seinen ehemaligen Kommilitonen Micha aus Potsdam samt Familie und alle, die noch immer an der ISE in Berlin-Lichtenberg studieren. Ganz besonders die Neuen, die noch alles vor sich haben und die, die gerade ins Praktikum abgerückt sind.
2: Bea und Maria senden liebe Grüße an den Unteroffizier Carsten Arola in Waldrena. Doris Barge aus Güstrow grüßt ihre ehemaligen Mitschüler von der IOS Waren-Müritz, besonders die Jungen, die zurzeit bei der NVA sind.
1: Grüße auch von Raphael an seinen Schatz Gabi Dahl von Wende an das Zimmer 112 im A3 der Hochschule für Ökonomie, von Heike Wiedl an ihren Freund Bastel, von Joachim Fischmann an seinen Liebling Viola Rutz. Und hier spielen wir Gruppe Krokus, Down the Drain und Lucifer fliegen zum Mond.
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1: Ein schönes Comeback begehen Bugs Fizz. Sie hatten ja große Hits und einen Eurovision Song Contest Sieger. Damals hieß das noch Grand Prix. Die Frauen sind noch die echten. Die Männer sind ausgetauscht. Mit dem Namen gab es auch Schwierigkeiten, drum heißen sie jetzt offiziell The Fizz. Aber der Titel ist richtig gut. A Crazy Shot in the Dark. Bugs Fizz, The Fizz.

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2: Ja, wer sagt denn, dass ich auch wirklich schießen muss, weil ich heutzutage einen Revolver trag? Ja, wo seht ihr denn da einen Zusammenhang, weil ich Hände hoch von euch verlang? Nein, ich liebe euch und ich schieß nicht gleich. Warum habt denn ihr so schrecklich Angst vor mir? Ich bin Mensch und Christ und ein Revolver ist kein Zeichen von Gewalt, wenn ich ihn halt. Ja, wer sagt denn, dass ich auch jemand töten muss, wenn ich überdies zufällig wirklich schieß? Sagt mir, wer von euch das für eine Drohung hält, wenn die Kugel fliegt und jemand fällt? Nein, ich liebe euch und ich töte nicht gleich. Warum habt denn ihr so schrecklich Angst vor mir? Ich bin Mensch und Christ und ohne Zweifel ist ein Mord für mich sehr mies, auch wenn ich schieß. Ja, wer sagt denn, dass ich nicht eure Freiheit will, weil ich ohne Hass die Tür verrammeln lass? Wieso seht ihr das Haus als ein Gefängnis an, weil nur ich nach draußen gehen kann? Das ist kein Arrest, ich halte niemand fest. Warum habt denn ihr so schrecklich Angst vor mir? Ist die Tür versperrt, bleibt ihr unversehrt? Ja, ihr alle seid in Sicherheit. Ja, wer sagt denn, dass ich nicht euer Bestes will, wenn ich Geld verprass und euch was lernen lass? Habt ihr einmal die Schule hinter euch gebracht, könnt ihr sehen, wie fröhlich Arbeit macht. Nein, ich liebe euch und ich mach euch reich, nicht charakterlich und nicht so reich wie mich, aber reich genug, seid nicht super klug und begnügt euch gleich, dann seid ihr reich. So kommt Stein auf Stein, seht ihr endlich ein, dass ich dazu auch einen Revolver brauch, warum ich ohne Hass die Tür verrammeln lass und wenn nötig dann auch schießen kann. Und wenn ihr das erst einseht, seid ihr frei, dann wählt ihr auch die richtige Partei, dann lasst ihr meine Sache nicht im Stich und dann kriegt ihr Revolver so wie ich.
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immer am Donnerstag wollen wir an die Musik von ABBA erinnern. Eine schwedische Popband. Der Name gab sich aus den Vornamen Agneta, Björn, Benny und Annie Fried. 1972 formierte man in Stockholm. Mit rund 400 Millionen verkauften Tonträgern gehören ABBA zu den erfolgreichsten Bands der Musikgeschichte. Beim Eurovision Song Contest 1974 gewannen sie mit Waterloo. Wegen der aufwendigen und ausgefeilten Musikproduktionen galten sie als Mitbegründer einer neuen internationalen Popmusik. Aufgelöst 1982 gab es ein Revival in den 90er Jahren, angeregt durch das Best-of-Album ABBA Gold mit über 30 Millionen verkauften Exemplaren, eine der weltweit erfolgreichsten Alben aller Zeiten. Das Musical Mamma Mia mit über 60 Millionen Zuschauern, eines der erfolgreichsten Musicals der Welt. Im Rahmen einer virtuellen Konzertshow gab es 1921 ein Comeback und ein neues Studioalbum, Voyage. Jetzt zweimal ABBA auf DDR 1.

0: Liebe Schlagerfreunde, was haltet ihr denn von einer richtigen, schmissigen Verschwörungstheorie? Wollen wir da mal heute richtig rein?
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0: Frank Höfers Nu Wieso ist hier von Anfang an engagiert. Er formuliert für sich ein Erweckungserlebnis. Ihr Erzähler muss eingestehen, dazu noch ein paar Jahre gebraucht zu haben. Zum einen war ich bereits vorher erweckt, aber eben im klassisch linken Denken, bei politischen Gelegenheiten höre ich mich um Hartz IV etc. herumformulieren. Der ganze Vorgang 9/11 war mir lange zu groß, um ihn generell in Frage zu stellen, wobei es Zweifel ja in den ersten Tagen auch auf Mainstream-Medien gab. Ich erinnere mich an den Flieger Niki Lauda, der bei RTL laberte, dass das Ganze flugtechnisch kaum möglich sei. Dennoch habe ich lange davon abgelassen. Bis heute verspüre ich wenig Neigung, mich mit Stahlträgern zu befassen.
2: Ich bitte um Nachsicht, Naturwissenschaften. Die Geometrie konnte mich nie begeistern.
0: Als Beobachter der geopolitischen Vorgänge markiert 9/11 vor 25 Jahren zweifelsfrei einen Einschnitt. Staaten, die schon bei Brzezinski ein paar Jahre zuvor aufgelistet waren, nach und nach ins Visier. Der US-Amerikaner für Libyen schickte man andere vor. Für die Betroffenen wird es aber vereinfacht der Westen bleiben, der auf sie eindrischt.
3: Jetzt habe ich die große Freude, mit einem Investigativjournalisten zu sprechen, der schon vor 25 Jahren mit das größte Thema in unserer Zeit aufgespießt hat. Gerhard Wisniewski ist bei mir
0: auf dem Nu Wieso Sommerfest. Das ist Robert Stein.
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4: Natürlich gibt es aber noch einiges zu tun eigentlich, das aufgeklärt werden sollte. Zum Beispiel, wer exakt hat welche Befehle gegeben? Vor dem 11.9. und am 11.9. war das Dick Cheney, Wolfowitz, all diese Leute, was haben die für Befehle gegeben? Wie sah die Planung aus? Also die hatten ja so, die Regierung, George W. Bush zum Beispiel, hatte ja Verwandte sitzen. Einer war, glaube ich, Sicherheitschef des World Trade Centers, ein Cousin oder so von George W. Bush, ja. Und ein anderer saß im Flughafen Washington Dulles und so. Die siehst du also überall, diese Typen, ja. Die haben ein richtiges Spinnennetz aufgebaut. Und diese Leute, leider sind ja einige schon verstorben, muss man unbedingt zur Verantwortung ziehen. Ja? Das sind ja Schwerkriminelle, die das gemacht haben.
3: Also Information Control war da das Gebot der ersten Stunde an, dass also wirklich die ersten kritischen Stimmen, die gekommen sind, sofort mit diesem Label Verschwörungstheoretiker abgetan worden sind. Ironischerweise kam das aus dem Kennedy-Mord, dass damals das FBI schon kritische Stimmen mit diesem Stempel abtun wollte. Verfängt es heute noch, dieses Label, wenn man sagt, du bist Verschwörungstheoretiker und die Leute gehen automatisch dran vorbei?
4: Das ist ja eigentlich schon eine Auszeichnung geworden, der Begriff Verschwörungstheoretiker, ja. Mhm. Also, mir ging es ja schon selber so.
5: Und nun das Dossier.
0: Und schon schwitzen wir uns aus in der Welt der Verschwörungstheorie. Gerhard Wisniewski, aber eben auch nicht irgendwer. 1959 geboren, 20 Jahre später startend bei Frankfurter Neue Presse, Bild, auch studierend Politikwissenschaft zu München, Stern, Münchner Stadtzeitung, PM Magazin, seit 1986 auch im Fernsehen, WDR, bekannt mit Aufdeckung zur RAF, aber auch 1994 ein Mann zum Beschatten Privatdetektive in Deutschland. Er folgte der Spur der Mondlandung und dann eben 2003 Aktenzeichen 9/11 ungelöst. Vom Kommunikationswissenschaftler Tobias Jecker wurde dieser Film dem anti-amerikanischen Diskurs zugeordnet, der damals sicherlich größere Bedeutung im linken Spektrum hatte. Wisniewski wurde für diese Dokumentation Manipulation eines Interviewpartners vorgeworfen, daraufhin gekündigt vom WDR. So rutschte er hinaus aus dem Mainstream und hinein in die Welt der alternativen Medien. Wikipedia zitiert einen Amerikanisten, was für eine Bezeichnung, ich gehe mal von US-Amerikanist aus, der erklärt, Wisniewski nutzt sein kulturelles Kapital als Überläufer von den Mainstream-Medien aus, um diesen besonders wirkungsvoll Zensur und Manipulation vorwerfen zu können. Butter wirkt an der Universität Tübingen, sicher auch nicht völlig unabhängig.
3: Aber letzte Frage zum Thema 9/11. Die Aufarbeitung der wahren Ursachen, wie es denn jetzt eingestürzt ist, auch bei Gebäude Nummer 7. Ich spiele mit verschiedenen Theorien, die eine ist mehr, die andere ist weniger plausibel. Ich habe da meine eigene Conclusio, aber was ist dein Status quo? Was war die wahrscheinlichste Ursache, warum drei Türme durch zwei Flugzeuge zum Einsturz kamen?
4: Naja, das ist wirklich ganz einfach. Ich glaube, ich habe es ja auch vorhin angesprochen, die sind natürlich alle gesprengt worden von professionellen Sprengfirmen. Es ist ja unglaublich auffällig, wenn man sich mal die Frage stellt, wer hat denn eigentlich den Schutt des World Trade Centers weggeräumt? Das war die größte und bekannteste und professionellste Sprengfirma der USA. Also wieso räumt eine Sprengfirma den Schutt eines Gebäudes weg, das durch ein Flugzeug eingestürzt ist? Mhm. Und die Erklärung lautet einfach, hey, das ist ein Abrissauftrag. Ja? Und dieser Abrissauftrag, der reicht von der Sprengung bis zur Entsorgung. Ganz einfach. Und so ist das meiner Meinung nach zu erklären. Ja? Außerdem sieht man ja die Spuren der Sprengung überall auf den Videos. Sieht man die Sprengwolken austreten.
3: Die kinetische Energie von den Stahlträgern.
4: Ja, aber auch die Staubwolken der Sprengung aus den Gebäuden austreten, kann man ja unterscheiden von Brandwolken, weil Brandwolken enthalten Ruß und Sprengwolken nicht. Die sind einfach grauer Staub. Ja. Und das siehst du, wie die tatsächlich durch manche Stockwerke hindurch austreten aus den Fenstern, weil diese Stockwerke wurden hier durchgehauen an der Stelle. Ja.
3: Da könnte man jetzt stundenlang diskutieren. Ich habe da auch ein Modell mal aufgeschnappt, dass es da eben der Einschlag der konventionellen Sprengstoffe nicht gereicht hätte, um den Schutt sozusagen so dermaßen zu pulverisieren. Das ist jetzt eine andere Diskussion, welche Art von Waffen da eingesetzt worden sind. Ich glaube, wir sind uns einig, dass es nicht die Flugzeuge waren und nicht Osama Bin Laden und seine 19 Räuber. Es
4: können nicht die Flugzeuge gewesen sein, weil die Gebäude... Das waren die höchsten Bodenerhebungen im Zentrum von drei oder vier Großflughäfen, die höchsten Bodenerhebungen. Mhm. Natürlich waren die so gebaut, dass die einen Flieger wegstecken. Mhm. Einen voll bepackten, voll getankten Flieger. Und dann ist es ja auch so, diese Flieger sind ja nur einseitig eingeschlagen. Auf der anderen Seite sind sie ja nicht eingeschlagen. Und sie sind auch noch von der Fluglage her eher zufällig eingeschlagen. Und man kann, das ist also ein nicht definiertes Ereignis, okay? Ein nicht definierter Reiz quasi, ja? Und damit kann ich nicht zwei oder drei definierte Resultate hervorrufen. Ja. Das ist logisch irrsinnig.
3: Die identisch auch noch sind.
4: Ja, das ist logisch schon ausgeschlossen. Ich kann nicht durch nicht definierte Ereignisse Resultate erzeugen. Ja?
3: Aber es ist erstaunlich, wie sehr so ein offensichtliches Ereignis den Menschen als natürlich gegeben präsentiert wird. Und das bringt mich zu unserem nächsten Thema, wie ein so offensichtliches Ereignis wie der Fall Epstein den Menschen auch komplett anders präsentiert worden ist. Wir wollen ja auch ein bisschen über dein neues Buch sprechen, Verheimlicht, Vertuscht, Vergessen. Du gräbst dich rein in diese Themen jedes Jahr und bringst dann eben auch das, was in den Mainstream-Medien nicht kommt.
6: Sollte dieses Dossier nicht von Bedeutung sein, dennoch aber, jeder, der sich in den letzten 20 Jahren mal in Buchläden wiederfand, wird die Buchreihe Verheimlicht, Vertuscht, Vergessen, fette Schrift auf weißem Cover, kennen. 2008 startete sie, war ein erheblicher Erfolg. Ich habe mal um die 200.000 Auflage gelesen. Untertitel, was im entsprechenden Jahr nicht in der Zeitung stand. Politische Skandale, Medienkritik, Konflikte, wirtschaftliche Hintergründe, gesellschaftliche Entwicklungen, zugespitzt formuliert. Sehr lange aber noch im Bereich des Buch-Mainstreams möglich. Habe noch einmal nachrecherchiert. Die ersten vier Bücher erschienen im Drömer-Knauer Verlag. 2013, 2014, 2015 veröffentlichte Wischniewski im Heine Verlag, der dann von heute auf morgen trotz gewaltiger Auflagen die Zusammenarbeit einstellte. Wischniewski, immerhin Bestseller-Autor, wechselte zum Kopp-Verlag. Dem, die Bezeichnung gefällt mir, alternative Deutungen politischer Ereignisse nachgesagt werden. Ich arbeite das heraus, weil der Schwank der Profiterzielung, den wir unserem Gesellschaftskonzept ja unterstellen, unserem, hier offensichtlich aus ideologischen Gründen hintangestellt wurde. 2016, wir erinnern uns, das war auch schon nach Beginn der Vorgänge in der Ukraine. 2015 habe ich immer als eine signifikante Veränderung in der Berichterstattung wahrgenommen, leite daraus auch eigene Einschätzungen und Urteile ab. Wir kommen aber jetzt einmal zum Anfang. Robert Stein und Gerhard Wischniewski.
4: Naja, das sah ja so aus nach der Auflösung der Sowjetunion und des Warschauer Pakts, als hätte die Welt jetzt Hoffnung auf den Frieden. Also das heißt, man hatte so das Gefühl, okay, der Ost-West-Konflikt, der ist jetzt gelaufen, ja, also Sowjetunion weg, Warschauer Pakt weg, jetzt kann ja eigentlich auch die NATO weg, oder zum Beispiel, und die ganzen großen Armeen können reduziert werden, ja, das war so ein bisschen so eine Ruhe vor dem Sturm in den 90er Jahren, also vor dem 11.09.2001, ja. Und das war die Zeit, in der einfach der Westen, vor allen Dingen die westlichen Bellizisten, also die NATO, das Pentagon und alle, in eine ganz große Sinnkrise gerieten, weil das war natürlich nicht deren Plan, jetzt machen wir irgendwie Frieden oder sowas. Ja, das ist ja völlig absurd. Ja, also wir müssen ja weiter unsere Macht schützen, wir müssen natürlich Milliarden und Abermilliarden verdienen. Und der 11.09.2001 hatte einfach den Sinn, dieses Ding wieder umzudrehen Richtung Krieg, Richtung Eroberung, Richtung Imperialismus. Und damit haben die USA eben das ganz große Fass aufgemacht, so jetzt rollen wir, jetzt zeigen wir der Welt mal, wo es lang geht und rollen den Laden komplett so auf, wie wir das wollen. Ja. Und ich habe gerade ein großes, mehrere Stunden Gespräch gedreht, also ein großes Interview über diese ganzen Hintergründe, das kommt demnächst auf meinem YouTube-Kanal, was damit alles verbunden war, also welche politischen Ziele und wo es eigentlich auch, wenn man darüber nachdenkt, was für Folgen es noch gab, wir sind wirklich heute noch Tag für Tag damit konfrontiert, zum Beispiel mit den Flüchtlingswellen. Die USA haben aber Millionen Flüchtlinge freigesetzt. Afghanistan, Irak, Syrien. Das, was wir täglich im Fernsehen hören, Flüchtlinge, Syrien, Afghanistan, Irak. Ja, das geht alles auf den 11.09. auch zurück. Ja, damals wurden diese Staaten vernichtet, kaputt gemacht. Failed States wurden daraus gemacht. Die ganze Nordstaatenkette Nordafrikas wurde aufgewühlt, umgewälzt. Libyen wurde vernichtet. Libyen war ein großer Puffer für Flüchtlinge. Die haben viele Flüchtlinge oder ich sag mal Migranten aus dem Inneren Afrikas aufgenommen. Das war sozusagen wie eine Flüchtlingsblase. Und die USA, Großbritannien, Frankreich sind hingegangen, haben die aufgestochen quasi, ja, sodass diese Flüchtlinge freigesetzt wurden. Ne? Also der 11.09. betrifft uns alle, unser aller Schicksal, die Zukunft. Auch unserer Kinder und so. Und das ist wirklich so aktuell wie am ersten Tag.
6: Das Ganze kein klassisches Interview. Auch Robert Stein erklärt sich breit.
3: Ich erinnere mich an die 90er Jahre sehr gut. Ich war in dieser Zeit Soldat von 90 bis 2001. Eigentlich ein bizarres Jahrzehnt, wenn man denkt, wie sehr die Welt vom Frieden bedroht war damals. Es wurde eine Kaserne nach der anderen aufgelöst, ein Regiment nach dem anderen, Panzer verschrottet. Genau. Also Schwerter zu Pflugscharen, das war wirklich die Devise in den 90er Jahren. Und dann kam dieser große Moment, ich glaube, jeder, der es bewusst als Erwachsener oder vielleicht sogar schon als Kind mitbekommen hat, weiß noch, wo er war, weiß, was für einen Eindruck das hinterlassen hat, weil für uns alle in dem Moment klar war, bei den Bildern, jetzt ist etwas anderes. Ab jetzt ist hier etwas passiert. Das ist so ein Impact wie Lady Di oder John F. Kennedy oder auch Charlie Kirk. Das sind so Momente, wo man weiß, hier ist gerade etwas ganz Großes passiert. Und das waren jetzt deine Worte von heute früh, die mir nochmal geholfen haben und auch vor Augen geführt haben, wie groß dieser nachhaltige Eindruck oder nicht Eindruck, sondern Effekt eben war. Ja, du hast das gesagt mit Libyen, mit Syrien, Afghanistan, die ganzen Flüchtlingsbewegungen, Migration als Massenwaffe und so weiter. Das hat ja alles einen Anfang genommen an diesem Zeitpunkt und vor allem erkennen wir jetzt auch, dass da Kräfte am Wirken sind, die in Dekaden denken, die nicht von der nächsten Wahl, übernächsten Wahl denken, sondern die wirklich in größeren Zeiträumen denken. Und das wird jetzt offensichtlich, dass dieser Plan, der irgendwann in den Ende der 90er Jahren beschlossen worden ist, das Project for PNAC, PNAC, Project for New American Century, wo Richard Perle, Dick Cheney, Paul Wolfowitz und all die Falken da, Condoleezza Rice, um Bush herum, wie die dieses Projekt damals vorangebracht haben mit diesem Pearl Harbor. Kannst du kurz noch eine Brücke schlagen zwischen Pearl Harbor, 9/11, warum die beiden auch so Katalysatoren waren in der Zeit?
6: Diese Brücke schlägt mit 7 Minuten zu Buche und beendet dieses Dossier. Tja, was meine ich nun? Je länger 9/11 zurückliegt, desto stärker werden meine Zweifel an der offiziellen Erzählung. Nicht wegen der dortigen Begebenheiten, sondern wegen der Folgen, an deren Ende wir noch nicht sind.
4: Solche inszenierten Kriegsgründe sind immer Katalysatoren zwischen Frieden und Krieg. Ja, die sollen diesen Übergang herstellen, dass es irgendwie zusammenpasst. Ja, man kann eine Bevölkerung nicht einfach in den Krieg stürzen, so von heute auf morgen, so nach dem Motto, weil es der Regierung jetzt mal einfällt. Die kriegen ja den Vogel gezeigt. Also braucht man einen Katalysator, sodass man die gesamte Bevölkerung mitnehmen kann. Und das hatten wir auch schon in den Weltkriegen vorher so erlebt, ja. Wo also Präsidenten zunächst verkündet haben, also Frieden auf der Welt und so, vor allen Dingen als Kandidaten, wenn sie gewählt werden wollten. Und dann hat natürlich der dumme Feind wieder irgendwas Böses angestellt. Jetzt müssen wir leider Krieg führen.
3: Roosevelt hat seinen Wahlkampf 1940 genauso geführt. Der Krieg in Europa geht uns nichts an. Und dann kam der 6. Dezember 1941.
4: Ja, also das Pearl Harbor war natürlich auch ein Kriegsgrund, der inszeniert wurde. Da gibt es ja viele, viele Unstimmigkeiten. Die Japaner haben da mitgespielt. Das ist noch ziemlich rätselhaft, wie genau das gelaufen ist. Da hat es, glaube ich, sehr, sehr viel Verrat gegeben. Auch dann in dem Pazifikkrieg gibt es solche Beispiele. Und nur ein kurzes Beispiel, als die angeflogen sind mit ihren Jägern über Hawaii, über diesen Hafen Pearl Harbor und so, da waren riesige Benzinreserven, riesige Tanks für die US-Marine, für die US-Streitkräfte. Und diese Jagdflieger haben es wirklich fertiggebracht, die japanischen, die nicht zu zerstören.
3: Okay,
4: aha. Also die hätten ja mit einem Bömpchen ein riesiges Desaster anrichten können. Die ganze Flotte der Amerikaner hätte ohne Sprit dagestanden, zum Beispiel. Haben sie einfach verstreichen lassen, diese Chance, ja. Dann, es hätte eigentlich 3 Angriffswellen geben sollen, der Japaner. Durchgeführt haben sie aber nur 2. Die dritte haben sie gestrichen und solche Dinge. Das ist also ein großes Geheimnis, was ist wirklich hinter den Kulissen zwischen den USA und Japan gelaufen. Und ich muss aber eins dazu sagen, eigentlich wird fast jeder Krieg schon von Anfang bis Ende durchgeplant. Und speziell die USA führen, glaube ich, kaum einen Krieg mit Open End. Sowas gibt's da nicht. Ja. Und selbst wenn wir jetzt sagen, ja, aber Vietnam und so, ja, was haben die denn da bitte verloren? Die haben ja kein Territorium verloren, gar nichts. Also sie wurden auch nicht irgendwie eben annektiert und nichts, ja, die Amerikaner. Sie haben halt ein paar 10.000 Hubschrauber verheizt zum Beispiel, ja, die einfach mal weg mussten, so, ne? Und andere Materialien, ja.
3: Was ich aber am interessantesten finde in dem Vergleich von Pearl Harbor und am 11. September sind die ikonografischen Bilder. Also wir wissen ja, in Pearl Harbor wurde diese Schlachtschiffflotte da getroffen, die USS Arizona. Mhm. Und wie sie alle geheißen haben, ist ja auch jetzt eine Gedenkstätte. Es gab da diese Bilder der fast kilometerhoch aufragenden Rauchwolken, die Ölfässer, die da gebrannt haben von den Schiffen. Das gab also Bilder, die in ihrer Wucht so gigantisch waren und dann natürlich auch die Nachricht, dass ungefähr 2700 Seeleute da letztendlich gestorben sind. Und das scheint mir offensichtlich so eine kritische Masse zu sein, um den quasi Friedenswillen einer Nation zu brechen. Wir haben es auch bei 9/11 gehabt, 3000. Also wenn jetzt 1000 Menschen sterben, das ist schon eine Katastrophe. 2000 auch, aber bei 3000, das ist so übermonströs, ja, dass man also auch nicht nur die Anzahl der Opfer auf diese Zahl geschoben hat, sondern eben auch diese Bilder, wie bei 9/11, diese kilometerhohen Staubwolken, die sich da dann entwickelt haben. War das Ziel, war das auch in deiner Wahrnehmung, ist meine Suggestivfrage jetzt natürlich rhetorisch, hat man diese Bilder bewusst inszenieren müssen, um eben auch dieses 9/11 Let's Roll Momentum dann anzuregen?
4: Unbedingt, ich meine, also rein ikonografisch war der 11.9. eine riesige Innovation. Also was die Bilder angeht, auch filmisch gesehen, ja. Es gab vorher mal einen Film, einen Katastrophenfilm über New York mit dem Thema, dass da ein Flugzeug auch in ein Gebäude geflogen ist. Aber komischerweise hat man da nicht das World Trade Center genommen, sondern ich glaube das Empire State Building, komisch. Also Hollywood nimmt ja normalerweise immer die größten Superlative. Also wenn ich jetzt einen Katastrophenfilm drehe, ja, und ich überlege mir, ich lasse jetzt ein Flugzeug in New York in ein Hochhaus fliegen, würde ich als Hollywood-Autor schreiben, jetzt lassen wir ins World Trade Center fliegen. Mhm. Jahre vorher war das, ja. Nein, sie haben das World Trade Center in dem Film nicht angetastet. Sie haben diese Flieger in ein kleineres Gebäude fliegen lassen. Meiner Meinung nach ganz klar, weil das World Trade Center aufgehoben wurde.
3: Ja, ich verstehe. Ja.
4: Für diese Bilder. Für diese Bilder, die die Menschheit vorher noch nie gesehen hat. Ja, die waren ja geradezu hypnotisch. Und man hat uns auch damit hypnotisiert. Man hat die in Endlosschleifen abgespielt. Ja, und das war auch filmisch oder aber, was die Bilder betrifft, eine riesen Innovation, die Leute vollkommen entwaffnet hat.
3: Vor allem auch das Live-Ereignis, dass die Kameras auf den ersten brennenden Turm geschaut haben und dann in dem zweiten Einschlag dann eben, oder auch dann, dass im Laufe des Tages weitere Ereignisse kamen, Shanksville, Pentagon, das war für mich so eine dauernde Erregung dieses Zustands.
4: Ja, ja. Ja, man hat die Leute emotional platt gemacht. Ich habe das mal in einem Vortrag auch versucht, bildlich darzustellen. Dieser 11.9. hat ja wahnsinnig viele Gefühle freigesetzt. Angst, Panik, Hass, Wut, Trauer, einen richtigen Cocktail. Und wenn Sie einen Menschen damit paralysiert haben, schockiert haben, dann können Sie quasi dem Steuerrad auf die Nase setzen und den steuern, ja, irgendwohin. Das ist eine Traumatisierungstechnik, die schon also nach dem Ersten Weltkrieg entwickelt wurde, dass man gemerkt hat, oh, schocktraumatisierte Menschen, mit denen kann ich machen, was ich will. Die sind vollkommen willenlos. Und daher setzt man solche Traumen, um dann die Bevölkerung einfach zu übernehmen, zu überfahren und zu steuern.
3: Es hat wunderbar funktioniert. Wir sind alle im Gleichschritt Richtung Irak gelaufen, Afghanistan, Deutschlands Sicherheit wird am Hindukusch verteidigt, das sind die Stichworte. Und wir haben alle in den letzten Jahren mitgekriegt, wieso auch der Versuch der Aufarbeitung stattgefunden hat. In den ersten Jahren gab es erste Dokus, Frank Höfer hat mit seinem Film da einen sehr großen Einschlag gehabt in dem deutschsprachigen Raum. Und dann kam die Gegenbewegung in den 10er Jahren, dass man festgestellt hat, man muss dagegen steuern. Die Wissenschaftler des Mainstream haben das alles quasi für Gokolores erklärt. Das waren alles naturwissenschaftliche Erklärungen, Flugzeug, Benzin, Einsturz und so weiter. World Trade Center 7 wird ausgespart. Ich muss das jetzt gar nicht alles aufziehen. Und jetzt habe ich so den Eindruck, dass in den letzten 5 bis 10 Jahren das Thema irgendwie so beerdigt worden ist. Es kommt so eine Alibi-Doku ab und zu irgendwo auf Phoenix oder ZDF Info oder irgendwann mal im Vorabendprogramm, aber immer nur das allgemeine Narrativ.
6: Eine ARD-Doku zu diesem Thema sah ich unlängst, 90 Minuten Emotion.
5: Hochhäuser
6: klein again.
5: And we will make America great again.
6: Schauen wir in das Land unseres Hegemons. Im US-Bundesstaat Tennessee wird erstmals seit 200 Jahren eine Frau hingerichtet für einen vor 30 Jahren begangenen Mord. Die strategische Ölreserve in den USA fällt auf den tiefsten Stand seit 44 Jahren. Der Ölpreis steigt nach Donald Trumps Absage an den Iran.
7: Die Straße von Hormus ist wieder geöffnet.
6: Nein, beste Svetlana.
8: Also Trumpy-Boy sagt, tamam, wenn ihr zumacht Straße, ich mache eure Zustraße mehr zu.
6: Midterms in den USA am 3. November. Donald Trump-Videos sorgten für Aufregung. Sie sind von der Regierung bezahlt. Wahlwerbung, für diese dürften keine Steuergelder verwendet werden. Die Videos zeigen Antikommunismus, berichtet der ORF. Trump spricht in Schwarz-Weiß von einer letzten Schlacht. Man werde Kommunisten, Marxisten und Faschisten vertreiben.
5: New York!
6: Mensch, gäbe es Bildung und Kultur, dann auch diese, aber auf diesem Teil des Globus nicht vorhanden. Der US Supreme Court erlaubt Abschiebungen in Drittstaaten. Nach Trumps Ankündigung, Kuba werde fallen, stellt sich China hinter das lateinamerikanische Land.
9: Cuba stood up for the world, and now it is time for the world to stand up for Cuba.
6: Moskau gegenüber signalisiert Trump Öffnung. Es gibt Signale für Sanktionserleichterungen. Das berichtet die Atlantic. Trotz Sicherheitswarnungen aus der Tech-Branche lehnt US-Präsident Donald Trump gesetzliche Vorschriften für sogenannte künstliche Intelligenz weiter ab, berichtet der ORF. Trump setzt auf Selbstregulierung.
10: My side is I can't hear you.
6: Feine Sache wie Selbstbefriedigung, festgestellt am Mittwoch, den 30. September 2026, die kleine Audiodatei von Radio Marabu. Andy Burnham spricht auf dem Labour-Parteitag. Die Tagesschau unterstellt ihm Nahbarkeit. Anschlagsversuch nahe eines Luftwaffenstützpunktes in Großbritannien gibt es. Mittlerweile wieder freigelassene, festgenommene Briten. Die Polizei prüft einen möglichen Auftrag eines fremden Staates. Zu Besuch bei Bundeskanzler Merz, der kasachische Präsident Tokayev.
11: Dieses Geschäftsmodell Bundesrepublik Deutschland ist vorbei.
6: Na zum Glück Geschäftsmodell und nicht GmbH. Nordrhein-Westfalens Ministerpräsident Wüst besuchte den türkischen Präsidenten bzw. den Präsidenten des türkischen Geschäftsmodells Erdogan. Tagesschau droht an, Milchprodukte könnten spürbar teurer werden.
12: In der Mokka Milcheisbada ist das geschehen.
6: Danke Anne Mücke für diese kleine Trinkpause.
12: Frauen.
6: In Marokko, liebe Svetlana, erstmals steht eine Frau an der Regierungsspitze. Altweibersommerwolken von West.

Da sind wir wieder. Das war die kleine Audiodatei von gestern. Die aktuelle hören Sie erstmals gegen 9.30 Uhr in der verrückten Stunde mit Knut Schnalle. Alle können auch nachgehört werden auf Odyssee und YouTube, dort zu finden unter unserem Schwester-, Mutter-, Vater-Programm, wie Sie wollen, Radio Marabu. 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Wir freuen uns über Ihre Kontaktaufnahme. 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In die zweite Stunde Ihres Frühprogrammes geht es gleich mit unserem Kollegen Jürgen Eger, seiner Musik, seinen Kolumnen.

Kurz nach 6 Uhr. Die kühle Dusche am Morgen im Frühprogramm auf DDR 1. Unser Kollege Jürgen Eger, der Dichtersänger mit seiner Musik und seinen Kolumnen.

0: Eine Marianne meint, der Osten sei beseitigt worden. Ach Mädels, der Osten wurde doch nicht beseitigt. Die Himmelsrichtungen sind doch dieselben geblieben und immer noch anerkannt. Die DDR wurde besiegt, zerschlagen, beseitigt. Statt DDR der Osten zu sagen, ist Unterwerfung unter die Besatzer Sprechdiktate. So kommen Falschaussagen zustande, wie Adolf Hitler sei ein Linksradikaler gewesen, wie die Weidel gerade wiederholte, dass die ehrlichen Wissenden nicht auf die Idee kommen, die AfD sei, wie sie sich nennt. Die Denunziationen der Linken beweist, Weidel und Co. sind die Fortsetzung des Totalitarismus-Quatsches unter anderem scheinalternativem Namen. Und womöglich war Gorbatschow auch gutgläubig, kann ja sein, aber hat er uns geglaubt? Nein, hat er nicht, also kann er nur sehr selektiv gutgläubig gewesen sein und nicht einfach gutgläubig ohne jeglichen Zusatz, ohne Einschränkung. Auch dem Erich gegenüber war er nicht gutgläubig und schon gar nicht gutsagend. Mit Gutgläubigkeit kann man den Verrat nicht erklären, denke ich, und den Verrat nicht nennen, ohne falsch zu sprechen, denn uns hat er nicht gut geglaubt. In der aktuellen Staatspropaganda und deren Nachplapperungen wird die Zustimmung zur AfD Huldigung genannt. Ich frage, was wäre an der Zustimmung vieler zur AfD Huldigung? Adolf Hitler ist der größte Popstar der GEZ-Sender seit etlichen Jahrzehnten, größer als Elvis und Michael zusammen und sogar größer als der derzeitige Chef der Brit-Philosophie Roland Kaiser. Das ist Huldigung. Auch die Adenauer und Erhard und Brandt und so weiter Huldigungen, die seriell im GEZ-TV gebracht werden und auf dem Visagenbuch wiederholt werden, sind solche, ob Lob des Kniefalls oder Vergessenmachung der Kriegsverbrechen Schröders, von wegen er habe beim Irakkrieg nicht mitgemacht, oder. Aber die Zustimmung zur AfD-Politik und zum Personal ist nicht Huldigung, sondern Anhängerschaft, Zustimmung, hoffnungsmotiviert und so weiter. Merke, falsche Wörter werden ausgegeben, da falsche Wörter Falschdenken lenken und die Nachplapperer sind dann eben falsch gelenkt und lenken ihrerseits falsch. Alice Weidel wird gebracht, Adolf Hitler sei ein Linksradikaler gewesen und Erich Honecker sei stolz auf das Wahlergebnis, gemeint ist wohl die pseudolinke schnellsprechhübsche Elif. Ein Politikwissenschaftler, Korte, labert darüber und wirft auch mit falschen Wörtern nur so um sich, falsch für Aufgeklärte, richtig für die Karriere. Es ist schön, dass Weidel unser einen immer wieder mal deutlich erinnert, da man es ohnehin weiß, wes Geistes Kind die AfD-Führerinnen so sind.
1: Die Scharfmacher in ihren eigenen Reihen schwadronieren fern jeder Realität noch immer vom Sieg der Ukraine über Russland, ohne dazu zu sagen, dass das ohne einen dritten Weltkrieg nicht zu haben wäre und mit einem dritten Weltkrieg schon gar nicht.
0: Die Weidel bescheinigt neuerdings dem Hitler wiederum ein Linker gewesen zu sein, ein Kommunist gar. Damit denunziert sie die Kommunisten, also die primären Mordopfer der Hitleristen, sie seien dasselbe gewesen wie ihre Mörder. Analog zu den gysiistischen Denunziationen, Stalin sei einfach ein Verbrecher gewesen, analog zu den Gysiisten, die die alten Genossen aus der SED warfen ab Ende 1989. Und der Gysi hat über Kohl oder Adenauer oder über Schröder oder über Schmidt-Schnauze nie gesagt, dass die einfach Verbrecher gewesen seien. Ich denke hingegen, Hitler als Linken zu verkaufen, ist letztlich auch logische Fortführung des Totalitarismus-Quatsches, der seit den 1950ern in der Brit nicht zuletzt mit Hilfe der jüdischen Karte Arendt durchgesetzt wurde und wird. ist also inhaltlich nicht neu, nur die jetzige bisher finale Steigerung. Besonders schizo wird das Ganze, wenn der deutsche Faschismus einerseits zu einer Art linkem Sozialismus umerzählt wurde und wird, andererseits aber ein Antifaschismus propagiert wird, für den niemand erklärt, wogegen der eigentlich Anti gewesen sein soll. Wenn es doch 1933 bis 1945 gar keinen Faschismus gab. Denn der soll ja ein Sozialismus gewesen sein, der allerdings die kapitalistischen Eigentumsverhältnisse gar nicht antastete, mit der kleinen Ausnahme jüdischen Eigentums. Damals gehörte aber zum Kern sozialistischer Anschauungen die Vergesellschaftlichung der Produktionsmittel und der Wohnungen, der Wälder, Schlösser und so weiter, wie es in der DDR dann durchgeführt wurde und Realität war. Nichts davon haben die Hitleristen gewollt, nicht propagiert und nicht praktiziert. Weidels Gerede über Hitler ist keine Alternative für Deutschland, sondern die Weiterführung des altbekannten in Steigerung Amen und ansonsten, naja. Auf die auf dem Visagenbuch vorgezeigte Behauptung, Linke lehnten die Demokratie ab und seien zudem auch noch antisemitisch, was gerade wieder sehr en vogue ist, meine Antwort: Blödsinn. Linke lehnen weder teilweise noch sonst Demokratie ab, aber sie erkennen die Diktatur der Kriegstreiber nicht als Maßstab für Demokratie an und Linke kennen vernünftige Definitionen von Demokratie und Diktatur und die sind längst schon außer Dienst gestellt in den öffentlichen Diskursen. Und nein, Antisemitismus ist Tabu für Linke. Und bezogen auf die heutigen Rings-Lechts-Diskurse füge ich hinzu, was links ist oder nicht, kann im Extrem nicht ins Gegenteil gewendet werden, gewendet sein. Jedenfalls nach den früher gegolten habenden Ansichten davon, was links und was rechts sei. Der Michael fragt auf dem Visagenbuch, was schlimm am Massenimport von Menschen sei. Er benutzt aber nicht das Wort Massenimport. Ich meine, da gibt es mehreres. Erstens, sie folgen damit den Vorgaben der Westweltherrschenden, die den Massenimport wollen und betreiben. Zweitens, schlimm daran ist, dass sie die Schnauze halten über die Motive und Gründe der Herrschenden und Importeure. Drittens, schlimm daran ist, dass das Kümmern um die Importierten fest verbunden ist mit dem Verrat an den Ureinwohnern. Viertens, schlimm daran ist, dass sie jede Menge Judaslohn kassieren für diesen miesen Service. Fünftens, schlimm daran ist, dass mit diesem Service und Betrug systematische, unendliche Verblödung propagiert und praktiziert wird. Sechstens, schlimm daran ist, dass der Massenimport von Menschen fest verbunden ist mit den kriegerischen Strategien der Westweltimperialen. Auch wenn die Pläne nicht immer so aufgehen wie gedacht, der Massenimport von jungen Syrern diente unter anderem auch der Wehrlosmachung Syriens. Der Massenimport sowjetgeborener intellektueller Verarmung einerseits, Bereicherung andererseits und so weiter. Siebtens, schlimm daran ist, dass die Importierten gegen die Einheimischen in Stellung gebracht werden, als Konkurrenten und die sich bringen lassen auf dem Mietenmarkt und auf dem Arbeitsmarkt. Mieten nach oben, Löhne nach unten. Achtens, schlimm daran ist der Gruppenegoismus und dessen immer weitere Propagierung. Wir brauchen die syrischen Ärzte. Aha, und die syrischen Kriegsopfer? Neuntens, schlimm daran ist, je mehr Ausgebildete importiert werden, desto geringer die Bildungschancen für Ureinwohner. Zehntens, schlimm daran ist, dass die Importierten eingesetzt werden für Lügen gegen andere Länder, Regierungen, Völker und ihre zumeist dunklere Haut der höchste Beweis für die Wahrhaftigkeit der Lügen ist. Siehe Kamina, der diesen Dienst mit heller Haut tut und mächtig witzig und so weiter. Und komisch, nichts davon in den massenmedialen Diskurse.
2: Wir haben es geschafft, den politischen Diskurs zu prägen mit dem Wort Remigration. Wir haben es geschafft, darüber zu sprechen, dass wir millionenfach abschieben müssen.
0: Auf Tagesschau 24 wird resümiert, die AfD sei nun überall stärkste Partei in MacPom, nur nicht in den größeren Städten. Sie vergessen, was allerdings der Marabu angemerkt hat, dieser hässliche Vogel, der Marabu. Die Staatsprivilegierten, die sind in den großen Städten konzentriert. Der Marabu am Freitag beweist einmal mehr die Falschheit des Satzes, den er oft o-tönig bringt, von wegen es sei journalistisch falsch, sich mit einer Sache gemein zu machen. Er bringt nämlich mehrere Wahlkrampfstimmen, solche, die in den GEZ-Sendern kaum vorkommen und ansonsten unfair erzählt werden. Er ist selbst ein Aktivist des Friedens, journalistisch unterwegs in der Sache des Friedens und nach meiner Ansicht entspricht er mit seinem Tun seinem Anspruch. Das ist heute auch nicht mehr selbstverständlich. Er widerlegt damit die von so vielen Westidioten hochgehaltene Blödideologie, die gern und oft mit dem Hajo Friedrichs begründet wird, der wohl im nordwestdeutschen Rundfunk Maßstäbe des Brit-Journalismus gesetzt habe, eine Ikone der Scheinfreiheit bzw. später bei ZDF und Tagesschau. Der war doch nur ein Brit-Spießbürger, von dem sich auch viele DDRler dessen Blödsinn haben einreden lassen in Sachen des Vietnamkriegs super neutral, super objektiv. Ich verteidige hingegen die kommunistisch-sozialistisch aufklärerische Auffassung von Journalismus. Parteilichkeit ist nichts Böses, Negatives. Es kommt aber darauf an, wofür und wogegen und über welchen Gegenstand man redet. Die der Friedrichse hingegen ist verlogen, indem die Parteilichkeit der spießbürgerlichen Journalie für die Kriege der Herrschenden, die nach innen und die nach außen, als Nichtparteilichkeit ausgegeben wird.

0: Jürgen Eger war das. Seine Kolumnen immer am Sonntag, 14 Uhr auf DDR1. Da gibt es auch seine Sendung Staubgewischt auf alten Platten. Sonntagnachmittag. Heute Nachmittag nach 16 Uhr mit einer aktuellen Kolumne in Treffpunkt Alexanderplatz. Gleich die Geburtstagskinder für heute auf Ihrem DDR1. Haben Sie Geburtstag? Dann fühlen Sie sich gratuliert. 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
1: Jürgen Eger auf DDR1, wir sind gleich zurück.
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Exotisches mit Hans die Geige, 1980 geboren, am 1. Oktober 1959 in Dakar in Senegal, Youssou N'Dour, zusammen mit Nene Cherry hier, 7 Seconds.

Geboren am 1. Oktober, Soul-Sänger Donny Hathaway. Er wurde vor allem als Duettpartner für Roberta Flack bekannt. In den 70er Jahren hatten sie zwei Top-5-Hits, jetzt ein späteres Werk. Aus den 80ern eine Maxi-Single Back Together Again.

Ein tolles Geburtstagskind haben wir noch für den 1. Oktober. Geoff Stevens lebte von 1934 bis 2020. Einer seiner bekanntesten Hits war dieser. Kennt man auch von Boy George. Das ist die Fassung, die Originalfassung von Dave Barry, The Crying Game.

Geoff Stevens schrieb viel, zum Beispiel There's a Kind of Hush, später ein großer Hit für die Carpenters, aber auch Tell Me When für die Applejacks. Selbst hatte er einen Hit mit der New Vaudeville Band. Man sagt, er hat ihn auch selbst gesungen.

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Ein bisschen verrückt die Musik, aber man soll ja auch wach werden. Die Musik vom Klimperkasten. Sie dient uns zur musikalischen Begleitung des Frühprogramms auf ihrem DDR1. Ja, verrückt wird's auch ab 9 Uhr. Da kommt Knut Schnalle mit seiner verrückten Stunde nach DDR1. Musik bis 1990 und Mitschnitte aus dem Rundfunkarchiv. 12 Uhr Rockmusik mit Hainun. Danach 13 Uhr wieder DDR1 mit Aufnahmen aus dem Rundfunkarchiv. 15 Uhr Chris Mainfield, die Geschichte des Rundfunks der DDR. 16 Uhr unser Nachmittags-Musikmagazin, Treffpunkt Alexanderplatz. 17 Uhr Original Berlin mit Original-Mitschnitten. Und ab 18 Uhr DDR1. Ab 20 Uhr, dann wird es progressiv ad libitum, unser Abendprogramm. Aber jetzt startet 7 bis 10 unsere Musik für den Morgen. Kommen Sie gut durch diesen Morgen. 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

Guten Morgen, willkommen zu einem guten Start in den Tag. 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

0: DDR 1 macht eine kleine Pause, aber wir sind gleich zurück.
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4: Viele Fremde gab es auch bei uns dieses Jahr auf dem Striezelmarkt. Und übrigens, der wurde dieses Jahr 550 Jahre alt. Ja, und ich glaube, dass mancher zu der Erkenntnis gekommen ist,

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1: Guten Morgen.

0: Und nun, das Dossier!
1: Einmal im Monat spreche ich in der kleinen Audiodatei mit Rainer Braun und es fügt sich gut, er ist jetzt hier in Thüringen und da können wir das Ganze mal live machen. Die Themen diesmal. Wir beginnen mal in Deutschland mit der Wahl. Sachsen-Anhalt, Mecklenburg-Vorpommern, Berlin.
2: Was dazu zu sagen? Diese Wahl hat dem Frieden nicht viel näher gebracht. Ich will nicht die gesellschaftliche Analyse machen. Da kann man über ganz vieles reden. Natürlich ist das allererstes zu bemerken, dass es eine Abwahl der Kriegsparteien gegeben hat. Und das ist sicher positiv, weil wenn SPD und CDU, CSU und Grüne nicht weiter reduziert werden, sie niemals was merken. Und ein Politikwechsel in diesen Parteien nicht stattfinden wird, wenn sie nicht noch aus mehr Parlamenten rausfliegen. Von daher ist das Ergebnis für die CDU in Mecklenburg-Vorpommern aus meiner Sicht nur zutiefst zu begrüßen. Andererseits ist es immer noch so, dass es für Parteien, die kriegsbereit sind, eine Mehrheit gibt. Berlin, wie immer die Koalition ausgeht. Und ich muss sagen, die AfD ist für mich keine Friedenspartei. Sie hat im Deutschen Bundestag allen Aufrüstungsbeschlüssen der 5%-Klausel, Interventionskriegen, Rüstungsexporte, Entwicklung der Rüstungsindustrie in Deutschland zugestimmt. Und ich höre ja zunehmend die Stimmen, dass man auch die NATO-Frage doch mal neu diskutieren sollte. Für mich ist die AfD eher sowas wie eine Reservearmee für die CDU und für eine bürgerlich-konservative Mehrheit. Und da kann bestimmte Personen der CDU nicht noch so sehr gegen wehren. Das scheint mir die Perspektive zu sein. Nicht bei allen in der AfD, aber bei sehr vielen. Und wir werden ja in Zukunft sehen, eine weitere Strategiedebatte bei der AfD, wie sich das entwickeln wird. Von daher ist für mich dieses Ergebnis vor allen Dingen ein Ausdruck zutiefster Frust, zutiefster Verunsicherung, zutiefster Wut, der in der Bevölkerung herrscht. Und jedes dieser Beschreibungen ist berechtigt. Weil was mit den Menschen in unserem Lande betrieben wird zurzeit, ist eine zutiefste Verarschung. Man kürzt ihnen die letzten sozialen Leistungen, man nimmt ihnen die Arbeitsplätze, man macht sie kriegstüchtig und kriegsfähig und will eine junge

0: begrüßen kann, weil wir brauchen breite Koalition für den Frieden. Ich habe nur erste Eindrücke von heute von den Demonstrationen des Deutschen Gewerkschaftsbundes. 175.000 an den Orten ist keine schlechte, aber auch keine begeisternde Zahl. Aber was ich gehört habe, ist, dass an zunehmenden Kundgebungen die Verbindung von Hochrüstung und Sozialem gezogen worden ist. Was die DGB-Spitze ja vermieden hat, wie die Jungfrau das Kind. Und wenn das sich durchsetzen sollte, dass auch gewerkschaftlich diese Frage stärker thematisiert werden, dann kommen wir hoffentlich auch in der Republik insgesamt zu einer stärkeren Bewegung, die die Hochrüstung thematisiert und damit den Elefanten im Raum, den man bekämpfen muss und den man besiegen muss, wenn man Abrüstung, wenn man Frieden, wenn man Arbeitsplätze, Infrastruktur erhalten und entwickeln will, dass wir da hoffentlich in den nächsten Monaten weiterkommen.
1: Ein kurzes Wort zur Wahlbeteiligung, die ist ja gestiegen.
0: Für mich ist es immer positiv, wenn Menschen sich an Wahlen beteiligen. Man kann ja, es gibt ja die Wundersprüche, wenn Wahlen was verändern würden, wären sie verboten. Das ist ja auch was dran. Aber es ist trotzdem mal ein Ausdruck von partizipativen Willen, sich an einer gesellschaftlichen Entwicklung zu beteiligen, wenn man zu Wahlen geht. Von daher, jawohl, ich finde es gut, dass die Wahlbeteiligung sich steigt. Wenn es eine bewusste Kampagne zur Wahlenthaltung geben würde, könnte ich das als bewusste politische Kampagne noch verstehen. Die hat es aber nicht gegeben. Und individuelles Frustverhalten, nicht zur Wahl zu gehen, halte ich nicht besonders für demokratiefördernd.
1: In Berlin ist die Linke stark geworden. Da ist das Wort Enteignung im Raum. Ein kurzes Wort deinerseits dazu.
0: Also ich habe mich an der Volksabstimmung in Berlin beteiligt und habe für Enteignung gestimmt. Ich finde, dass diese Immobilienorganisation, ich will sie nicht als Verbrecherorganisation bezeichnen, obwohl man es wahrscheinlich könnte, aber dass diese Organisation mit so viel kriminellem Hintergrund, die Menschen in der Stadt ausplündern, wie sie können und auch in Abrechnung wirklich betrügen, dass dieses Eigentum, was nicht als Profiteigentum in Gemeineigentum übergeht, ist sicher ein richtiger Schritt. Es schafft keine neuen Wohnungen. Es schafft aber möglicherweise eine Veränderung der gesamten Wohnungssituation in Berlin und es verschafft hoffentlich den Mieterinnen und Mietern ein bisschen mehr Luft zum Atmen und für Reduktion der Mietkosten und vor allen Dingen auch für weitere Verhinderung von Erhöhungen mit Ausstrahlungskraft auch auf den sogenannten freien Wohnungsmarkt, der ja alles andere nur kein freier Wohnungsmarkt ist. Und Wohnen und Wohneigentum ist keine Ware. Und von daher gehört das für mich zum Gemeineigentum eigentlich wie Wasser und wie Luft. Und von daher ist dieser Enteignungsprozess nur gut. Und wir müssen für diesen Enteignungsprozess wieder viel, viel mehr werben, als wir es in den letzten Monaten getan haben, weil die Gegenpropaganda, so unredlich sie ist, aber bei Menschen durchaus zieht. Von daher ist auch da große Aufklärungsnotwendigkeit vorhanden.
1: Unser Bundeskanzler hat neulich etwas gesagt, was es bei mir in die Zitate-Sammlung geschafft hat. Das Geschäftsmodell BRD, das alte, ist vorbei. Eine bemerkenswerte Ehrlichkeit.
0: Also sagen wir doch mal so, wenn er sein BlackRock-Modell meint, kann ich nur zustimmen, dass es so schnell wie möglich beerdigt werden sollte. Das Geschäftsmodell BRD, wenn das heißt, wir als Exportweltmeister, das wird es niemals mehr geben, weil die weltpolitischen Konstellationen sich vollständig verändert haben. Weltpolitisch ist es doch so, dass eine ganze Reihe von Ländern ökonomisch aufgeschlossen haben, wenn sie uns nicht überholt haben. Und ich meine dann nicht nur China mit, sondern diese Länder des globalen Südens, die ökonomisches Wachstum für ihre eigene Entwicklung brauchen, die sind ein neuer Faktor in dieser Welt geworden, der das billige Modell, wir klauen die Rohstoffe und wir exportieren die Produkte, nicht mehr funktionieren lässt. Wir brauchen ein neues Weltwirtschaftsmodell, das akzeptiert die Gleichberechtigung aller Länder, das auf fairer Grundlage ist. Und wir brauchen auch vor allen Dingen für unser Land eine viel, viel stärkere Stärkung der Innenkonjunktur, der Binnenkaufkraft, sodass das, was wir produzieren, viel, viel stärker in unserem Land abgesetzt werden kann. Das heißt natürlich auch, dass bestimmte Produkte, die wir so gut exportiert haben, in Konversionsprozesse verändert werden müssen. Das verlangt ein strategisches Nachdenken darüber, wie eigentlich Welthandel, Weltökonomie und die Rolle Deutschlands im 21. Jahrhundert, fast kann man ja schon sagen, in der zweiten Hälfte des 21. Jahrhunderts aussehen muss. Es wird niemals mehr so aussehen wie zu Beginn des 21. Jahrhunderts. Diese Zeiten sind endgültig vorbei. Dafür befreit sich der globale Süden viel zu stark aus den ökonomischen Fesseln des Kolonialismus

0: Journalismus.
1: Im Moment ist es noch nicht ganz so weit. Im Moment halten wir uns mit Kriegen auf. Die Kurzeinschätzung Ukraine-Russland?
0: Die Kurzeinschätzung heißt, das Desaster des Krieges geht weiter und jeden Tag sterben Tausende von Menschen. Ich glaube, das muss man immer an allererster Stelle stellen, weil wir für Frieden sind. Wir sind für Frieden, weil wir Menschen nicht krepieren dürfen. Und ich habe immer noch das Gefühl, dass bei uns noch kein Verständnis davon da ist, was eigentlich Krieg bedeutet. Krieg ist kein Computerspiel. Krieg ist Brutalität. Krieg ist Verwüstung, Zerstörung, kaputte Beine, kaputter Körper, Ende von Nachdenken, ewige Traumatisierung und diese ganze Dimension des Krieges muss viel stärker bei uns thematisiert werden, um für den Frieden zu werben. Von daher ist das für mich das Erste und Entscheidende. Das Zweite ist, wir müssen dazu kommen, dass endlich zwischen Ukraine und Russland verhandelt wird. Und zwar auf der Basis der alten Verfassung der Ukraine, die die Neutralität festgeschrieben hat. Das ist das Ergebnis nach des Ende des Kalten Krieges gewesen. Und das muss der Grundlage von Verhandlungen sein. Das heißt, keine NATO-Mitgliedschaft. Und ich muss ehrlich sagen, ich kann ja verstehen, dass Länder um Quadratkilometer kämpfen. Ich halte das aber auch für altes Denken. Ob das ein Land ein paar Quadratkilometer mehr oder weniger hat, sollte doch in einem dann hoffentlich offenen Europa mit offenen Grenzen nicht mehr die entscheidende Rolle spielen. Von daher kann für mich ein Friedensschluss eigentlich nicht daran scheitern, ob ich jetzt alles erobert oder besetzt habe, sondern Frieden muss sein, weil einfach die Notwendigkeit für die Menschen da ist. Ich wünsche den Menschen in der Ukraine keinen fünften Kriegswinter. Mit aller Brutalität. Und ich wünsche weder den Menschen in Russland noch den Menschen in der Ukraine, dass ihre Infrastruktur, ihre ökonomischen Reserven, ihre Energiereserven weiter zerstört werden. Von daher sind neue Initiativen für Frieden notwendig. Und ich kann nur begrüßen, was die BRICS-Staaten auf ihre Treffen beschlossen haben, indem sie China und Brasilien nochmal aufgefordert haben, doch nochmal drüber nachzudenken, eine neue Friedensinitiative in Richtung für Verhandlungen in der Ukraine zu ergreifen. Wir müssen diesen Krieg beenden, weil sonst auch die Hochrüstung hier in Europa weitergeht und wir in eine dramatische Situation kommen. Wir können das hochschaukeln. Nicht weiter dulden und von daher schnellstens verhandeln, möglichst umgehend zu einer Friedenslösung zu kommen, die dann auch wieder eine Friedenslösung für Europa eröffnet und damit hoffentlich auch Wege eröffnet, von diesem Wahnsinn dieser Hochrüstung wegzukommen.
1: Nahost, da hat der Iran jetzt einen neuen Friedensvorschlag gemacht.
0: Also ich muss sagen, ich bewundere den Iran und die Menschen des Irans für ihre Durchhaltevermögen. Sie haben es geschafft, die militärisch stärkste Macht der Erde zu besiegen und sie werden diese Macht auch zum Frieden zwingen. Und sie haben es strategisch klug gemacht, ich diskutiere jetzt die militaristischen Kategorien, das weiß ich. Sie haben strategisch klug gemacht, indem sie genau wussten, dass ihre Raketen nicht für die USA reichen. Dann muss man eben die Basen der USA in den umliegenden Ländern zerstören und ihnen großmögliche Verluste beizufügen. Und wenn es dann solche Alliierten der USA gibt, die immer noch glauben, dass sie gefahrlos alles ihr Öl weiter transportieren können, dann muss man ihnen mal zeigen, dass das so nicht funktioniert und sie stärker einfordern, für eine Friedenslösung zu sein. Strategisch brillant, hoffentlich sehr, sehr schnell mit einem Ergebnis, dass auch dort über Frieden und über Waffenstillstand und über gemeinsame Lösung dieses Problems verhandelt wird. Regime Change ist aus auf der Discussion. Für Iran kann nur gelten, dass man dieses Land sich entwickeln lassen muss. Ich bin kein Freund des Mullah-Regimes, weiß Gott nicht. Aber Iran hat ein Recht auf eigene Entwicklung, wie alle Länder ein Recht auf eigene Entwicklung haben. Und ich will sagen, ich würde auch Europa keinen Kriegswinter wünschen. Also unsere Gas- und Ölreserven sind ziemlich am Ende. Und jeder, der vielleicht nur ab und zu mal Auto fährt, weiß, was 2,50 Euro oder 3 Euro pro Liter bedeuten. Für die, die täglich Auto fahren müssen, ist es eine Katastrophe. Und diese unsinnigen Reparaturmaßnahmen, die diese Bundesregierung dort macht, lösen kein Problem. Also so sehr es notwendig ist, dass wir von den fossilen Rohstoffen wegkommen auf Dauer, jetzt müssen wir erstmal sehen, dass sie zu halbwegs vernünftigen Preisen zur Verfügung stehen, dass wir durch den Winter kommen und dass in dieser Region auch wieder Frieden oder mindestens ein Nichtkriegszustand herrscht. Was natürlich für mich zentral dazu kommt, und das muss man ganz deutlich sagen, alle Länder, und da ist auch Deutschland gefordert, müssen Israel in den Arm fallen und müssen verhindern, dass Israel auf welche Art und Weise diesen Krieg fortsetzt. Und das heißt für Deutschland als allererstes Stopp jeglicher Rüstungshandel und Waffenhandel mit Israel. Das ist ein absolutes Muss für den Frieden in dieser Region und unser Beitrag für den Frieden der Region. Sonst hat sich Europa ja schon seit längerem in dieser Region völlig aus dem Spiel gebracht. Aber die Waffenlieferungen können wir stoppen und damit helfen, dass es zu einem Friedensprozess kommt.
1: Besuch Xi Jinping in den USA, Gegenbesuch, er hat eingeladen und Pandas wurden von China in die USA geschickt.
0: Ach, ich bin für Pandas. Doch ganz.
1: Pandas sind gut.
0: Sind tolle Tiere, ja, ja. Ich habe auch einen Flauschpanda zu Hause, den mag ich sehr gern. Also dieser Besuch hat gezeigt, dass diese beiden Länder nur auf Augenhöhe miteinander kooperieren können. Alles andere ist historisch vorbei. Das ist für China eine Befreiung auf mehr als 100 Jahre und es zeigt die Veränderung der Weltkonstellation, unter dem wir leben. Xi hat es klug gemacht, den Amerikanern der USA immer dann die Folterwerkzeuge zu zeigen, wenn sie glauben, sie konnten wieder ausbüchsen, und kriegt jetzt meiner Sicht nach auf die Dauer auch Ergebnisse nicht eines Friedensprozesses, sondern einer strukturellen Akzeptanz, dass man zurzeit am besten damit fährt, wenn man auf Kooperation geht. Ich nenne es konfrontative Kooperation oder strukturell konfrontative Kooperation. Aber das ist das Element, und wie sich das weiterentwickeln wird, hängt natürlich auch davon ab, wie die ökonomische und politische Situation in diesem desaströsen Vereinigten Staaten vonstatten geht und ob es China gelingt, diesen Entwicklungsprozess mit den gigantischen Wirtschaftswachstumsraten, mit dem Lösen seiner eigenen inneren Probleme, ich sage nur Jugendarbeitslosigkeit, auch in den Griff zu kriegen. Also spannende Zukunft, aber erstmal gibt es so etwas wie einen kooperativen Waffenstillstand, der für die Weltpolitik und für die Weltwirtschaft sehr beruhigend ist. Weil wenn die beiden großen Giganten halbwegs vernünftig miteinander umgehen, dann reduziert sich doch ein ganz, ganz klein bisschen die Gefahr eines Weltkrieges.
1: Und Donald Trump hat ja noch seine anderen Wunden, CNN, Grönland, Kanada. Ich habe noch drei, die mal ganz kurz machen zum Schluss. Olympia 36.
0: Olympia 36 hätte niemals stattfinden dürfen. Und dass München sich jetzt für die Olympiade bewirbt. Ich hoffe, die Weltgemeinschaft ist so klug, die Olympischen Spiele nicht nach München zu vergeben.
1: Demokratiepreis vom Springer Verlag an Peter Thiele von Palantir.
0: Bedarf keines Kommentars.
1: Und er will ja übrigens auch Mammuts wieder züchten.
0: Ist unterirdisch.
1: Unterirdisch. Dann haben wir noch einen, der Tankrabatt. Du hast ja vorhin schon übers Tanken gesprochen.
0: Ich kann ja noch mal über einen anderen Preis reden, der genauso unterirdisch ist, dass der Westfälische Friedenspreis am 1. Oktober an die NATO vergeben wird.
1: Wahnsinn.
0: Ist einfach nur noch verrückt. Ja, und wer das entschieden hat, der gehört auch Merz und Rutte übrigens. Also, wie durchgeknallt muss man sein und wie historisch blind muss man sein, so etwas machen zu tun. Aber es entspricht dem Niveau, auf dem zurzeit bei uns Politik stattfindet.
1: Ich denke, es ist immer ein guter Weg, unsere Gespräche etwas lustig zu beenden. Darum habe ich das ans Ende unseres Gespräches gesetzt. Rainer Braun, ich bedanke mich bis zum nächsten Monat und dann wieder am Telefon.
2: Und schon sind wir in meiner Heimat Thüringen. Schlager.de berichtet, Ute Freudenberg, sie wäre in Leipzig zur Verleihung der Goldenen Henne zu Gast gewesen. Freudenberg hält sich mit Sport fit, springt täglich auf Trampolin.
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0: ist Ramon Rosselli, liebe Schlagerfreunde. Er fordert ein Comeback der Sendung immer wieder sonntags. Nicht-Fernsehteilnehmer bin ich natürlich auch am Sonntag und weiß nicht, wovon er spricht. Dafür lese ich im Musikexpress, U96-Sängerin Skadi Lange ist unerwartet verstorben. Wie auch der Bürgermeister Christian Bauer aus Grafing berichtet Ruhr 24, im Rathaus fällt er plötzlich tot um. 57 Jahre, dpa bestätigt. Wie auch der Gothic-Musiker Bruno Kram, 58 Jahre nach einem Konzert. Wäre ich hochversicherter Verschwörungsideologe, würde ich an dieser Stelle die Frage stellen, ob die drei Probanden vor nunmehr 6 Jahren ihre Bildungsferne dokumentiert haben, indem sie freiwillig an einem medizinischen Massenexperiment teilgenommen haben. Natürlich liegt mir in der Stunde der Trauer nichts ferner, als solch eine Frage zu formulieren. Auch nicht am ersten Tag des Oktobers 2026, ein Donnerstag ist es. Hier ist die kleine Audiodatei von Radio Marabu. Aber wenden wir ab, unser Haupt von den weichen Themen.
1: Die aktuelle Energiekrise in Deutschland ist nicht nur eine Folge des Iran-Krieges. Die grüne Energiewende hat die Versorgungssicherheit beeinträchtigt und die Abhängigkeit von Importen erhöht. Die Folge sind rasant steigende Preise und eine sinkende Versorgungssicherheit.
0: Meine beste Svetlana, was hetzen wir denn da zurecht? Die Tagesschau eröffnet, was Autofahrer über den Tankrabatt wissen müssen. Dieser gilt ab heute.
1: Um sich über Wasser zu halten, haben laut IFO Institut immer mehr Unternehmen vor, die Preise zu erhöhen. Gleichzeitig geht aber die Kaufbereitschaft der Verbraucher zurück.
0: Danke, Svetlana. In der Tagesschau lese ich, der Rabatt gilt seit Mitternacht und bis zum 31. Dezember. Der Nachlass bei der Energiesteuer beträgt 14,04 Cent pro Liter. Da die Mehrwertsteuer greift, ergibt sich ein Steuerrabatt von 16,7 Cent. Beim Tankrabatt im Mai hatten IFO-Institut, Monopolkommission und das Bundeskartellamt, ich lese sehr viele gut bezahlte Beamte, festgestellt, der Rabatt wäre nicht vollständig weitergegeben. Die Mineralölwirtschaft bestreitet. Die Tagesschau fragt, wird der Sprit so billig wie vor dem Krieg? Und antwortet wahrscheinlich nicht. Erinnert an Zeiten vor Ausbruch des Iran-Krieges. Preise von 1,75 Euro. Vergangenen Sonntag zählte man 2,43 Euro. Zur Frage, warum der Sprit gerade teuer ist. Der Iran-Krieg schränkt den Export von Öl und Treibstoff aus der Golfregion ein. Dazu fehlen auch noch Kapazitäten bei Raffinerien. Außerdem kann auch etwa das Niedrigwasser hierzulande für logistische Probleme sorgen. Die Tagesschau versäumt den Begriff Klimawandel, den ich hier gerne beigebe, und meinen großen Optimismus in der Sache Spritpreise per Kommentierung übermittle. Denn, liebe Friedensfreunde, wo keine Industrie, auch keine Rüstungsindustrie.
2: Billige Produkte aus China, hochentwickelte Produkte in die ganze Welt, billiges Öl aus Russland und Gas und die Sicherheit durch die Vereinigten Staaten von Amerika. Diese Zeit, dieses Geschäftsmodell Bundesrepublik Deutschland ist vorbei. Und das wird auch nicht wiederkommen.
0: So, unser verehrter Bundeskanzler. Sicherheit durch die Vereinigten Staaten. AFN Radio. Ich meine, dieser Trapen im Nahen Osten würden unter Verweis auf Allah den einen oder anderen Zweifel anmelden. Blicken wir auf die Berichtung von IRNA, der iranischen Nachrichtenagentur. Der Konteradmiral Irani Marine bemerkt, die Straße von Hormus ist Teil der strategischen Geografie Irans.
1: Die Spannungen im Nahen Osten nehmen nicht ab.
0: Danke, beste Svetlana. Der Sprecher des chinesischen Außenministeriums erklärte, Iran und die USA sollen zum Islamabad-Abkommen zurückkehren. Er fügt hinzu, China habe stets Anstrengungen zur Beendigung von Konflikten und zur Friedensstiftung unternommen und sei bereit, unter Nutzung der Initiativen des chinesischen Staatspräsidenten Xi Jinping zur Wiederherstellung der Stabilität in der Golfregion beizutragen. Der Sekretär des Obersten Nationalen Sicherheitsrates des Iran, Generalmajor Rezai, fordert, stoppen Sie unbegründete Behauptungen über iranische Inseln, und Generalmajor Hassan Sadeh, Kommandeur der Mohammad Rasulullah Division der Revolutionsgarde in Groß-Teheran, erklärt, die Sicherheit der Hauptstadt sei durch feindliche Angriffe nicht beeinträchtigt. Aber berichten wir auch von den Schatten des Iran. Im Rahmen der Paddelwettbewerbe bei den Asienspielen 2026 verlor das iranische Damendoppel, bestehend aus Sahabeh Fard und Zahra Karizi, im Achtelfinale gegen Indonesien. Neue Sanktionen der USA gegenüber Kuba treffen kubanische Privatunternehmer und beschränken Reiserechte von US-Bürgern, berichtet Volker Hermsdorf für die Tageszeitung Junge Welt.
3: Kuba did not stay silent when the world needed it.
0: Auch berichten die dortigen Lateinamerika-Experten, Venezuela zeigen Aufnahmen der dortigen Präsidentin, mit Donald Trump. Aber Prieto kommentiert, diese Bilder können die Niederlage des Chavismus nicht überdecken. Prieto ist kubanischer Schriftsteller. Er war Kulturminister Kubas. Vom Freibad vor der Berliner Volksbühne haben wir berichtet. Dessen Saison hat nun geendet. Finanzdefizit. Der Intendant zeigt sich aber zufrieden. Muss er doch nicht seiner Arbeit nachgehen. Theater machen. Der Füllstand der deutschen Gasspeicher immer noch weit niedriger als in den Vorjahren. Wirtschaftsministerin Reiche rang sich durch, eine Auffüllung zu verordnen. Diebstahl an Tankstellen nimmt in Deutschland zu. Die USA drängen die Europäische Union zum Abbau ihrer Dieselvorräte. Reuters berichtet. Die Tarifverträge des Konzerns Volkswagen wurden gekündigt.
4: Ja, Dings, ne? Also hier dieser Automann Volkswagen, ne? Er meinte so, sie verlassen 100.000 Arbeitsplätze, well, warum weiß man nicht. Wahrscheinlich hier, weil Leute jetzt mehr Fahrrad fahren, wa? Scharmutter, sie soll mal aufhören, diese scheiß hässlichen Allmann-Autos zu bauen einfach.
0: Auch aus dieser Snickling-Satire strahlt Optimismus. Eine fehlende Autoindustrie sichert letztendlich eine fehlende Rüstungsindustrie ab. Und wenn sie fehlt, die Industrie in Deutschland, dann bedeutet das für Gesamteuropa. Die in der Satire eingebrachte Bezeichnung Scharmutter erlaube ich mir in Anbetracht unserer orientalischen Zukunft zu übersetzen. Sie bedeutet, was in etwa bei unseren polnischen Nachbarn der Begriff Kurwa bedeutet.
1: Frauen.
0: Danke, Svetlana. Ich erlaube mir zu ergänzen, Frauen, bei denen der Schleier etwas lockerer sitzt, wenn infolge der Deindustrialisierung Dinge wie Grundnahrungsmittel, Wohnraum etc. knapper werden, werden wir diese dann natürlich mit unseren Mitbewohnern aller Nationen aushandeln müssen. Mashallah. Die USA erklären ihre Militärpräsenz im Irak für beendet. Inflation Deutschland steigt auf 3,3%.
5: Deutschland schreckt ab.
0: Die SPD-Spitze möchte die AfD verbieten.
5: Das ist richtig.
0: Der Berliner Linke Kotschak gibt seinen Sitz im Innenausschuss auf. Die Ostbeauftragte der Bundesregierung fordert mehr Ostdeutsche in Führungspositionen. Als Programmleiter für Radio Marabu bin ich ein solcher. Führe, führe und führe.
6: Meine deutschen Volksgenossen und Volksgenossinnen.
0: Übungen der Heimatschutzdivision. Good morning. Großbritannien sieht ob Vorfall bei britischem Stützpunkt den Iran verantwortlich und nach Vorfall im Cockpit eines Flugzeuges geht Israel von einem versuchten Terroranschlag aus.

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1: Und nun das Dossier.
2: Einmal im Monat spreche ich in der kleinen Audiodatei mit Rainer Braun und es fügt sich gut, er ist jetzt hier in Thüringen und da können wir das Ganze mal live machen. Die Themen diesmal. Wir beginnen mal in Deutschland mit der Wahl. Sachsen-Anhalt, Mecklenburg-Vorpommern, Berlin.
3: Was dazu zu sagen? Diese Wahl hat dem Frieden nicht viel näher gebracht. Ich will nicht die gesellschaftliche Analyse machen. Da kann man über ganz vieles reden. Natürlich ist das allererstes zu bemerken, dass es eine Abwahl der Kriegsparteien gegeben hat. Und das ist sicher positiv, weil wenn SPD und CDU, CSU und Grüne nicht weiter reduziert werden, sie niemals was merken. Und ein Politikwechsel in diesen Parteien nicht stattfinden wird, wenn sie nicht noch aus mehr Parlamenten rausfliegen. Von daher ist das Ergebnis für die CDU in Mecklenburg-Vorpommern aus meiner Sicht nur zutiefst zu begrüßen. Andererseits ist es immer noch so, dass es für Parteien, die kriegsbereit sind, eine Mehrheit gibt. Berlin, wie immer die Koalition ausgeht. Und ich muss sagen, die AfD ist für mich keine Friedenspartei. Sie hat im Deutschen Bundestag allen Aufrüstungsbeschlüssen der 5%-Klausel, Interventionskriegen, Rüstungsexporte, Entwicklung der Rüstungsindustrie in Deutschland zugestimmt. Und ich höre ja zunehmend die Stimmen, dass man auch die NATO-Frage doch mal neu diskutieren sollte. Für mich ist die AfD eher sowas wie eine Reservearmee für die CDU und für eine bürgerlich-konservative Mehrheit. Und da kann bestimmte Personen der CDU nicht noch so sehr gegen wehren. Das scheint mir die Perspektive zu sein. Nicht bei allen in der AfD, aber bei sehr vielen. Und wir werden ja in Zukunft sehen, eine weitere Strategiedebatte bei der AfD, wie sich das entwickeln wird. Von daher ist für mich dieses Ergebnis vor allen Dingen ein Ausdruck zutiefster Frust, zutiefster Verunsicherung, zutiefster Wut, der in der Bevölkerung herrscht. Und jedes dieser Beschreibungen ist berechtigt. Weil was mit den Menschen in unserem Lande betrieben wird zurzeit, ist eine zutiefste Verarschung. Man kürzt ihnen die letzten sozialen Leistungen, man nimmt ihnen die Arbeitsplätze, man macht sie kriegstüchtig und kriegsfähig und will eine junge Generation zu Kanonenfutter machen. Und dass das nicht ganz widerspruchslos und selbst wenn es nur der Widerspruch per Stimmzettel ist, abgeht, das ist zu erwarten. Was wir brauchen jetzt, sind Sozialproteste. Sind Proteste, die sagen, Kanonen und Butter geht nicht. Wer die sozialen Leistungen in diesem Lande erhalten will, wer die Umwelt erhalten will, wer Arbeitsplätze schaffen will, der muss diesen Wahnsinn der Rüstungsvorbereitung, der Hochrüstung stoppen. Und von daher ist die Situation für mich nach der Wahl wie vor der Wahl. Wir sind gefordert, mit diesen Gedanken weiter in die Bevölkerung hineinzuwirken, zu gucken, wo wir Bündnispartnerinnen und Bündnispartner finden. Ich habe eine gewisse Hoffnung, dass sich möglicherweise in der SPD einiges verschiebt, sodass Teile der SPD wieder friedensfähiger werden, was man ja nur begrüßen kann, weil wir brauchen breite Koalition für den Frieden. Ich habe nur erste Eindrücke von heute von den Demonstrationen des Deutschen Gewerkschaftsbundes. 175.000 an den Orten ist keine schlechte, aber auch keine begeisternde Zahl. Aber was ich gehört habe, ist, dass an zunehmenden Kundgebungen die Verbindung von Hochrüstung und Sozialem gezogen worden ist. Was die DGB-Spitze ja vermieden hat, wie die Jungfrau das Kind. Und wenn das sich durchsetzen sollte, dass auch gewerkschaftlich diese Frage stärker thematisiert werden, dann kommen wir hoffentlich auch in der Republik insgesamt zu einer stärkeren Bewegung, die die Hochrüstung thematisiert und damit den Elefanten im Raum, den man bekämpfen muss und den man besiegen muss, wenn man Abrüstung, wenn man Frieden, wenn man Arbeitsplätze, Infrastruktur erhalten und entwickeln will, dass wir da hoffentlich in den nächsten Monaten weiterkommen.
2: Ein kurzes Wort zur Wahlbeteiligung, die ist ja gestiegen.
3: Für mich ist es immer positiv, wenn Menschen sich an Wahlen beteiligen. Man kann ja, es gibt ja diese Wundersprüche, wenn Wahlen was verändern würden, wären sie verboten. Das ist ja auch was dran. Aber es ist trotzdem mal ein Ausdruck von partizipativen Willen. sich an einer gesellschaftlichen Entwicklung zu beteiligen, wenn man zu Wahlen geht. Von daher, jawohl, ich finde es gut, dass die Wahlbeteiligung sich steigt. Wenn es eine bewusste Kampagne zur Wahlenthaltung geben würde, könnte ich das als bewusste politische Kampagne noch verstehen. Die hat es aber nicht gegeben. Und individuelles Frustverhalten, nicht zur Wahl zu gehen, halte ich nicht besonders für demokratiefördernd.
2: In Berlin ist die Linke stark geworden. Da ist das Wort Enteignung im Raum. Ein kurzes Wort deinerseits dazu.
3: Also ich habe mich an der Volksabstimmung in Berlin beteiligt und habe für Enteignung gestimmt. Ich finde, dass diese Immobilienorganisation, ich will sie nicht als Verbrecherorganisation bezeichnen, obwohl man es wahrscheinlich könnte, aber dass diese Organisation mit so viel kriminellem Hintergrund, die Menschen in der Stadt ausplündern, wie sie können und auch in Abrechnung wirklich betrügen, dass dieses Eigentum, was nicht als Profiteigentum in Gemeineigentum übergeht, ist sicher ein richtiger Schritt. Es schafft keine neuen Wohnungen. Es schafft aber möglicherweise eine Veränderung der gesamten Wohnungssituation in Berlin und es verschafft hoffentlich den Mieterinnen und Mietern ein bisschen mehr Luft zum Atmen und für Reduktion der Mietkosten und vor allen Dingen auch für weitere Verhinderung von Erhöhungen mit Ausstrahlungskraft auch auf den sogenannten freien Wohnungsmarkt, der ja alles andere nur kein freier Wohnungsmarkt ist. Und Wohneigentum ist keine Ware. Und von daher gehört das für mich zum Gemeineigentum eigentlich wie Wasser und wie Luft. Und von daher ist dieser Enteignungsprozess nur gut. Und wir müssen für diesen Enteignungsprozess wieder viel, viel mehr werben, als wir es in den letzten Monaten getan haben, weil die Gegenpropaganda, so unredlich sie ist, aber bei Menschen durchaus zieht. Von daher ist auch da große Aufklärungsnotwendigkeit vorhanden.
2: Unser Bundeskanzler hat neulich etwas gesagt, was es bei mir in die Zitate-Sammlung geschafft hat. Das Geschäftsmodell BRD, das alte, ist vorbei. Eine bemerkenswerte Ehrlichkeit.
3: Also sagen wir doch mal so, wenn er sein BlackRock-Modell meint, kann ich nur zustimmen, dass es so schnell wie möglich beerdigt werden sollte. Das Geschäftsmodell BRD, wenn das heißt, wir als Exportweltmeister, das wird es niemals mehr geben, weil die weltpolitischen Konstellationen sich vollständig verändert haben. Weltpolitisch ist es doch so, dass eine ganze Reihe von Ländern ökonomisch aufgeschlossen haben, wenn sie uns nicht überholt haben. Und ich meine dann nicht nur China mit, sondern diese Länder des globalen Südens, die ökonomisches Wachstum für ihre eigene Entwicklung brauchen, die sind ein neuer Faktor in dieser Welt geworden, der das billige Modell, wir klauen die Rohstoffe, wir exportieren die Produkte, nicht mehr funktionieren lässt. Wir brauchen ein neues Weltwirtschaftsmodell, das akzeptiert die Gleichberechtigung aller Länder, das auf fairer Grundlage ist. Und wir brauchen auch vor allen Dingen für unser Land eine viel, viel stärkere Stärkung der Innenkonjunktur, der Binnenkaufkraft, sodass das, was wir produzieren, viel, viel stärker in unserem Land abgesetzt werden kann. Das heißt natürlich auch, dass bestimmte Produkte, die wir so gut exportiert haben, in Konversionsprozesse verändert werden müssen. Das verlangt ein strategisches Nachdenken darüber, wie eigentlich Welthandel, Weltökonomie und die Rolle Deutschlands im 21. Jahrhundert, fast kann man ja schon sagen, in der zweiten Hälfte des 21. Jahrhunderts aussehen muss. Es wird nie mehr so aussehen wie zu Beginn des 21. Jahrhunderts. Diese Zeiten sind endgültig vorbei. Dafür befreit sich der globale Süden viel zu stark aus den ökonomischen Fesseln des Kolonialismus.
2: Im Moment ist es noch nicht ganz so weit. Im Moment halten wir uns mit Kriegen auf. Die Kurzeinschätzung Ukraine-Russland?
3: Die Kurzeinschätzung heißt, das Desaster des Krieges geht weiter und jeden Tag sterben Tausende von Menschen. Ich glaube, das muss man immer an allererster Stelle stellen, weil wir für Frieden sind. Wir sind für Frieden, weil wir Menschen nicht krepieren dürfen. Und ich habe immer noch das Gefühl, dass bei uns noch kein Verständnis davon da ist, was eigentlich Krieg bedeutet. Krieg ist kein Computerspiel. Krieg ist Brutalität. Krieg ist Verwüstung, Zerstörung, kaputte Beine, kaputter Körper, Ende von Nachdenken, ewige Traumatisierung und diese ganze Dimension des Krieges muss viel stärker bei uns thematisiert werden, um für den Frieden zu werben. Von daher ist das für mich das Erste entscheidend. Das Zweite ist, wir müssen dazu kommen, dass endlich zwischen Ukraine und Russland verhandelt wird. Und zwar auf der Basis der alten Verfassung der Ukraine, die Neutralität festgeschrieben hat. Das ist das Ergebnis nach das Ende des Kalten Krieges gewesen und das muss der Grundlage von Verhandlungen sein. Das heißt keine NATO-Mitgliedschaft. Und ich muss ehrlich sagen, ich kann ja verstehen, dass Länder um Quadratkilometer kämpfen. Ich halte das aber auch für altes Denken. Ob das ein Land ein paar Quadratkilometer mehr oder weniger hat, sollte doch in einem dann hoffentlich offenen Europa mit offenen Grenzen nicht mehr die entscheidende Rolle spielen. Von daher kann für mich ein Friedensschluss eigentlich nicht daran scheitern, ob ich jetzt alles erobert oder besetzt habe, sondern Frieden muss sein, weil einfach die Notwendigkeit für die Menschen da ist. Ich wünsche den Menschen in der Ukraine keinen fünften Kriegswinter. Mit aller Brutalität. Und ich wünsche weder den Menschen in Russland noch den Menschen in der Ukraine, dass ihre Infrastruktur, ihre ökonomischen Reserven, ihre Energiereserven weiter zerstört werden. Von daher sind neue Initiativen für Frieden notwendig. Und ich kann nur begrüßen, was die BRICS-Staaten auf ihre Treffen beschlossen haben, indem sie China und Brasilien nochmal aufgefordert haben, doch nochmal drüber nachzudenken, eine neue Friedensinitiative in Richtung für Verhandlungen in der Ukraine zu ergreifen. Wir müssen diesen Krieg beenden, weil sonst auch die Hochrüstung hier in Europa weitergeht und wir in eine dramatische Situation kommen. Wir können das hochschaukeln. Nicht weiter dulden und von daher schnellstens verhandeln, möglichst umgehend zu einer Friedenslösung zu kommen, die dann auch wieder eine Friedenslösung für Europa eröffnet und damit hoffentlich auch Wege eröffnet, von diesem Wahnsinn dieser Hochrüstung wegzukommen.
2: Nahost, da hat der Iran jetzt einen neuen Friedensvorschlag gemacht.
3: Also ich muss sagen, ich bewundere den Iran und die Menschen des Irans für ihre Durchhaltevermögen. Sie haben es geschafft, die militärisch stärkste Macht der Erde zu besiegen und sie werden diese Macht auch zum Frieden zwingen. Und sie haben es strategisch klug gemacht, ich diskutiere jetzt die militaristischen Kategorien, das weiß ich. Sie haben strategisch klug gemacht, indem sie genau wussten, dass ihre Raketen nicht für die USA reichen. Dann muss man eben die Basen der USA in den umliegenden Ländern zerstören und ihnen großmöglichst die Verluste beizuführen. Und wenn es dann solche Alliierten der USA gibt, die immer noch glauben, dass sie gefahrlos alles ihr Öl weiter transportieren können, dann muss man ihnen mal zeigen, dass das so nicht funktioniert und sie stärker einfordern, für eine Friedenslösung zu sein. Strategisch brillant, hoffentlich sehr, sehr schnell mit dem Ergebnis, dass auch dort über Frieden und über Waffenstillstand und über gemeinsame Lösung dieses Problems verhandelt wird. Regime Change ist aus auf der Discussion. Für Iran kann nur gelten, dass man dieses Land sich entwickeln lassen muss. Ich bin kein Freund des Mullah-Regimes, weiß Gott nicht. Aber Iran hat ein Recht auf eigene Entwicklung, wie alle Länder ein Recht auf eigene Entwicklung haben. Und ich will sagen, ich würde auch Europa keinen Kriegswinter wünschen. Also unsere Gas- und Ölreserven sind ziemlich am Ende. Und jeder, der vielleicht nur ab und zu mal Auto fährt, weiß, was 2,50 Euro oder 3 Euro pro Liter bedeuten. Für die, die täglich Auto fahren müssen, ist es eine Katastrophe. Und diese unsinnigen Reparaturmaßnahmen, die diese Bundesregierung dort macht, lösen kein Problem. Also so sehr es notwendig ist, dass wir von den fossilen Rohstoffen wegkommen auf Dauer, jetzt müssen wir erstmal sehen, dass sie zu halbwegs vernünftigen Preisen zur Verfügung stehen, dass wir durch den Winter kommen und dass in dieser Region auch wieder Frieden oder mindestens ein Nichtkriegszustand herrscht. Was natürlich für mich zentral dazu kommt, und das muss man ganz deutlich sagen, alle Länder, und da ist auch Deutschland gefordert, müssen Israel in den Arm fallen und müssen verhindern, dass Israel auf welche Art und Weise diesen Krieg fortsetzt. Und das heißt für Deutschland als allererstes Stopp jeglicher Rüstungshandel und Waffenhandel mit Israel. Das ist ein absolutes Muss für den Frieden in dieser Region und unser Beitrag für den Frieden der Region. Sonst hat sich Europa ja schon seit längerem in dieser Region völlig aus dem Spiel gebracht. Aber die Waffenlieferungen können wir stoppen und damit helfen, dass es zu einem Friedensprozess kommt.
2: Besuch Xi Jinping in den USA, Gegenbesuch, er hat eingeladen und Pandas wurden von China in die USA geschickt.
3: Ach, ich bin für Pandas.
2: Pandas sind gut.
3: Sind tolle Tiere, ja, ja. Ich habe auch einen Plauschpanda zu Hause, den mag ich sehr gern. Also dieser Besuch hat gezeigt, dass diese beiden Länder nur auf Augenhöhe miteinander kooperieren können. Alles andere ist historisch vorbei. Das ist für China eine Befreiung auf mehr als 100 Jahre und zeigt die Veränderung der Weltkonstellation, unter dem wir leben. Xi hat es klug gemacht, den Amerikanern, der USA, immer dann die Folterwerkzeuge zu zeigen, wenn sie glauben, sie konnten wieder ausbüchsen, und kriegt jetzt meiner Sicht nach auf die Dauer auch Ergebnisse nicht eines Friedensprozesses, sondern einer strukturellen Akzeptanz, dass man zurzeit am besten damit fährt, wenn man auf Kooperation geht. Ich nenne es konfrontative Kooperation oder strukturell konfrontative Kooperation. Aber das ist das Element, und wie sich das weiterentwickeln wird, hängt natürlich auch davon ab, wie die ökonomische und politische Situation in diesem desaströsen Vereinigten Staaten vonstatten geht und ob es China gelingt, diesen Entwicklungsprozess mit den gigantischen Wirtschaftswachstumsraten, mit dem Lösen seiner eigenen inneren Probleme, ich sage nur Jugendarbeitslosigkeit, auch in den Griff zu kriegen. Also spannende Zukunft, aber erstmal gibt es so etwas wie einen kooperativen Waffenstillstand, der für die Weltpolitik und für die Weltwirtschaft sehr beruhigend ist. Weil wenn die beiden großen Giganten halbwegs vernünftig miteinander umgehen, dann reduziert sich doch ein ganz, ganz klein bisschen die Gefahr eines Weltkrieges.
2: Und Donald Trump hat ja noch seine anderen Wunden, CNN, Grönland, Kanada. Ich habe noch drei, die mal ganz kurz machen zum Schluss. Olympia 36.
3: Olympia 36 hätte niemals stattfinden dürfen. Und dass München sich jetzt für die Olympiade bewirbt, ich hoffe, die Weltgemeinschaft ist so klug, die Olympischen Spiele nicht nach München zu vergeben.
2: Demokratiepreis vom Springer Verlag an Peter Thiel von Palantir.
3: Bedarf keines Kommentars.
2: Und er will ja übrigens auch Mammuts wieder züchten.
3: Ist unterirdisch.
2: Unterirdisch. Dann haben wir noch einen, der Tankrabatt. Du hast ja vorhin schon übers Tanken gesprochen.
3: Ich kann ja noch mal über einen anderen Preis reden, der genauso unterirdisch ist, dass der Westfälische Friedenspreis am 1. Oktober an die NATO vergeben wird.
2: Wahnsinn.
3: Ist einfach nur noch verrückt. Ja, und wer das entschieden hat, da gehört auch Merz und Rutte übrigens. Also wie durchgeknallt muss man sein und wie historisch blind muss man sein, so etwas machen zu tun. Aber es entspricht dem Niveau, auf dem zurzeit bei uns Politik stattfindet.
2: Ich denke, es ist immer ein guter Weg, unsere Gespräche etwas lustig zu beenden. Darum habe ich das ans Ende unseres Gespräches gesetzt. Rainer Braun, ich bedanke mich bis zum nächsten Monat und dann wieder am Telefon. Und gerne. Schon sind wir in meiner Heimat Thüringen. Schlager.de berichtet Ute Freudenberg, sie wäre in Leipzig zur Verleihung der Goldenen Henne zu Gast gewesen. Freudenberg hält sich mit Sport fit, springt täglich auf Trampolin.
4: Sprach von Liebe. The power of sports can almost move mountains.
5: Annalena Baerbock of Germany.
6: 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Warum?

0: ist Ramon Roselli, liebe Schlagerfreunde. Er fordert ein Comeback der Sendung immer wieder sonntags. Nicht-Fernsehteilnehmer bin ich natürlich auch am Sonntag und weiß nicht, wovon er spricht. Dafür lese ich im Musikexpress, U96-Sängerin Skadi Lange ist unerwartet verstorben. Wie auch der Bürgermeister Christian Bauer aus Grafing berichtet Ruhr 24, im Rathaus fällt er plötzlich tot um. 57 Jahre, dpa bestätigt. Wie auch der Gothic-Musiker Bruno Kram, 58 Jahre nach einem Konzert. Wäre ich hochversicherter Verschwörungsideologe, würde ich an dieser Stelle die Frage stellen, ob die drei Probanden vor nunmehr 6 Jahren ihre Bildungsferne dokumentiert haben, indem sie freiwillig an einem medizinischen Massenexperiment teilgenommen haben. Natürlich liegt mir in der Stunde der Trauer nichts ferner, als solch eine Frage zu formulieren. Auch nicht am ersten Tag des Oktobers 2026, ein Donnerstag ist es. Hier ist die kleine Audiodatei von Radio Marabu. Aber wenden wir ab, unser Haupt von den weichen Themen.
1: Die aktuelle Energiekrise in Deutschland ist nicht nur eine Folge des Iran-Krieges. Die grüne Energiewende hat die Versorgungssicherheit beeinträchtigt und die Abhängigkeit von Importen erhöht. Die Folge sind rasant steigende Preise und eine sinkende Versorgungssicherheit.
0: Meine beste Svetlana, was hetzen wir denn da zurecht? Die Tagesschau eröffnet, was Autofahrer über den Tankrabatt wissen müssen. Dieser gilt ab heute.
1: Um sich über Wasser zu halten, haben laut IFO Institut immer mehr Unternehmen vor, die Preise zu erhöhen. Gleichzeitig geht aber die Kaufbereitschaft der Verbraucher zurück.
0: Danke, Svetlana. In der Tagesschau lese ich, der Rabatt gilt seit Mitternacht und bis zum 31. Dezember. Der Nachlass bei der Energiesteuer beträgt 14,04 Cent pro Liter. Da die Mehrwertsteuer greift, ergibt sich ein Steuerrabatt von 16,7 Cent. Beim Tankrabatt im Mai hatten IFO-Institut, Monopolkommission und das Bundeskartellamt, ich lese sehr viele gut bezahlte Beamte, festgestellt, der Rabatt wäre nicht vollständig weitergegeben. Die Mineralölwirtschaft bestreitet. Die Tagesschau fragt, wird der Sprit so billig wie vor dem Krieg? Und antwortet wahrscheinlich nicht. Erinnert an Zeiten vor Ausbruch des Iran-Krieges. Preise von 1,75 Euro. Vergangenen Sonntag zählte man 2,43 Euro. Zur Frage, warum der Sprit gerade teuer ist. Der Iran-Krieg schränkt den Export von Öl und Treibstoff aus der Golfregion ein. Dazu fehlen auch noch Kapazitäten bei Raffinerien. Außerdem kann auch etwa das Niedrigwasser hierzulande für logistische Probleme sorgen. Die Tagesschau versäumt den Begriff Klimawandel, den ich hier gerne beigebe, und meinen großen Optimismus in der Sache Spritpreise per Kommentierung übermittle. Denn, liebe Friedensfreunde, wo keine Industrie, auch keine Rüstungsindustrie.
2: Billige Produkte aus China, hochentwickelte Produkte in die ganze Welt, billiges Öl aus Russland und Gas und die Sicherheit durch die Vereinigten Staaten von Amerika. Diese Zeit, dieses Geschäftsmodell Bundesrepublik Deutschland ist vorbei. Und das wird auch nicht wiederkommen.
0: So, unser verehrter Bundeskanzler, Sicherheit durch die Vereinigten Staaten. AFN Radio. Ich meine, dieser Trapen im Nahen Osten würden unter Verweis auf Allah den einen oder anderen Zweifel anmelden. Blicken wir auf die Berichtung von IRNA, der iranischen Nachrichtenagentur. Der Konteradmiral Irani, Marine bemerkt, die Straße von Hormus ist Teil der strategischen Geografie Irans.
1: Die Spannungen im Nahen Osten nehmen nicht ab.
0: Danke, beste Svetlana. Der Sprecher des chinesischen Außenministeriums erklärte, Iran und die USA sollen zum Islamabad-Abkommen zurückkehren. Er fügt hinzu, China habe stets Anstrengungen zur Beendigung von Konflikten und zur Friedensstiftung unternommen und sei bereit, unter Nutzung der Initiativen des chinesischen Staatspräsidenten Xi Jinping sowie der Herstellung der Stabilität in der Golfregion beizutragen. Der Sekretär des Obersten Nationalen Sicherheitsrates des Iran, Generalmajor Rezai, fordert, stoppen Sie unbegründete Behauptungen über iranische Inseln, und Generalmajor Hassan Sadeh, Kommandeur der Mohammad Rasulullah Division der Revolutionsgarde in Groß-Teheran, erklärt, die Sicherheit der Hauptstadt sei durch feindliche Angriffe nicht beeinträchtigt. Aber berichten wir auch von den Schatten des Iran. Im Rahmen der Paddelwettbewerbe bei den Asienspielen 2026 verlor das iranische Damendoppel, bestehend aus Sahabi Fard und Zara Karizi, im Achtelfinale gegen Indonesien. Neue Sanktionen der USA gegenüber Kuba treffen kubanische Privatunternehmer und beschränken Reiserechte von US-Bürgern, berichtet Volker Hermsdorf für die Tageszeitung Junge Welt.
3: Kuba did not stay silent when the world needed it.
0: Auch berichten die dortigen Lateinamerika-Experten, Venezuela zeigen Aufnahmen der dortigen Präsidentin, mit Donald Trump. Abel Prieto kommentiert, diese Bilder können die Niederlage des Chavismus nicht überdecken. Prieto ist kubanischer Schriftsteller. Er war Kulturminister Kubas. Vom Freibad vor der Berliner Volksbühne haben wir

0: fahren. Boah. Scharmutter, sie soll mal aufhören, diese scheiß hässlichen Allmann-Autos zu bauen einfach.
1: Auch aus dieser Snicklink-Satire strahlt Optimismus. Eine fehlende Autoindustrie sichert letztendlich eine fehlende Rüstungsindustrie ab. Und wenn sie fehlt, die Industrie in Deutschland, dann bedeutet das für Gesamteuropa. Die in der Satire eingebrachte Bezeichnung Scharmutter erlaube ich mir in Anbetracht unserer orientalischen Zukunft zu übersetzen. Sie bedeutet, was in etwa bei unseren polnischen Nachbarn der Begriff Kurwa bedeutet.
2: Frauen.
1: Danke, Svetlana. Ich erlaube mir zu ergänzen, Frauen, bei denen der Schleier etwas lockerer sitzt, wenn infolge der Deindustrialisierung Dinge wie Grundnahrungsmittel, Wohnraum etc. knapper werden, werden wir diese dann natürlich mit unseren Mitbewohnern aller Nationen aushandeln müssen. Mashallah. Die USA erklären ihre Militärpräsenz im Irak für beendet. Inflation Deutschland steigt auf 3,3%.
3: Deutschland schreckt ab.
1: Die SPD-Spitze möchte die AfD verbieten.
4: Das ist richtig.
1: Der Berliner Linke Kotschak gibt seinen Sitz im Innenausschuss auf. Die Ostbeauftragte der Bundesregierung fordert mehr Ostdeutsche in Führungspositionen. Als Programmleiter für Radio Marabu bin ich ein solcher. Führe, führe und führe.
5: Meine deutschen Volksgenossen und Volksgenossinnen.
1: Übungen der Heimatschutzdivision. Good morning. Großbritannien sieht ob Vorfall bei britischem Stützpunkt den Iran verantwortlich und nach Vorfall im Cockpit eines Flugzeuges geht Israel von einem versuchten Terroranschlag aus. Der kommunistische belgische Politiker Willy Freire im Fernsehen der DDR.
6: Monsieur Freire, wir erhalten jetzt viele Meldungen aus Belgien über den wachsenden Widerstand gegen die Errichtung westdeutscher Stützpunkte, zum Beispiel Arendon, Barneville, Saint-Nicolas. Können Sie uns darüber etwas Näheres sagen?
7: Die Bevölkerung ist erregt, weil man in der Nähe des westdeutschen Stützpunktes Arendon ein Denkmal entfernt hat, das zum Andenken an die von deutschen Truppen erschossenen Widerstandskämpfer dort errichtet worden ist. Das hat im ganzen Land den Protest der Bevölkerung hervorgerufen. Bei uns sind die Arbeiter und viele Parlamentarier für Verhandlungen über einen deutschen Friedensvertrag. Diese Verhandlungen sind unabdingbar, denn sie sollen dazu führen, West-Berlin den Status einer freien und neutralen Stadt zu geben. Diese Verhandlungen sollen zur Entmilitarisierung und Neutralität beider deutscher Staaten durch den Abschluss eines Friedensvertrages beitragen.
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0: als Bursi. Lebte vom 18. Januar 1956 bis zum 14. Februar 2022. Mit Jürgen Schulz sprach er im Fernsehen der DDR 1989.
1: Deine Kinder lieben wie alle Kinder, was weiß ich, Madonna und Michael Jackson. Ja. Aber der Vater ist ganz glücklich, wenn sie auch mal eine Bummi-Kassette einschieben.
2: Ja.
1: Auch das machen sie, weil sie es selber wollen.
2: Ja.
1: Macht dich das stolz?
2: Das macht mich sehr stolz. Als ich die Demos für meine neue EP fertig gemacht habe, habe ich mal so eine Kassette oben hingelegt und habe gesagt, hier, das sind so ein paar Nummern, könnt ihr euch auch mal anhören, wenn ihr wollt. Und die haben sie unentwegt gedudelt. Und das hat mir eigentlich schon gezeigt, dass der Weg, den ich da gehe, nicht so schlecht ist.
1: Wie kommt es eigentlich, dass ich überhaupt jetzt solche Fragen stelle? Man stellt sich doch als...
2: Weil du ein Moderator bist.
1: Nein, man stellt sich als Normalverbraucher ja die Stars immer etwas extravaganter vor.
2: Also ich kenne eigentlich kaum einen, der Starallüren hat von unseren Leuten, weil sie sind eigentlich auch mit so viel Problemen umgeben und haben so viel Erfahrungswerte durch Bekannte, dass... Das kann man nicht sagen, Starleben. Also ich jedenfalls bin sehr zufrieden, wenn ich mit ganz normalen Leuten, wie sie hier vielleicht im Studio arbeiten oder wie sie draußen auf der Straße sind, Kontakt habe. Und ich sehe mich auch nicht anders. Ich muss dir sagen, dass ich in einem Arbeiterviertel in Berlin-Weißensee groß geworden bin, im vierten Stock oben mit Außenklo und in einem Zimmer und noch einem ganz kleine Kamera noch dran, haben wir mit drei Personen gelebt. Ich hatte sehr früh keine Eltern mehr und habe mit meiner Adoptivmutter und mit ihrer Mutter dort umgelebt. Und um das noch weiter auszubauen, wir hatten auch kein Bad und so da drin und waren dann immer unheimlich happy, wenn es Wochenende war. Und dann kam die große Zinkwanne vom Boden und da haben wir dann Wasser eingelassen. Und ich war mal froh, dass ich der Erste war, der baden durfte, weil das Wasser immer drin blieb. Das ist eine sehr eklige Angelegenheit. Aber meine Adoptivmutter hatte sehr wenig Geld. Die hat 600 Mark oder so verdient und das für drei Personen. Und von daher bin ich also auch nicht als Star geboren oder so.

0: 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Auszug eines Kommentars von Jan Carpentier in der ersten Ausgabe von 1199 am 1. September 1989 zum Weltfriedenstag.
1: Es fing mit diesem Kommentar an, wie es eigentlich mit jedem Kommentar anfängt. Am Anfang war ein weißes Blatt und der immer sehr hilfreiche Hinweis aus der Chefredaktion: Mach mal irgendwas zum Thema. Der Weltfriedenstag. Über 50 Millionen Tote im Weltkrieg II. Naja, sagt man, das ist eben sehr schlimm gewesen, eben unvorstellbar, eben unfassbar. Aber es ist auch tausendmal gesagt und eben ein halbes Jahrhundert weit weg. Vielleicht macht sich jeder von euch mal seine eigene Rechnung auf, eine rein theoretische. Ich habe sie so gemacht. Würde ich für jeden Toten hier an dieser Stelle auch nur eine einzige Sekunde schweigen, ich stünde am 1. September 1990 immer noch hier und der Sekunden und der Toten wäre noch lange, lange kein Ende. Und da kommt mir auf gut Deutsch der Kaffee hoch, wenn deutsche Politiker von Rang und Einfluss im Jahr 89 immer noch lauthals im europäischen Haus herumposaunen, die Grenzen des Deutschen Reiches von 37, sie hätten verfassungsrechtliche Gültigkeit. Also dem Himmel über dem europäischen Haus sei Dank, das ist nicht meine Verfassung und es sind auch nicht meine Regierungspolitiker. Und Sie können mir da mit Ihren Schaufenstern noch so bunt daherkommen, Entschuldigung. Dieses geistige Produkt Made in West Germany ist unverdaulich und es ist vor allen Dingen Gift für den Frieden im Haus zwischen Atlantik und Ural.
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1: Heute Vormittag am Grenzkontrollpunkt Oberbaumbrücke. Um 6.30 Uhr begann heute früh der Strom der Westberliner, die zum ersten Weihnachtsfeiertag ihre Verwandten in der Hauptstadt der Deutschen Demokratischen Republik besuchten. Die schnelle und höfliche Abfertigung durch die Grenzorgane der DDR wurde von den Westberliner Besuchern immer wieder dankbar anerkannt. Die Abfertigungszeit mit Erledigung aller Grenzformalitäten dauerte jeweils nur wenige Minuten. Den Grenzkontrollpunkt Oberbaumbrücke passierten in den ersten 2 Stunden allein fast 5.000 Westberliner Gäste. Insgesamt kamen bis 17 Uhr über 83.000 Westberliner über die 5 Grenzübergänge in die Hauptstadt der DDR.
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1: Wie auch im Osten gern gehörte Hitparade von SFB 2, Hey Music mit Jürgen Jürgens. Jetzt aber keine Musik, es geht um einen SFB-Bericht. Thema Transit.
2: Seit 11 Jahren rollt der Transitverkehr im Großen und Ganzen wie geschmiert. Wo es Probleme gibt, liegen sie nicht zuletzt bei den Reisenden. Und da man anderen schlecht ins Herz schauen kann, gestehe ich es selbst. Als ich vor 6 Wochen, sonst war ich immer geflogen, erstmals wieder auf die Strecke ging, war mir unbehaglich zumute. Und das war vor dem Fall Burkert, längst bevor der Transitverkehr ins Gerede kam. Auch die Tatsache, dass die Abfertigung in Helmstedt wie bei Millionen anderen Reisenden schnell und reibungslos verlaufen war, vertrieb dies ungute Gefühl nicht. Den Blick fest auf den Tacho gerichtet, fuhr ich durch die DDR. Traute mich kaum, die Augen schweifen zu lassen, obwohl eigentlich alles neugierig stimmt. Nicht mehr als 100, Anschnallpflicht, absolutes Alkoholverbot. Viel mehr wusste ich nicht über das, was man auf diesen Transitstrecken tun und lassen sollte, was nicht.
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0: In die 80er Jahre, Gerhard Neef lädt ein in die Stadt Frankfurt-Oder, Heinrich von Kleist.
1: Heinrich von Kleist gilt als einer der sprachgewaltigsten deutschen Bühnendichter. Im Jahre 1777 wurde er hier in Frankfurt-Oder als Sohn einer preußischen Adelsfamilie geboren und musste bereits mit 15 Jahren, so verlangte es damals die Familientradition, ins preußische Heer eintreten. Der ständige Widerspruch zwischen dem Menschen Kleist einerseits und dem preußischen Offizier andererseits führten schließlich dazu, dass er 1799 seinen Dienst quittierte, um an der hiesigen Alma Mater Viadrina vor allem Naturwissenschaften zu studieren und, wie er selbst sagt, ein freier denkender Kopf zu werden. Dennoch vermochte er nicht, die innere Zerrissenheit zu überwinden und wählte mit 34 Jahren schließlich den Freitod. Er schrieb vorher: "Es fehlt mir an Kraft, die Zeit wieder einzurücken." Der Dichter des zerbrochenen Krug, der Penthesilea, des Prinzen von Homburg oder des Michael Kohlhaas erlebte keines seiner Werke auf der Bühne. In unserem Land zählen die Stücke von Heinrich von Kleist zum ständigen Repertoire der Theater. Das Theater in Frankfurt-Oder trägt den Namen dieses berühmten Sohnes der Stadt und fühlt sich dem Erbe Heinrich von Kleist besonders verpflichtet. Und wenn Sie Frankfurt-Oder besuchen, dann sollten Sie diese Gedenkstätte und damit Heinrich von Kleist näher kennenlernen.
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1: Tag der Bauarbeiter im Berliner Kulturpark. Mit ihren Familien sind sie gekommen, ihren Kindern, den Enkeln. Und die wollen natürlich aufs Riesenrad und auf die Achterbahn. Und manchem, der sonst Hochhäuser baut, ist das gar nicht geheuer. Aber die Kleinen sind meist doch stärker. Und was macht man nicht alles für sie? Bauarbeiter, das sind geachtete Leute in unserer Stadt. Sie stehen im Mittelpunkt der Aufmerksamkeit. Und wenn da die Rede ist vom 8. Parteitag und seinen Beschlüssen, sie erfüllen das Kernstück der sozialpolitischen Maßnahmen. Sie lösen das Wohnungsproblem in der ersten Reihe. Das hat keine Gesellschaft vor ihnen geschafft. Sie verdienen unsere Achtung.
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0: Karin Gregorek 1979 im Fernsehen der DDR. Ein Gespräch im Hause Stein über den abwesenden Herrn von Goethe.
1: Gut, Stein, ich bin bereit, Sie anzuhören. Sie machen mir Vorwürfe, und das sollen Sie nur gestehen, nicht Sie allein. Sie sagen, es sei Ihr eigenes Empfinden, was aus Ihnen spricht, aber Sie haben gar kein eigenes Empfinden, und hätten Sie eines, Josias, so würden Sie sich schwerlich herausnehmen, es dem meinigen entgegenzusetzen, wenn es nicht das übereinstimmende Empfinden des ganzen Weimar wäre. Es zeigt also von bei Ihnen ungewöhnlicher Rücksicht, dass Sie die Frage als eine eheliche hinstellen. Aber diese Art Schonung bringt uns nicht weiter. Meinen Sie, ich hätte auf dem Ball gestern die Stimmung nicht bemerkt? Ich stand ja fast abgesondert wie eine Verworfene. Blicken wir den Dingen ins Auge. Mein jetziges Verhältnis zu Goethe wird allgemein missbilligt, nicht nur von Ihnen. Ich vergesse meine Schuldigkeit, ich bin untreu, ich schädige das Ansehen des Herzogtums. Alle Welt denkt so. Nun, die Tatsachen sind kaum zu leugnen. Und ich? Sie kennen mich. Wäre die Erste, die Anklage gegen mich zu erheben, wenn ich die Sache ebenso äußerlich betrachten könnte wie alle Welt. Sie müssen reden. Reden Sie. Ich bin fähig, jede meiner Handlungen zu rechtfertigen, selbst wenn der Hof oder der Herzog oder was mich am tiefsten schmerzt, die Herzogin mit mir unzufrieden ist. Es ist die Wahrheit, Stein.
0: Ich habe Goethe abgewiesen. Karin Gregorek aus der Produktion des Fernsehens der DDR, ausgestrahlt am 25. Dezember 1979. Ein Gespräch im Hause Stein über den abwesenden Herrn von Goethe. Das Einpersonenschauspiel in 5 Akten des Dramatikers Peter Hacks liiert mit Karin Gregorek. Es zählt zu den weltweit erfolgreichsten deutschen Bühnenwerken des 20. Jahrhunderts. Eine Verteidigungsrede der Hofdame Charlotte von Stein an den eigenen Ehemann. Ein Juwel in meinem Archiv. Marcel Reich-Ranitzky nahm ein Gespräch im Hause Stein in seinen Kanon der lesenswerten deutschsprachigen Werke auf. Karin Gregorek, geboren am 26. September 1941, verstorben am 21. oder 22. April 2023 in Berlin.
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0: Mediengeschichte auf DDR 1 in seinem letzten Dienstjahr sprach zum Pfingsttreffen 1989 im Mai des Jahres auch Erich Honecker.
1: Vor wenigen Monaten hat hier in diesem Saal die 7. Tagung des Zentralkomitees unserer Partei stattgefunden, hat hier analysiert die Durchführung der Beschlüsse des 11. Parteitags der Sozialistischen Einheitspartei Deutschlands und hat die weiteren Aufgaben umrissen zur Durchführung dieser Beschlüsse und einen bedeutsamen Beschluss gefasst. Und zwar die Einberufung des 12. Parteitages der Sozialistischen Einheitspartei Deutschlands.

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1: 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Guten Morgen, verehrte Hörerinnen und Hörer. Das Frühprogramm beginnt mit den Nachrichten.
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2: Das ist im Welt und

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1: 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Erinnerungen an das Schlagerlotto mit Bobby Bülke. Dieser lebte von 1926 bis 2007. Er war Theaterschauspieler, Konferenzier, Rundfunkmoderator. Entdeckt wurde er von Eberhard Kors. Das Schlagerlotto wurde in den 80er Jahren ausgestrahlt.
2: Also lassen Sie sich jetzt einstimmen auf meine Person. Michael Praetorius, 1571 geboren, Komponist, Musikwissenschaftler und Organist. Schon mit 18 Jahren rief mich der Bischof Julius Heinrich nach Halberstadt. Er liebte meine Art, wie ich die Orgel spielte, deren Klänge mich selbst immer wieder verzauberten. Oh ja, ich führte ein reges Wanderleben. Dresden, Magdeburg, Halle, Sondershausen, Leipzig. Ich verfasste viele musikwissenschaftliche Schriften und hätte noch viel mehr geschrieben. Aber was sind schon 50 Lebensjahre? Mir fehlte die Zeit. Ja, ich komme. Sehen Sie, auch heute fehlt mir wieder die Zeit, mich Ihnen mitzuteilen. Dankeschön. Ach ja, was ich mit dieser Stadt zu tun habe. Ich habe ja ein paar Jahre an der Universität studiert. Philosophie und Theologie. Und ein Konzertsaal der Stadt trägt meinen Namen. Praetorius.
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0: Gerhard Neef, Aufschusters Rappen.
1: Ich bin der Nase nachgegangen, liebe Zuschauer, und befinde mich hier im Keller in der alkoholgeschwängerten Luft des VfB Nordbrand. Und mir ist dabei ein Buch über die Geschichte des Nordhäuser Korns in die Hände gefallen. Daran steht unter anderem: Der Branntwein fand hier eine Heimstätte wegen der anliegenden reichen Kornkammer der Goldenen Aue und wegen des Holzreichtums des benachbarten Harzes. Es dauerte nicht allzu lange, so tranken Junge und Alte das Lebenselixier als Universalmittel gegen alle möglichen und unmöglichen, wirklichen und eingebildeten Gebrechen und Krankheiten, als Trostwasser gegen üble Laune, Sorge, Weltschmerz und gegen den bösen Herbstnebel. Mit dem Produktionsleiter Walter Mal Künzel möchte ich sprechen und erfahren, ob das nun stimmt, dass der Nordhäuser gegen all diese Gebrechen wirkt.
2: Ja, ich glaube, da gibt es ja wohl nichts dagegen oder mehr dazu zu fühlen.
1: Eine wahre Medizin.
2: Ja, kann man so eine Weile sagen.
1: Und seit
2: sagen.
1: Wann gibt es den Nordhäuser Korn?
2: Den Korn gibt es seit 1507 und wir feiern gerade in diesem Jahr jetzt das 475-jährige Jubiläum. Das ist das, was praktisch in der Urkunde erwähnt wurde. Es ist aber anzunehmen, dass der Korn schon viel länger hergestellt worden ist hier.
1: Der Korn, aber hier steht Doppelkorn an den Fässern. Das ist wohl der doppelte Alkoholgehalt.
2: Ja, das ist nicht ganz richtig, dass es doppelter Alkoholgehalt ist. Der Alkoholgehalt wird hier auf 38 Volumenprozent festgelegt, gegenüber dem Korn mit 32%. Und dazu kommt natürlich die weitaus längere Lagerung. Wir garantieren ja für unseren Doppelkorn an ein Jahr.
1: Nun gibt es ja verschiedene Korn. Was macht denn nun das Besondere des Nordhäuser Korns aus?
2: Ja, das beginnt schon bei der Alkoholherstellung, bei der Auswahl des Getreides dafür. Wir nehmen also nur Roggen für die Alkoholgewinnung. Nach einer gewissen Gärzeit entsteht dann durch Abdestillieren der Raubrand, der dann im Anschluss danach gereinigt wird in der Rektifikation. Und diese so entstandenen Destillate werden dann auf Eichenholzfässern, wie wir das hier sehen, gelagert. Und dabei gibt es eine Qualitätsverbesserung durch den Austausch der Inhaltsstoffe des Holzes mit denen des Destillates.
1: Ah, der Geschmack wird also durch das Holz, durch das Eichenholz mitbestimmt?
2: Mitbestimmt, ja.
1: Ein edler Tropfen also?
2: Auf jeden Fall ein edler Tropfen.
1: Und Ihre Betriebsangehörigen, die greifen wohl nicht manchmal zur Flasche, wenn so diese Flaschen vorbeirollen auf dem Band?
2: Das ist strengstens untersagt und wir achten sehr darauf.
1: Und wie wird die Qualitätsnote ermittelt?
2: Die Qualitätsnote wird ständig überprüft, einmal schon hier in den einzelnen Herstellungsabteilungen und dann haben wir natürlich Mitarbeiter der TKO, die ständig darauf achten, die Qualität beizubehalten und das geschieht einmal im Labor, einmal chemisch-analytisch und dann das Entscheidende dabei ist die Verkostung, die täglich durchgeführt wird, damit wir auch eine hundertprozentige Kontrolle haben.
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0: Kemper, Michael Hansen, Rainer Merz, den Pudis, Gerd Stohn, Beata Karda und
1: guten Abend. 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

0: 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Erinnerungen an das Schlagerlotto mit Bobby Boelke. Dieser lebte von 1926 bis 2007. Er war Theaterschauspieler, Konferenzier, Rundfunkmoderator. Entdeckt wurde er von Eberhard Kors. Das Schlagerlotto wurde in den 80er Jahren ausgestrahlt.
1: Nun wird es aber wieder Zeit, die Interpreten für unsere nächste Sendung zu ermitteln. Helga Brauer.

H plus N. Für den Fall der Fälle, dass der eine oder andere Interpret doch verhindert sein sollte, nun noch unser MMM-Interpret. MMM macht möglicherweise mit. Es ist...

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0: Berlin is the most beautiful city that I have visited in the whole Europe, and I think in all the parts that I've been visiting. ¿Qué te parece Berlín?
1: Oh, beautiful.
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1: Weil der Mann spürt, dass sie in Freundschaft verbunden ist mit allen Völkern, die es besuchen kommen.
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3: Unseren heutigen zweiten Duettteil, der wie immer montags den frühen Jahren eingeräumt ist, wollen wir den Anfängen einer ganz großen der polnischen Unterhaltungskunst widmen, Marila Rodowicz. Vielmehr den Produktionen, mit denen sie bei uns die vorderen Plätze der Wertungsfindungen erstürmte. Das war vor allem mit einer 1973er Produktionsserie, für die ihre besten polnischen Erfolgstitel nachgedichtet und von ihr im DDR-Rundfunk neu aufgenommen wurden. Dazu gehörten Lieder wie die kleine Eisenbahnballade, Maria und Alles war mal da, die wir für heute wieder einmal herausgesucht haben. Viele werden sich noch daran erinnern, denn Marilas Lieder haben wunderschöne Melodien und erzählen Geschichten, die man sich merkt. Obwohl sie um drei Ecken herum fast Czesław Niemens Nichte ist, schlug sie keineswegs von Anfang an eine musikalische Laufbahn ein, sondern gehörte zunächst zu Polens, aufgemerkt, talentiertesten 80-Meter-Hürdenläuferinnen. Allerdings musste sie sich wegen schlechter Leistungen in mathematisch-physikalischen Fächern davon verabschieden. Die Akademie der schönen Künste, wohin sie ihre anderen Hobbys schließlich führten, hatte wegen reichlicher Bewerber in den bildnerischen Fächern leider auch keinen Studienplatz für sie. So wurde sie Heilgymnastin mit Spezialstrecke postoperative Rehabilitation und dem weiteren Hobby Gitarre in der Freizeit. Preise bei nationalen Talentewettbewerben, 1962 kurz vor dem Abitur zum ersten Male und dann immer wieder, schoben sie dann allmählich auf das Gleis, von dem der Zug für sie schließlich richtig abfuhr. 1969 war sie zum ersten Male Sängerin des Jahres in Polen. Von da an blieb ihr der Erfolg treu, schien sie bei Wettbewerben und Festivals die Plätze und Preise förmlich einzusammeln. Ihre ausgeprägte Individualität und Vielseitigkeit, für die sie heute bei Showkonzerten und Auftritten im In- und Ausland begeistert gefeiert wird, ist auch in den frühen Produktionen schon zu bemerken. Beispielsweise in den Liedern Mary Lou 1975 und Einmal eine Dame sein 1976. Bevor wir uns in einem späteren Duett ihren aktuellen LPs zuwenden, beschließen wir die heutigen Reminiszenzenfolge mit einem ihrer ausgesprochenen Ohrwürmer, der 1979er deutschsprachigen Produktion Steig in den Zug. Gute Unterhaltung mit Marila Rodowicz aus Polen.

0: Jürgen Walter in den 80er Jahren im ausverkauften Palast der Republik. Seine Show Ich Bin.
1: Wissen Sie, wie eine Show gemacht wird? Man braucht dazu die Idee. Musik, Texte, also Lieder, Ballett. Aber sagen muss man auch was. Aber was? Herr Walter, wo lassen Sie denn denken, fragte einer, als ich den Einfall hatte. Ich bin. Kaum gesagt, wurde mir schlecht. Was soll denn das heißen, sagte der. Natürlich bist du. Du bist du, wer denn sonst? Das ist dein Einfall. Natürlich. Es ist keine Kunst zu sagen, ich bin. Man muss sein. Leicht ist es nicht. Schon in der 5. Klasse stand auf meinem Zeugnis, er ist fleißig, aufmerksam, hilfsbereit. Aber er fügt sich nicht ins Kollektiv. Immer hat er eine eigene Meinung. So bin ich geblieben. Also, ich stehe hier vor Ihnen. Sie sind hier. Stellen Sie sich vor, ich wäre nicht gekommen. Noch peinlicher, Sie wären nicht gekommen. Ich bin, heißt auch für Sie da. Und je mehr Sie hier sind, umso mehr bin ich für Sie da. Und mehr lässt sich eigentlich dazu auch überhaupt nicht sagen. Wozu auch? Ich bin.
0: Jürgen Walter, live im Palast der Republik, zu unser Glück, auch im Fernsehen ausgestrahlt. 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
1: Mehr über ihn am kommenden Sonnabend im Schlagermagazin des Berliner Rundfunks. Apropos Schlagermagazin. 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Das ist eine lange Zeit. Lieber Herbert Küttner, wir beglückwünschen dich von dieser Stelle aus und sagen dir alles Gute.
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In den 70ern erfolgreich mit Foreigner, in den 80ern die ganz großen Hits I Want to Know What Love Is, Say You Will, Urgent. Und jetzt solistisch Time Heals the Pain, Lou Gramm.

0: Heilungen auf ihrem DDR1 zur Mittagszeit darf gerockt werden. Aber die Informationen kommen auch nicht zu kurz bei uns. Hier das Neueste vom Tag.
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0: Einmal im Monat spreche ich in der kleinen Audiodatei mit Rainer Braun und es fügt sich gut. Er ist jetzt hier in Thüringen und da können wir das Ganze mal live machen. Die Themen diesmal. Wir beginnen mal in Deutschland mit der Wahl. Sachsen-Anhalt, Mecklenburg-Vorpommern, Berlin.
2: Was dazu zu sagen? Diese Wahl hat dem Frieden nicht viel näher gebracht. Ich will nicht die gesellschaftliche Analyse machen. Da kann man über ganz vieles reden. Natürlich ist das allererstes zu bemerken, dass es eine Abwahl der Kriegsparteien gegeben hat. Und das ist sicher positiv, weil wenn SPD und CDU, CSU und Grüne nicht weiter reduziert werden, sie niemals was merken. Und ein Politikwechsel in diesen Parteien nicht stattfinden wird, wenn sie nicht noch aus mehr Parlamenten rausfliegen. Von daher ist das Ergebnis für die CDU in Mecklenburg-Vorpommern aus meiner Sicht nur zutiefst zu begrüßen. Andererseits ist es immer noch so, dass es für Parteien, die kriegsbereit sind, eine Mehrheit gibt. Berlin, wie immer die Koalition ausgeht. Und ich muss sagen, die AfD ist für mich keine Friedenspartei. Sie hat im Deutschen Bundestag allen Aufrüstungsbeschlüssen der 5%-Klausel, Interventionskriegen, Rüstungsexporte, Entwicklung der Rüstungsindustrie in Deutschland zugestimmt. Und ich höre ja zunehmend die Stimmen, dass man auch die NATO-Frage doch mal neu diskutieren sollte. Für mich ist die AfD eher sowas wie eine Reservearmee für die CDU und für eine bürgerlich-konservative Mehrheit. Und da kann bestimmte Personen der CDU nicht noch so sehr gegen wehren. Das scheint mir die Perspektive zu sein. Nicht bei allen in der AfD, aber bei sehr vielen. Und wir werden ja in Zukunft sehen, eine weitere Strategiedebatte bei der AfD, wie sich das entwickeln wird. Von daher ist für mich dieses Ergebnis vor allen Dingen ein Ausdruck zutiefster Frust, zutiefster Verunsicherung, zutiefster Wut, der in der Bevölkerung herrscht. Und jedes dieser Beschreibungen ist berechtigt. Weil was mit den Menschen in unserem Lande betrieben wird zurzeit, ist eine zutiefste Verarschung. Man kürzt ihnen die letzten sozialen Leistungen, man nimmt ihnen die Arbeitsplätze, man macht sie kriegstüchtig und kriegsfähig und will eine junge Generation zu Kanonenfutter machen. Und dass das nicht ganz widerspruchslos und selbst wenn es nur der Widerspruch per Stimmzettel ist, abgeht, das ist zu erwarten. Was wir brauchen jetzt, sind Sozialproteste, sind Proteste, die sagen, Kanonen und Butter geht nicht. Wer die sozialen Leistungen in diesem Lande erhalten will, wer die Umwelt erhalten will, wer Arbeitsplätze schaffen will, der muss diesen Wahnsinn der Rüstungsvorbereitung, der Hochrüstung stoppen. Und von daher ist die Situation für mich nach der Wahl wie vor der Wahl. Wir sind gefordert, mit diesen Gedanken weiter in die Bevölkerung hineinzuwirken, zu gucken, wo wir Bündnispartnerinnen und Bündnispartner finden. Ich habe eine gewisse Hoffnung, dass sich möglicherweise in der SPD einiges verschiebt, sodass Teile der SPD wieder friedensfähiger werden, was man ja nur begrüßen kann, weil wir brauchen breite Koalition für den Frieden. Ich habe nur erste Eindrücke von heute von den Demonstrationen des Deutschen Gewerkschaftsbundes. 175.000 an den Orten ist keine schlechte, aber auch keine begeisternde Zahl. Aber was ich gehört habe, ist, dass an zunehmenden Kundgebungen die Verbindung von Hochrüstung und Sozialem gezogen worden ist. Was die DGB-Spitze ja vermieden hat, wie die Jungfrau das Kind. Und wenn das sich durchsetzen sollte, dass auch gewerkschaftlich diese Frage stärker thematisiert werden, dann kommen wir hoffentlich auch in der Republik insgesamt zu einer stärkeren Bewegung, die die Hochrüstung thematisiert und damit den Elefanten im Raum, den man bekämpfen muss und den man besiegen muss, wenn man Abrüstung, wenn man Frieden, wenn man Arbeitsplätze, Infrastruktur erhalten und entwickeln will, dass wir da hoffentlich in den nächsten Monaten weiterkommen.
0: Ein kurzes Wort zur Wahlbeteiligung, die ist ja gestiegen.
2: Für mich ist es immer positiv, wenn Menschen sich an Wahlen beteiligen. Man kann ja, es gibt ja diese Wundersprüche, wenn Wahlen was verändern würden, wären sie verboten. Das ist ja auch was dran. Aber es ist trotzdem mal ein Ausdruck von partizipativen Willen, sich an einer gesellschaftlichen Entwicklung zu beteiligen, wenn man zu Wahlen geht. Von daher, jawohl, Ich finde es gut, dass die Wahlbeteiligung sich steigt. Wenn es eine bewusste Kampagne zur Wahlenthaltung geben würde, könnte ich das als bewusste politische Kampagne noch verstehen. Die hat es aber nicht gegeben. Und individuelles Frustverhalten, nicht zur Wahl zu gehen, halte ich nicht besonders für demokratiefördernd.
0: In Berlin ist die Linke stark geworden. Da ist das Wort Enteignung im Raum. Ein kurzes Wort deinerseits dazu.
2: Also ich habe mich an der Volksabstimmung in Berlin beteiligt und habe für Enteignung gestimmt. Ich finde, dass diese Immobilienorganisation, ich will sie nicht als Verbrecherorganisation bezeichnen, obwohl man es wahrscheinlich könnte, aber dass diese Organisation mit so viel kriminellem Hintergrund, die Menschen in der Stadt ausplündern, wie sie können und auch in Abrechnung wirklich betrügen, dass dieses Eigentum, was nicht als Profiteigentum in Gemeineigentum übergeht, ist sicher ein richtiger Schritt. Es schafft keine neuen Wohnungen. Es schafft aber möglicherweise eine Veränderung der gesamten Wohnungssituation in Berlin und es verschafft hoffentlich den Mieterinnen und Mietern ein bisschen mehr Luft zum Atmen und für Reduktion der Mietkosten und vor allen Dingen auch für weitere Verhinderung von Erhöhungen mit Ausstrahlungskraft auch auf den sogenannten freien Wohnungsmarkt, der ja alles andere nur kein freier Wohnungsmarkt ist. Und Wohneigentum ist keine Ware.

0: weil die weltpolitischen Konstellationen sich vollständig verändert haben. Weltpolitisch ist es doch so, dass eine ganze Reihe von Ländern ökonomisch aufgeschlossen haben, wenn sie uns nicht überholt haben. Und ich meine dann nicht nur China mit, sondern diese Länder des globalen Südens, die ökonomisches Wachstum für ihre eigene Entwicklung brauchen, die sind ein neuer Faktor in dieser Welt geworden, der das billige Modell, wir klauen die Rohstoffe und wir exportieren die Produkte, nicht mehr funktionieren lässt. Wir brauchen ein neues Weltwirtschaftsmodell, das akzeptiert die Gleichberechtigung aller Länder, das auf fairer Grundlage ist. Und wir brauchen auch vor allen Dingen für unser Land eine viel, viel stärkere Stärkung der Innenkonjunktur, der Binnenkaufkraft, sodass das, was wir produzieren, viel, viel stärker in unserem Land abgesetzt werden kann. Das heißt natürlich auch, dass bestimmte Produkte, die wir so gut exportiert haben, in Konversionsprozesse verändert werden müssen. Das verlangt ein strategisches Nachdenken darüber, wie eigentlich Welthandel, Weltökonomie und die Rolle Deutschlands im 21. Jahrhundert, fast kann man ja schon sagen, in der zweiten Hälfte des 21. Jahrhunderts aussehen muss. Es wird niemals mehr so aussehen wie zu Beginn des 21. Jahrhunderts. Diese Zeiten sind endgültig vorbei. Dafür befreit sich der globale Süden viel zu stark aus den ökonomischen Fesseln des Kolonialismus.
1: Im Moment ist es noch nicht ganz so weit. Im Moment halten wir uns mit Kriegen auf. Die Kurzeinschätzung Ukraine-Russland?
0: Die Kurzeinschätzung heißt, das Desaster des Krieges geht weiter und jeden Tag sterben Tausende von Menschen. Ich glaube, das muss man immer an allererster Stelle stellen, weil wir für Frieden sind. Wir sind für Frieden, weil wir Menschen nicht krepieren dürfen. Und ich habe immer noch das Gefühl, dass bei uns noch kein Verständnis davon da ist, was eigentlich Krieg bedeutet. Krieg ist kein Computerspiel. Krieg ist Brutalität. Krieg ist Verwüstung, Zerstörung, kaputte Beine, kaputter Körper, Ende von Nachdenken, ewige Traumatisierung und diese ganze Dimension des Krieges muss viel stärker bei uns thematisiert werden, um für den Frieden zu werben. Von daher ist das für mich das Erste entscheidend. Das Zweite ist, wir müssen dazu kommen, dass endlich zwischen Ukraine und Russland verhandelt wird. Und zwar auf der Basis der alten Verfassung der Ukraine, die die Neutralität festgeschrieben hat. Das ist das Ergebnis nach des Ende des Kalten Krieges gewesen. Und das muss der Grundlage von Verhandlungen sein. Das heißt, keine NATO-Mitgliedschaft. Und ich muss ehrlich sagen, ich kann ja verstehen, dass Länder um Quadratkilometer kämpfen. Ich halte das aber auch für altes Denken. Ob das ein Land ein paar Quadratkilometer mehr oder weniger hat, sollte doch in einem dann hoffentlich offenen Europa mit offenen Grenzen nicht mehr die entscheidende Rolle spielen. Von daher kann für mich ein Friedensschluss eigentlich nicht daran scheitern, ob ich jetzt alles erobert oder besetzt habe, sondern Frieden muss sein, weil einfach die Notwendigkeit für die Menschen da ist. Ich wünsche den Menschen in der Ukraine keinen fünften Kriegswinter. Mit aller Brutalität. Und ich wünsche weder den Menschen in Russland noch den Menschen in der Ukraine, dass ihre Infrastruktur, ihre ökonomischen Reserven, ihre Energiereserven weiter zerstört werden. Von daher sind neue Initiativen für Frieden notwendig. Und ich kann nur begrüßen, was die BRICS-Staaten auf ihre Treffen beschlossen haben, indem sie China und Brasilien nochmal aufgefordert haben, doch nochmal drüber nachzudenken, eine neue Friedensinitiative in Richtung für Verhandlungen in der Ukraine zu ergreifen. Wir müssen diesen Krieg beenden, weil sonst auch die Hochrüstung hier in Europa weitergeht und wir in eine dramatische Situation kommen. Wir können das hochschaukeln, nicht weiter dulden und von daher schnellstens verhandeln, möglichst umgehend zu einer Friedenslösung zu kommen, die dann auch wieder eine Friedenslösung für Europa eröffnet und damit hoffentlich auch Wege eröffnet, von diesem Wahnsinn dieser Hochrüstung wegzukommen.
1: Nahost, da hat der Iran jetzt einen neuen Friedensvorschlag gemacht.
0: Also ich muss sagen, ich bewundere den Iran und die Menschen des Irans für ihre Durchhaltevermögen. Sie haben es geschafft, die militärisch stärkste Macht der Erde zu besiegen und sie werden diese Macht auch zum Frieden zwingen. Und sie haben es strategisch klug gemacht, ich diskutiere jetzt die militaristischen Kategorien, das weiß ich. Sie haben strategisch klug gemacht, indem sie genau wussten, dass ihre Raketen nicht für die USA reichen. Dann muss man eben die Basen der USA in den umliegenden Ländern zerstören und ihnen großmögliche Verluste beizufügen. Und wenn es dann solche Alliierten der USA gibt, die immer noch glauben, dass sie gefahrlos alles ihr Öl

0: weiter transportieren konnten, dann muss man ihm mal zeigen, dass das so nicht funktioniert und sie stärker einfordern, für eine Friedenslösung zu sein. Strategisch brillant, hoffentlich sehr, sehr schnell mit dem Ergebnis, dass auch dort über Frieden und über Waffenstillstand und über gemeinsame Lösung dieses Problems verhandelt wird. Regime Change ist aus auf der Discussion. Für Iran kann nur gelten, dass man dieses Land sich entwickeln lassen muss. Ich bin kein Freund des Mullah-Regimes, weiß Gott nicht. Aber Iran hat ein Recht auf eigene Entwicklung, wie alle Länder ein Recht auf eigene Entwicklung haben. Und ich will sagen, ich würde auch Europa keinen Kriegswinter wünschen. Also unsere Gas- und Ölreserven sind ziemlich am Ende. Und jeder, der vielleicht nur ab und zu mal Auto fährt, weiß, was 2,50 Euro oder 3 Euro pro Liter bedeuten. Für die, die täglich Auto fahren müssen, ist es eine Katastrophe. Und diese unsinnigen Reparaturmaßnahmen, die diese Bundesregierung dort macht, lösen kein Problem. Also so sehr es notwendig ist, dass wir von den fossilen Rohstoffen wegkommen auf Dauer, jetzt müssen wir erstmal sehen, dass sie zu halbwegs vernünftigen Preisen zur Verfügung stehen, dass wir durch den Winter kommen und dass in dieser Region auch wieder Frieden oder mindestens ein Nichtkriegszustand herrscht. Was natürlich für mich zentral dazu kommt, und das muss man ganz deutlich sagen, alle Länder, und da ist auch Deutschland gefordert, müssen Israel in den Arm fallen und müssen verhindern, dass Israel auf welche Art und Weise diesen Krieg fortsetzt. Und das heißt für Deutschland als allererstes Stopp jeglicher Rüstungshandel und Waffenhandel mit Israel. Das ist ein absolutes Muss für den Frieden in dieser Region und unser Beitrag für den Frieden der Region. Sonst hat sich Europa ja schon seit längerem in dieser Region völlig aus dem Spiel gebracht. Aber die Waffenlieferungen können wir stoppen und damit helfen, dass es zu einem Friedensprozess kommt.
1: Besuch Xi Jinping in den USA, Gegenbesuch, er hat eingeladen und Pandas wurden von China in die USA geschickt.
0: Ach, ich bin für Pandas.
1: Sind doch ganz Pandas sind gut.
0: Sind tolle Tiere, ja, ja. Ich habe auch einen Flauschpanda zu Hause, den mag ich sehr gern. Also dieser Besuch hat gezeigt, dass diese beiden Länder nur auf Augenhöhe miteinander kooperieren können. Alles andere ist historisch vorbei. Das ist für China eine Befreiung auf mehr als 100 Jahre und es zeigt die Veränderung der Weltkonstellation, unter dem wir leben. Xi hat es klug gemacht, den Amerikanern der USA immer dann die Folterwerkzeuge zu zeigen, wenn sie glauben, sie konnten wieder ausbüchsen, und kriegt jetzt meiner Sicht nach auf die Dauer auch Ergebnisse nicht eines Friedensprozesses, sondern einer strukturellen Akzeptanz, dass man zurzeit am besten damit fährt, wenn man auf Kooperation geht. Ich nenne es konfrontative Kooperation oder strukturell konfrontative Kooperation. Aber das ist das Element, und wie sich das weiterentwickeln wird, hängt natürlich auch davon ab, wie die ökonomische und politische Situation in diesen desaströsen Vereinigten Staaten vonstatten geht und ob es China gelingt, diesen Entwicklungsprozess mit den gigantischen Wirtschaftswachstumsraten, mit dem Lösen seiner eigenen inneren Probleme, ich sage nur Jugendarbeitslosigkeit, auch in den Griff zu kriegen. Also spannende Zukunft, aber erstmal gibt es so etwas wie einen kooperativen Waffenstillstand, der für die Weltpolitik und für die Weltwirtschaft sehr beruhigend ist. Weil wenn die beiden großen Giganten halbwegs vernünftig miteinander umgehen, dann reduziert sich doch ein ganz, ganz klein bisschen die Gefahr eines Weltkrieges.
1: Und Donald Trump hat ja noch seine anderen Wunden, CNN, Grönland, Kanada. Ich habe noch drei, die mal ganz kurz machen zum Schluss. Olympia 36.
0: Olympia 36 hätte niemals stattfinden dürfen. Und dass München sich jetzt für die Olympiade bewirbt. Ich hoffe, die Weltgemeinschaft ist so klug, die Olympischen Spiele nicht nach München zu vergeben.
1: Demokratiepreis vom Springer Verlag an Peter Thiele von Palantir.
0: Bedarf keines Kommentars.
1: Und er will ja übrigens auch Mammuts wieder züchten.
0: Ist unterirdisch.
1: Unterirdisch. Dann haben wir noch einen, der Tankrabatt. Du hast ja vorhin schon übers Tanken gesprochen.
0: Ich kann ja noch mal über einen anderen Preis reden, der genauso unterirdisch ist, dass der Westfälische Friedenspreis am 1. Oktober an die NATO vergeben wird.
1: Wahnsinn.
0: Ist einfach nur noch verrückt. Ja, und wer das entschieden hat, der gehört auch Merz und Rutte übrigens. Also wie durchgeknallt muss man sein und wie historisch blind muss man sein, so etwas machen zu tun. Aber es entspricht dem Niveau, auf dem zurzeit bei uns Politik stattfindet.
1: Ich denke, es ist immer ein guter Weg, unsere Gespräche etwas lustig zu beenden. Darum habe ich das ans Ende unseres Gespräches gesetzt, Rainer Braun. Ich bedanke mich bis zum nächsten Monat und dann wieder am Telefon.
2: Und schon sind wir in meiner Heimat Thüringen. Schlager.de berichtet Ute Freudenberg, sie wäre in Leipzig zur Verleihung der Goldenen Henne zu Gast gewesen. Freudenberg hält sich mit Sport fit, springt täglich auf Trampolin.
3: Er sprach von Liebe.
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5: Annalena Baerbock of Germany.
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0: Ramon Rosselli, liebe Schlagerfreunde. Er fordert ein Comeback der Sendung immer wieder sonntags. Nicht-Fernsehteilnehmer bin ich natürlich auch am Sonntag und weiß nicht, wovon er spricht. Dafür lese ich im Musikexpress, U96-Sängerin Skadi Lange ist unerwartet verstorben. Wie auch der Bürgermeister Christian Bauer aus Grafing berichtet Ruhr 24, im Rathaus fällt er plötzlich tot um. 57 Jahre, dpa bestätigt. Wie auch der Gothic-Musiker Bruno Kram, 58 Jahre nach einem Konzert. Wäre ich hochversicherter Verschwörungsideologe, würde ich an dieser Stelle die Frage stellen, ob die drei Probanden vor nunmehr 6 Jahren ihre Bildungsferne dokumentiert haben, indem sie freiwillig an einem medizinischen Massenexperiment teilgenommen haben. Natürlich liegt mir in der Stunde der Trauer nichts ferner, als solch eine Frage zu formulieren. Auch nicht am ersten Tag des Oktobers 2026, ein Donnerstag ist es. Hier ist die kleine Audiodatei von Radio Marabu. Aber wenden wir ab unser Haupt von den weichen Themen.
1: Die aktuelle Energiekrise in Deutschland ist nicht nur eine Folge des Iran-Krieges. Die grüne Energiewende hat die Versorgungssicherheit beeinträchtigt und die Abhängigkeit von Importen erhöht. Die Folge sind rasant steigende Preise und eine sinkende Versorgungssicherheit.
0: Meine beste Svetlana, was hetzen wir denn da zurecht? Die Tagesschau eröffnet, was Autofahrer über den Tankrabatt wissen müssen. Dieser gilt ab heute.
1: Um sich über Wasser zu halten, haben laut IFO-Institut immer mehr Unternehmen vor, die Preise zu erhöhen. Gleichzeitig geht aber die Kaufbereitschaft der Verbraucher zurück.
0: Danke, Svetlana. In der Tagesschau lese ich, der Rabatt gilt seit Mitternacht und bis zum 31. Dezember. Der Nachlass bei der Energiesteuer beträgt 14,04 Cent pro Liter. Da die Mehrwertsteuer greift, ergibt sich ein Steuerrabatt von 16,7 Cent. Beim Tankrabatt im Mai hatten IFO-Institut, Monopolkommission und das Bundeskartellamt, ich lese sehr viele gut bezahlte Beamte, festgestellt, der Rabatt wäre nicht vollständig weitergegeben. Die Mineralölwirtschaft bestreitet. Die Tagesschau fragt, wird der Sprit so billig wie vor dem Krieg? Und antwortet wahrscheinlich nicht. Erinnert an Zeiten vor Ausbruch des Iran-Krieges. Preise von 1,75 Euro. Vergangenen Sonntag zählte man 2,43 Euro. Zur Frage, warum der Sprit gerade teuer ist. Der Iran-Krieg schränkt den Export von Öl und Treibstoff aus der Golfregion ein. Dazu fehlen auch noch Kapazitäten bei Raffinerien. Außerdem kann auch etwa das Niedrigwasser hierzulande für logistische Probleme sorgen. Die Tagesschau versäumt den Begriff Klimawandel, den ich hier gerne beigebe, und meinen großen Optimismus in der Sache Spritpreise per Kommentierung übermittle. Denn, liebe Friedensfreunde, wo keine Industrie, auch keine Rüstungsindustrie.
2: Billige Produkte aus China, hochentwickelte Produkte in die ganze Welt, billiges Öl aus Russland und Gas und die Sicherheit durch die Vereinigten Staaten von Amerika. Diese Zeit, dieses Geschäftsmodell Bundesrepublik Deutschland ist vorbei. Und das wird auch nicht wiederkommen.
0: So, unser verehrter Bundeskanzler, Sicherheit durch die Vereinigten Staaten. AFN Radio. Ich meine, dieser Trapen im Nahen Osten würden unter Verweis auf Allah den einen oder anderen Zweifel anmelden. Blicken wir auf die Berichtung von IRNA, der iranischen Nachrichtenagentur. Der Konteradmiral Irani Marine bemerkt, die Straße von Hormuz ist Teil der strategischen Geografie Irans.
1: Die Spannungen im Nahen Osten nehmen nicht ab.
0: Danke, beste Svetlana. Der Sprecher des chinesischen Außenministeriums erklärte, Iran und die USA sollen zum Islamabad-Abkommen zurückkehren. Er fügt hinzu, China habe stets Anstrengungen zur Beendigung von Konflikten und zur Friedensstiftung unternommen und sei bereit, unter Nutzung der Initiativen des chinesischen Staatspräsidenten Xi Jinping sowie der Herstellung der Stabilität in der Golfregion beizutragen. Der Sekretär des Obersten Nationalen Sicherheitsrates des Iran, Generalmajor Rezai, fordert, stoppen Sie unbegründete Behauptungen über iranische Inseln, und Generalmajor Hassan Zadeh, Kommandeur der Mohammad Rasulullah Division der Revolutionsgarde in Groß-Teheran, erklärt, die Sicherheit der Hauptstadt sei durch feindliche Angriffe nicht beeinträchtigt. Aber berichten wir auch von den Schatten des Iran. Im Rahmen der Paddelwettbewerbe bei den Asienspielen 2026 verlor das iranische Damendoppel, bestehend aus Sahabeh Fard und Zahra Karizi, im Achtelfinale gegen Indonesien. Neue Sanktionen der USA gegenüber Kuba treffen kubanische Privatunternehmer und beschränken Reiserechte von US-Bürgern, berichtet Volker Hermsdorf für die Tageszeitung Junge Welt.
3: Kuba did not stay silent when the world needed it.
0: Auch berichten die dortigen Lateinamerika-Experten. Venezuela zeigen Aufnahmen der dortigen Präsidentin. mit Donald Trump. Abel Prieto kommentiert, diese Bilder können die Niederlage des Chavismus nicht überdecken. Prieto ist kubanischer Schriftsteller. Er war Kulturminister Kubas. Vom Freibad vor der Berliner Volksbühne haben wir berichtet. Dessen Saison hat nun geendet. Finanzdefizit. Der Intendant zeigt sich aber zufrieden. Muss er doch nicht seiner Arbeit nachgehen. Theater machen. Der Füllstand der deutschen Gasspeicher immer noch weit niedriger als in den Vorjahren. Wirtschaftsministerin Reiche rang sich durch, eine Auffüllung zu verordnen. Diebstahl an Tankstellen nimmt in Deutschland zu. Die USA drängen die Europäische Union zum Abbau ihrer Dieselvorräte. Reuters berichtet. Die Tarifverträge des Konzerns Volkswagen wurden gekündigt.
4: Ja, Dings, ne? Also hier dieser Automann Volkswagen, ne? Er meinte so, sie verlassen 100.000 Arbeitsplätze, well, warum weiß man nicht. Wahrscheinlich hier, weil Leute jetzt mehr Fahrrad fahren, wa? Scharmutter, sie soll mal aufhören, diese scheiß hässlichen Allmann-Autos zu bauen einfach.
0: Auch aus dieser Snickling-Satire strahlt Optimismus. Eine fehlende Autoindustrie sichert letztendlich eine fehlende Rüstungsindustrie ab. Und wenn sie fehlt, die Industrie in Deutschland, dann bedeutet das für Gesamteuropa. Die in der Satire eingebrachte Bezeichnung Scharmutter erlaube ich mir in Anbetracht unserer orientalischen Zukunft zu übersetzen. Sie bedeutet, was in etwa bei unseren polnischen Nachbarn der Begriff Kurwa bedeutet.
1: Frauen.
0: Danke, Svetlana. Ich erlaube mir zu ergänzen, Frauen, bei denen der Schleier etwas lockerer sitzt, wenn infolge der Deindustrialisierung Dinge wie Grundnahrungsmittel, Wohnraum etc. knapper werden, werden wir diese dann natürlich mit unseren Mitbewohnern aller Nationen aushandeln müssen. Mashallah. Die USA erklären ihre Militärpräsenz im Irak für beendet. Inflation Deutschland steigt auf 3,3%.
5: Deutschland schreckt ab.
0: Die SPD-Spitze möchte die AfD verbieten.
6: Das ist richtig.
0: Der Berliner Linke Kotschak gibt seinen Sitz im Innenausschuss auf. Die Ostbeauftragte der Bundesregierung fordert mehr Ostdeutsche in Führungspositionen. Als Programmleiter für Radio Marabu bin ich ein solcher. Führe, führe und führe.
7: Meine deutschen Volksgenossen und Volksgenossinnen.
0: Übungen der Heimatschutzdivisionen. Großbritannien sieht ob Vorfall bei britischem Stützpunkt den Iran verantwortlich und nach Vorfall im Cockpit eines Flugzeuges geht Israel von einem versuchten Terroranschlag aus. Zurück in der Mittagspause. Hi nun auf DDR1. 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Gleich in der Rubrik und nicht nur Rock, Musik aus dem Erfolgsalbum von Angelo Branduardi, direkt nach Transit. Ja, das Wetter ändert sich, die Sturmflut.

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0: Witze, das gab es auch in der DDR. 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
1: Hören Sie jetzt den Leiter des Amtes für Wasserwirtschaft, Diplom-Ingenieur Rochlitzer, zum Stand der Wasserversorgung in der DDR.
2: Liebe Zuschauer, viele von Ihnen werden sich die Frage gestellt haben, ob sich die Sorgen der Wasserwirtschaft in den letzten Tagen etwas vermindert haben, da es doch in vielen Gegenden der Deutschen Demokratischen Republik Niederschläge manchmal sogar recht reichlich gab. Nun, ich muss Sie leider etwas enttäuschen. Die Niederschläge haben zwar die Wasserführung in einigen Gewässern geringfügig aufgebessert, aber im Allgemeinen hält die sinkende Tendenz weiter an. Als Beispiel darf ich die Elbe anführen, die wichtigste Wasserversorgungsquelle unserer Republik, die anstelle der 7 Milliarden Kubikmeter Abfluss, die bis 31. Juli gebracht werden sollten, nur 4 Milliarden gebracht hat. Ähnlich sieht es in vielen anderen Gewässern aus. So haben wir an der Neiße, an der Aller und an der Helme den bisher überhaupt niedrigsten Wasserstand zu verzeichnen. Es ist verständlich, dass sich die niedrige Wasserführung auch auf den Grundwasserstand auswirkt. Und das ist besonders in den Gebieten, die flachliegende Wasserfassungen haben, zu Schwierigkeiten kommt. Das betrifft insbesondere die Südbezirke Gera, Suhl, Erfurt, Karl-Marx-Stadt, zum Teil auch Dresden und Cottbus. Die Bevölkerung hat eine große Initiative entwickelt, um den örtlich auftretenden Schwierigkeiten zu begegnen. Sehr begrüßenswert ist die Initiative der Werktätigen der wassernutzenden Industriebetriebe, die aus der Frostperiode des vergangenen Jahres Schlussfolgerungen gezogen haben und sich gründlich auf einen sinkenden Wasserstand vorbereitet haben. Allerdings kann ich nicht verschweigen, dass eines der wichtigsten Probleme der Wasserwirtschaft in der Deutschen Demokratischen Republik, nämlich das Abwasser, uns sehr ernste Sorgen bereitet. Durch die sinkende Wasserführung wächst die Konzentration der Abwässer und damit die Schwierigkeit, dieses Wasser für den unterliegenden Nutzer wieder zu verwenden.
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0: Jugendradio DT64 am 14. September 1989.
1: Wollen wir noch einmal vielleicht eine erste und eine letzte Frage vor den Nachrichten, die hier um 16 Uhr uns kommen. Sie waren am vergangenen Freitag zu einer Talkshow ins dritte BRD-Fernsehen eingeladen, zusammen mit Ihrem Kollegen Professor Reißig. Thema mal ganz grob ungefähr, die totale Bankrotterklärung der DDR, der Letzte macht das Licht aus, oder warum öffnet sich die DDR nicht endlich? Sie sind nicht hingegangen. Warum?
2: Ja, mein Kollege Reißig und ich, wir haben abgesagt, nachdem wir zugesagt hatten, an solchen Diskussionen teilzunehmen. Wir nehmen ja an vielen solchen Diskussionen teil, das ist keine Besonderheit und nichts Neues. Aber nachdem diese Hetzkampagne gegen die DDR entfaltet wurde und aller Schlamm über die DDR ausgeschüttet worden ist, und der SFB, bei dem diese Talkshow ja stattfindet, an dieser Schlammschlacht teilnimmt, haben wir erklärt, wir sehen uns unter diesen Bedingungen nicht in der Lage, an einer solchen Hetzveranstaltung gegen die DDR teilzunehmen. Und wenn ich die Ergebnisse dieser Diskussion sehe, glaube ich, dass es völlig richtig gewesen ist, dass wir abgesagt hatten. Zu diesem Ablauf gehört auch, dass sie verschiedene Provokationen offene gestartet haben gegen uns. So haben sie erklärt, Rolf Reißig hätte angerufen und hätte sich entschuldigt, hätte kein Visum bekommen und könne nicht teilnehmen, würde gern teilnehmen. Diese Meldung ist von A bis Z völlig frei erfunden. Natürlich hat Rolf Reißig niemals daran gedacht, solchen Anruf zu machen. Wir haben jetzt an den SFB ein Fernschreiben geschickt und haben ihn aufgefordert, sich für diese Provokation zu entschuldigen. Und wir werden abwarten, ob sie das machen.
1: Ja, Professor Otto Reinhold, unser Studiogast bis 17 Uhr.

Killing in Arab, die erste Single der Cure, hier allerdings in einer früheren Version. Die Originalsingle hat Chris Perry ein paar Wochen später produziert. Dieser Chris Perry hatte sich bei Polydor um Susie and the Banshees und um The Jam gekümmert, verließ die Firma aber wegen Streitigkeiten und gründete ein eigenes Label, das vor allem durch The Cure getragen wird. Sowohl das Fiction-Label als auch The Cure werden nach Veröffentlichung der ersten LP Three Imaginary Boys im Mai 1979 schnell bekannt. Chris Perry schrumpfte den Namen der Band Easy Cure zu Cure, zumal aus dem Quintett mittlerweile ein Trio geworden war. Das Debüt wurde in der Besetzung Robert Smith, Gitarre, Gesang, Lawrence Tolhurst, Schlagzeug und Michael Dempsey, Bass und Gesang, innerhalb weniger Tage eingespielt. In den ersten 4 Tagen nahm man die etwas langsameren Sachen auf, wie Three Imaginary Boys oder Accuracy, voller Melancholie und Sinn für Pop-Ideen. In einer zweiten Session dann die Stücke, die mehr dem Geist des Punk verpflichtet waren.

0: DDR1 Medien- und Musikgeschichte. Das ist Tino Eisbrenner in den 80er Jahren.
1: Jessica ist bei der Armee und ich bin also vor die Frage gestellt worden, willst du anderthalb Jahre lang mit einer Kassette mit Jessica-Titeln durch die Lande ziehen und überall die rote Mütze zücken und sagen, hier bin ich und mein Geld verdienen damit? Oder willst du weiter kreativ sein, weiter live spielen? Dafür habe ich mich entschieden und mir also eine Liveband zusammengestellt, die aus 9 Musikern besteht, mit mir, 9 Mann auf der Bühne. Wir waren im Studio zusammen, haben bei Amiga eine Quartett-Single produziert, haben aber eigentlich mehr Lieder gemacht, als Amiga uns da abgenommen hat. Bringen diese Lieder live. Namentlich sollte man erwähnen, dass also Peter Papst von der Jonathan Blues Band mit in dieser Band spielt. Und dass wir 2 Monate lang auf Tournee waren. Die Tournee ist eigentlich gerade vorbei, ich schwitze noch. Ja, auf die Texte bezogen muss man sagen, ich habe einfach Spaß dran, die Texte selber zu machen, weil das ist eben die kreative Phase, die man als Künstler will und braucht, und die würde mir verloren gehen, wenn jemand anders texten würde für mich. Ansonsten wird euch wohl jeder bestätigen, dass ich furchtbar anstrengender junger Mensch bin, der viele eigene Ideen hat und die möglichst in seiner eigenen Art irgendwie durchsetzen will. Und das überträgt sich natürlich auch auf die Band Jessica. Und wir ziehen alle an einem Strang.

0: 1987, es hetzt der SFB wieder die antifaschistische DDR. Berlin, Friedrichshagen.
1: Am S-Bahnhof beginnt die Böllsche Straße. Anziehungspunkt für fast 30.000 Friedrichshagener, für Ausflügler und jene auf ihrer Jagd nach Raritäten in der Vorstadt mit Großstadtflair. Die Straßenbahn verbindet seit bald 100 Jahren den Bahnhof mit Badeanstalten und Dampferanlegestellen. Zuerst von Pferden gezogen, wurde daraus die Dampfstraßenbahn Auguste. Seit 1906 verkehrt die elektrische auf der 2 Kilometer langen Strecke, die einst Friedrichstraße hieß. Im antipreußischen Klima der Nachkriegszeit wurde sie in Böllsche Straße umgetauft, nach dem Gründungsmitglied des Friedrichshagener Dichterkreises kurz vor der Jahrhundertwende. In dem kleinbürgerlichen Städtchen flanierten rauschebärtige Exzentriker mit wehenden Mänteln und riesigen Hüten über den Boulevard. Sozialreformer und romantische Sozialisten, Dichter und Philosophen. Mit Herz und Feder den zu kurz gekommenen, dem Proletariat des Großstadtmolochs zugewandte Antibürger auf der Stadtflucht. Die Böllsche Straße im Spätsommer. Ein Pflaster zum Bummeln und Einkaufen, mit altvertrauten Fassaden und mit kleinen Geschäften, wie sie so vielfältig in deutschen Städten Ost oder West kaum noch anzutreffen sind. In der Böllsche ist Vergangenheit auch Gegenwart. Und neuerdings gibt es Leute, die von alten Sachen leben, die aus zweiter Hand handeln. An- und Verkauf gebrauchter Waren in Leyers Laden. Im Takt der Straßenbahnstopps füllt sich der Laden mit Interessenten, die auf ihrem Weg fast automatisch reinschauen. In Köpenick ist Ruth Fröhlichs Spezialnäherei der letzte Betrieb, der noch Wäsche flickt und ändert. Ruth Fröhlich, Jahrgang 1912 und jung geblieben, säumt und näht noch immer an ihren soliden Maschinen, am selben Platz wie in ihrer Jugend.
2: Frau Fröhlich, was machen Sie hier? Was bieten Sie hier an als Leistung?
3: Als Leistung biete ich an Knöpfe, Knopflöcher, Unterröcke kürzen, Schlüpfer kürzen, Pullover enger machen und Gardinen nähen, Bettwäsche. Und das wäre es wohl schon so.
2: Sie sind eine Spezialnäherei?
3: Ja, Spezialnäherei.
2: Wie lange machen Sie das schon?
3: Ich mache das seit 1939.
2: Uns ist aufgefallen, dass es doch hier nur sehr viele private Geschäfte und auch Handwerksbetriebe gibt.
3: Ach, das ist überall eigentlich so. Das wird eigentlich jetzt gefördert mehr. Wieder. Weil sie uns brauchen. So sieht's aus.
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1: Die zentrale Wetterdienststelle der Deutschen Demokratischen Republik teilt mit, dass der gestrige Sonnabend mit Rekordtemperaturen bis zu 37 Grad der bisher heißeste Tag dieses Jahres war. Heute waren die Temperaturen infolge stärkerer Luftbewegung nicht mehr ganz so hoch wie gestern, überstiegen jedoch in vielen Orten immer noch über 30 Grad. Heute Abend um Mitternacht rechnen die Meteorologen mit dem Auftreten einzelner örtlicher Gewitter. Für morgen erwarten sie die zuvor kühlere Luft. Auch in Westdeutschland waren am Wochenende Hitzerekorde zu verzeichnen. Das gesamte Ruhrgebiet lag unter einer windstillen Dunstglocke. In Nordrhein-Westfalen wurde die Wasserzufuhr für die Industrie rationiert. Vor allem aus dem Raum Siegen wird eine große Wassernot gemeldet. Schwimmbäder dürfen nicht mehr nachgefüllt werden. Autowaschen wurde verboten.
0: Abkühlung gewünscht. 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
1: Und dafür trommelt jetzt scharf wie ein Schwert Klaus Scharfschwert. Das ist er. Willkommen. Von der Gruppe Prinzip. Du bist aber nicht aus Prinzip von der Gruppe Prinzip weggegangen.
2: Nee, da bin ich nicht.
1: Ganz in Freundschaft, nur du wolltest mal woanders trommeln. Und hier klappte es gerade bei den Pudis. Wie fühlst du dich eigentlich bei den Kollegen hier?
2: Ich fühle mich ausgesprochen wohl. Ja. Ich arbeite mit jungen Leuten zusammen hier.
1: Ja.
2: Unter dem Motto junge Leute heute.
1: Ja, du bist der Jüngste, du darfst ein bisschen frech sein, ist richtig. Aber ein junger Pionier bist du nicht mehr. Also das, so weit ist es nicht. Gut. Also es macht dir Spaß, es läuft alles ganz gut. Wir drücken dir die Daumen weiterhin und wünschen gut Schlag. Peter Mayer, warum eigentlich diese Veränderung?
3: Wir sind 10 Jahre lang mit Gunther zusammen durch die Länder gezogen und er war so ein bisschen reisemüde.
1: Ja. Jetzt widmet er sich dem Nachwuchs.
3: Genau, ja, widmet er sich dem Nachwuchs.
1: Gut. Was gibt es Neues bei den Pudis im 80er Jahr jetzt?
3: Ja, erstmal ist mit dem eingehängt und dann produzieren wir zurzeit unsere 9. LP.
1: Ja.
3: Und dann machen wir natürlich Konzerte in der DDR. Ja. Im Januar waren die ersten 5 im Friedrichstadtpalast. Als nächstes kommt jetzt Karl-Marx-Stadt in diesem Monat. Dann sind wir viel im Ausland. Polen, Schweiz, Bundesrepublik, Tschechoslowakei.
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0: 1986 begann das eigenständige Programm DT64. Hier die Auftaktsendung, mitgeschnitten in Hessen am 7. März.
1: Ja, im Radio spielt eben Roxy Music und ihr hört Jugendradio DT64. Oh je, hieß das Stück. Die nächste Musik kommt aus Ungarn, ein bisschen aufgerüstet Rock'n'Roll der 50er Jahre, Eldorado. Und das Ganze mit Dolly Roll.
0: Der erste Sendetag von DT64 am 7. März 1986. 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

0: Eine Kultsendung auf DT64 war der Hit Globus, die internationale Hitparade. Wir schalten in eine Sendung von 1987, besser gesagt, Lutz Bertram verabschiedet sich.
1: Jugendradio DT64, eure Antenne für den Tag. Das war der Hit Globus, die internationale Hitumschau für die laufende Woche. Na klar, wir grüßen euch, wo immer ihr uns hört. Unsere Anschrift lautet Jugendradio DT64, Hit Globus, Nalepastraße, Berlin, 1160. Ich trete jetzt ab in den Urlaub, will sagen, das Wetter bleibt dann in der Regel noch wochenlang schlecht. In der nächsten Woche nicht nur in der Redaktion, sondern auch als Moderator hier im Studio Roland Urbanski wieder zurück. Der Hit Globus heute mit Thomas Simmert, Jana Göpel. Tschüss, bis die Tage und keep on rocking!

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2: wie auch im Osten gern gehörte Hitparade von SFB 2, Hey Music mit Jürgen Jürgens. Jetzt aber keine Musik, es geht um einen SFB-Bericht. Es geht ums Bauen in Berlin, Hauptstadt der DDR.
3: Groß-Berlin, einst die Reichshauptstadt, das Zentrum Deutschlands, zerfällt heute in zwei voneinander völlig unabhängige Stadtkerne. Dies ist die in den letzten Jahren gewachsene Silhouette von Ost-Berlin, offiziell drüben die sozialistische Hauptstadt der DDR genannt. Aber zwischen eindrucksvollen Monumenten der DDR-Architektur ragen noch immer vertraute Türme und Giebel hervor, die nicht vergessen lassen, dass dieses Häusermeer früher eine städtische Einheit bildete. Heute zwei Städte in einer Stadt, deren Einwohner sich in Ost und West Berliner nennen. Im Lustgarten, genau dort, wo Denkmalstürmer das Berliner Schloss einrissen, entsteht heute das wichtigste Bauwerk des zweiten deutschen Staates, der Palast der Republik. Weiße Pracht in Marmor, durchbrochen von bronzebeschichtetem Thermoglas aus Westimporten. Ein Kongresszentrum mit 5000 Plätzen, neuer Sitz der DDR-Volkskammer. Restaurants, Diskotheken, Kegelbahnen und eine Sauna soll es geben. Arbeiter und Volksarmisten arbeiten in drei Schichten um die Uhr. Ein Haus des Volkes, jubelt die Propaganda, aber die Baukosten für das DDR-Projekt Nummer 1 sind geheim. Bis zum SED-Parteitag im kommenden März soll der eindrucksvolle Palast fertig sein. Im Berliner Volksmund Palazzo Prozzi genannt. Gegenüber die Halbruine des Doms, ein klotziger Kolossalbau der wilhelminischen Epoche im italienischen Hochrenaissance-Stil, 1944 ausgebombt. Der Dom wird jetzt von einem staatlichen Sonderbaustab restauriert. Dieses markante Bauwerk einer vergangenen Epoche, so die Ostberliner Bauplaner, soll erhalten bleiben. Die Baukosten werden auf über 40 Millionen Mark geschätzt. Den größten Teil dieser Summe zahlt die evangelische Kirche in der Bundesrepublik. Wohnblocks am Fließband. Das größte Neubauvorhaben Ostberlins befindet sich im Nordosten am Weißenseer Weg in Lichtenberg. In 2,5 Jahren aus dem Boden gestampft. 50.000 Menschen in 15.730 Neubauwohnungen. Einer der schönsten Plätze Europas war früher der Gendarmenmarkt im Zentrum Berlins. Der französische und der deutsche Dom, Ruinen, die verfallen. Der Ostberliner Generalbebauungsplan sieht seit langem den originalgetreuen Wiederaufbau vor. Aber wann? Alle verfügbaren Steinmetze hämmern zurzeit am Palast der Republik. Das königliche Schauspielhaus von Lankanz und Schinkel, berühmte Stätte deutscher Theatergeschichte. Hier feierten Jessner und Gustav Gründgens unvergessliche Premieren. Das 1945 ausgebrannte Schauspielhaus soll nun zur Ostberliner Philharmonie ausgebaut werden.
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2: Letzte Ausgabe 600, 1991.
3: Mit Peter Nitzschala am Mikrofon. Hallo und willkommen. Das ist die Luftfrachtausgabe 600. Jahresabschluss und Jubiläum zugleich. Also doppelter Anlass für eine Extra-Ausgabe mit den Hits des Jahres 91. Nur fliegen ist schöner.
2: Da war auch ein Gast anwesend.
4: Meine Damen und Herren, дорогие гости, ladies and gentlemen, mesdames, messieurs. Soeben gelandet ist eine Maschine mit musikalischer Luftfracht.
5: Ja, einer wirklich sehr echt. Sie war sogar die Chefin des Teams, die Hannelore. Und gemeinsam mit ihrem Mann haben wir dann sogar dann die Abschlussgeschichte der Luftfracht feiern können.
2: Vorher aber die Frage vom MDR gestellt 2022. Wo war Peter Nitzschala am 9. November 1989?
5: Am 9. November war ich in einer Gaststätte essen, und zwar in dem Restaurant Moskau in der Karl-Marx-Allee in Berlin. An meiner Seite war Gregor Gysi mit seiner Assistentin, die ich eingeladen hatte. Gregor Gysi war zu dem Zeitpunkt einer der Anwälte in dem großen Rechtsanwaltsbüro, was damals in Berlin bestand und die meine Scheidung durchgebracht hatten. Man empfahl mir damals noch ein bisschen so Gutwillverhalten, aber diese Wendegeschichten, die haben mir dann alles total durcheinander gebracht. An diesem Abend saßen wir in dem Restaurant und wollten noch einen Nachtisch bestellen. Und der Kellner kommt aus der Küche und sagt, wir bedienen nicht mehr, wir machen jetzt hier zu. Ein gutes Restaurant, ja, und diese Worte. Aber er sagte dann auch zur Begründung, wir sitzen in der Küche und man hat die Mauer geöffnet. Wir wollen dahin. Und das hatten wir dann auch. Ja. Wir versuchten also in die Bornholmer Straße zu kommen, das war der nächste Grenzübergang in Berlin. Und dort werde ich nie vergessen, dass die Menschen in 16er-Reihen, wie nach dem Ende eines Fußballspiels, dahin strömten an diesen Grenzübergang. Und dort alles zur Seite geräumt war, was an Betonkreuzen und dergleichen war. Und dass einer der hauptamtlichen Führungsoffiziere mit dem Rücken an diesem Wachturm stand, in voller Uniform, und sich immer weiter zurückzog an die Wand dieses Turms. Und in seinen Händen hielt er eine violette Chrysantheme, die ihn irgendjemand geschenkt hatte, der durchziehenden Gruppen. Gut, kam er auf der nächsten Seite an in West-Berlin, eine Gaststätte, wie sie überall in Berlin sind, ging rein, und wo man uns dann schon begrüßt und sagt, ihr kommt aus dem Osten, ja? Man gab uns ein Bier aus und ich fragte einen der Gäste, sag mal, was kostet ein Telefonat hier in der Stadt von euch aus gesehen zu uns rüber nach Ost-Berlin? Und da gab er mir das Kleingeld und ich rief zu Hause an. Meine Tochter war am Apparat, die schon geschlafen hatte. Und ich sage, Susi, komm, dein Vater ist im Westen. Und daraufhin sagte sie, du lakonisch, du spinnst, du bist besoffen.
2: Das Finale.
5: Dann habe ich die Chefstewardess eingeladen, deren Vorspann also so und so viele Male gelaufen war.
2: Ja.
5: Gemeinsam mit ihrem Mann war sie dann bei uns. Und wir haben im Rundfunkstudio die letzte Sendung präsentiert. Das, was wir jetzt auch noch mal kurz anspielen.
6: Ja, ihr Lieben, die Sendezeit geht langsam, aber sicher zu Ende. Letzte Frage an die Hannelore und den Bernd, meine Studiogäste. Was wünscht ihr euch noch für dieses bevorstehende Fest, beziehungsweise den Jahreswechsel?
7: Ja, ich freue mich, dass wir alle so jung und so optimistisch geblieben sind. Und das wünsche ich uns auch weiterhin.
6: Der Bernd hat seine Kopfhörer nicht auf, deswegen pfeift es ein bisschen.
8: Ja. Hannelore hat im Prinzip ja schon alles gesagt. Ich wünsche mir, dass wir gesund und munter bleiben, trotz aller Widerwärtigkeiten des Lebens, die momentan so durchzustehen sind, für diesen oder jeden. Wir bleiben Optimist. Und ich möchte ganz am Schluss stellvertretend auch für die Millionen Hörer, die nun über viele Jahre die musikalische Luftfracht gehört haben, dem Peter Nitzschala und dem Musikredakteur Karl Lorenz recht herzlich danken. Schönen Dank für die vielen Jahre, für die schöne Musik, für die gute Unterhaltung. Wir wünschen euch beiden toi.
6: Genau. Dankeschön, euch auch. Guten Flug, wo auch immer ihr seid. Hier ist Radio DDR mit der Sendung Musikalische Luftfracht, Tanzmusikneuheiten des Auslands.

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1: Wie auch im Osten gern gehörte Hitparade von SFB 2, Hey Music mit Jürgen Jürgens. Jetzt aber keine Musik, es geht um einen SFB-Bericht. Thema Transit.
2: Seit 11 Jahren rollt der Transitverkehr im Großen und Ganzen wie geschmiert. Wo es Probleme gibt, liegen sie nicht zuletzt bei den Reisenden. Und da man anderen schlecht ins Herz schauen kann, gestehe ich es selbst. Als ich vor 6 Wochen, sonst war ich immer geflogen, erstmals wieder auf die Strecke ging, war mir unbehaglich zumute. Und das war vor dem Fall Burkhardt, längst bevor der Transitverkehr ins Gerede kam. Auch die Tatsache, dass die Abfertigung in Helmstedt wie bei Millionen anderen Reisenden schnell und reibungslos verlaufen war, vertrieb dies ungute Gefühl nicht. Den Blick fest auf den Tacho gerichtet, fuhr ich durch die DDR. Traute mich kaum, die Augen schweifen zu lassen, obwohl eigentlich alles neugierig stimmt. Nicht mehr als 100, Anschnallpflicht, absolutes Alkoholverbot. Viel mehr wusste ich nicht über das, was man auf diesen Transitstrecken tun und lassen sollte, was nicht.
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1: Eine Kultsendung auf Radio DDR 1, die wir als Luftfracht aufleben lassen. Die Kollegen von MDR Sachsen ließen Peter Nicella aufleben, den Originalmoderator Ende 2022.
2: Es war für uns ein innerer Vorbeimarsch, wenn wir schneller waren als die Westberliner Kollegen in der Musik. Zum Beispiel Jürgen Jürgens, den ich nach der Wende traf, der beim SFB saß, oder auch der Dorfmann von Rias und andere. Die haben natürlich das Ohr im Osten gehabt, wann zum Beispiel die Luftfracht einen neuen Titel von ABBA hat. Und wir waren darauf eingestellt, wir müssten schneller sein. Und dann haben wir zum Beispiel die reisende Oma, die nach West-Berlin rüber durfte, ausgestattet mit ein bisschen Bargeld, 1:8 und Vertrauen gesagt. Und die besorgte dann die Single, die wir erst umschneiden mussten in der Nacht auf Tonband. Und dann haben wir sie in der Luftfracht gespielt und dann gab es eben den schnellen Gewinn.
1: Thema 60-40.
2: Zunächst in den ersten 2, 3, 5 Jahren mag das so gewesen sein. Ich musste jedes Manuskript vor der Sendung dem Musikredakteur vorlegen, dem Chef besser gesagt. Und der hat dann einiges bemängelt und hat gesagt, das ist aber wieder ein bisschen viel West. Ja. Und es war dann aber so, nach einiger Zeit, als wir populärer wurden und immer mehr Einschaltquote hatten, dass da nicht mehr so drauf geachtet wurde. Und zum Schluss gab es einen Menschen aus dem Politbüro, Werner Lamberts, der für die Medien zuständig war, der sagte, wenn es im DDR-Rundfunk die musikalische Luftfracht nicht gäbe, dann müssten wir sie erfinden.
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1: Thema Stimmtraining.
2: Ja, natürlich, als ich zum Radio kam, bekam ich Sprecherziehung. 1,5 Jahre lang, bevor ich nachts die Wasserstände lesen durfte. Aber es war auch gut, muss ich sagen. Ich kam aus dem Harz, aus der niedersächsischen Gegend und hatte fast kein E in meiner Rede. Indem ich zum Beispiel in diesem Harzer breiten Dialekt sprach, sagte ich, meine Mutter hatte da eine schöne Sache, weißt du? Meine Mutter hatte da eine schöne Sache, weißt du? Aber die E waren alle verschwunden und die mussten 1,5 Jahre wieder aufgebügelt werden.
1: Thema Versprecher.
2: Man hat eine gute Disziplin und ein gutes Nervenkostüm. Ansonsten, oder auch einen schlechten Tag, dann geht das gar nicht. Es wurde von uns auch gefordert, vor allen Dingen in den Nachrichten, die man sprach, dass das sauber und einwandfrei ist. Es gibt ja sehr peinliche Versprecher, wo man auch nicht korrigieren kann, denn dann wird es ja noch lächerlicher, ja?
1: War die Sendung vorproduziert?
2: Nein, wir haben die Luftfracht also, wie soll ich sagen, eigentlich fast immer live gemacht. Wir haben sogar Diskotheken mitgeschnitten, wo wir eine gewisse Wertung reingelegt haben und zum Schluss die Superhits gespielt haben in Rothenburg zum Beispiel, im sächsischen Rothenburg. Mhm. Oder wir haben natürlich etwas gemacht zum Jahresende, wenn wir eine Rückschau gehalten haben auf das verflossene Musikjahr. Dann haben wir das also als Band produziert und im Silvestervorabendprogramm laufen lassen.
1: Ein schönes Erlebnis aus Sachsen.
2: Ich komme mal abends zum Beispiel in einem sächsischen Dorf, will gar nicht sagen, wo es war, und frage, sagen Sie bitte mal, rief ich einer Frau zu im Dunkeln, wo ist denn hier das Kulturhaus? Wir haben heute Abend eine Veranstaltung. Herr Nicella, das kann ich Ihnen sagen.

0: Rockteam aus Frankfurt-Oder 1988 bei der Werkstattwoche in Suhl.
1: Also wir haben dieses Jahr die Erfahrung gemacht, dass sehr viel Neues dabei ist. Wir waren vor 2 Jahren das erste Mal hier und da haben wir sehr viel Rock'n'Roll gesehen und dieses Jahr ist sehr viel Avantgarde dabei. Also zum Beispiel Punkbands und sowas alles, was man eigentlich sonst nie gesehen hat da. Die dürfen hier auftreten und werden hier mal einem breiten Publikum offen gezeigt. Ne?

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1: Das Elbe-Kraftwerk Fockerode bei Dessau. Wichtiger Energielieferant für ein großes Industriegebiet. Nur eine gleichbleibende Kühlwasserversorgung aus der Elbe garantiert die Energieerzeugung. Wegen des sehr niedrigen Wasserstandes haben die Kraftwerke geeignete Vorkehrungen getroffen. Ein Schwimmbacker bewahrt das Einlaufbecken vor dem Versanden. Dadurch kann das Elbwasser ungehindert zulaufen. Trotz der Trockenheit können so die Kraftwerke in Fockerode die volle Strommenge in das Netz.
0: Abkühlung gewünscht. 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

0: 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Erinnerungen an das Schlagerlotto mit Bobby Bülke. Dieser lebte von 1926 bis 2007. Er war Theaterschauspieler, Konferenzier, Rundfunkmoderator. Entdeckt wurde er von Eberhard Kors. Das Schlagerlotto wurde in den 80er Jahren ausgestrahlt.
1: Nun wird es aber wieder Zeit, die Interpreten für unsere nächste Sendung zu ermitteln. Helga Brauer.

H plus N. Für den Fall der Fälle, dass der eine oder andere Interpret doch verhindert sein sollte, nun noch unser MMM-Interpret. MMM macht möglicherweise mit. Es ist...

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0: Karin Gregorek 1979 im Fernsehen der DDR. Ein Gespräch im Hause Stein über den abwesenden Herrn von Goethe.
1: Gut, Stein, ich bin bereit, Sie anzuhören. Sie machen mir Vorwürfe, und das sollen Sie nur gestehen, nicht Sie allein. Sie sagen, es sei Ihr eigenes Empfinden, was aus Ihnen spricht, aber Sie haben gar kein eigenes Empfinden, und hätten Sie eines, Josias, so würden Sie sich schwerlich herausnehmen, es dem meinigen entgegenzusetzen, wenn es nicht das übereinstimmende Empfinden des ganzen Weimar wäre. Es zeigt also von bei Ihnen ungewöhnlicher Rücksicht, dass Sie die Frage als eine eheliche hinstellen. Aber diese Art Schonung bringt uns nicht weiter. Meinen Sie, ich hätte auf dem Ball gestern die Stimmung nicht bemerkt? Ich stand ja fast abgesondert wie eine Verworfene. Blicken wir den Dingen ins Auge. Mein jetziges Verhältnis zu Goethe wird allgemein missbilligt, nicht nur von Ihnen. Ich vergesse meine Schuldigkeit, ich bin untreu, ich schädige das Ansehen des Herzogtums. Alle Welt denkt so. Nun, die Tatsachen sind kaum zu leugnen. Und ich? Sie kennen mich. Wäre die Erste, die Anklage gegen mich zu erheben, wenn ich die Sache ebenso äußerlich betrachten könnte wie alle Welt. Sie müssen reden. Reden Sie. Ich bin fähig, jede meiner Handlungen zu rechtfertigen, selbst wenn der Hof oder der Herzog oder was mich am tiefsten schmerzt, die Herzogin mit mir unzufrieden ist. Es ist die Wahrheit, Stein.
0: Ich habe Goethe abgewiesen. Karin Gregorek aus der Produktion des Fernsehens der DDR, ausgestrahlt am 25. Dezember 1979. Ein Gespräch im Hause Stein über den abwesenden Herrn von Goethe. Das Einpersonenschauspiel in 5 Akten des Dramatikers Peter Hacks liiert mit Karin Gregorek. Es zählt zu den weltweit erfolgreichsten deutschen Bühnenwerken des 20. Jahrhunderts. Eine Verteidigungsrede der Hofdame Charlotte von Stein an den eigenen Ehemann. Ein Juwel in meinem Archiv. Marcel Reich-Ranitzky nahm ein Gespräch im Hause Stein in seinen Kanon der lesenswerten deutschsprachigen Werke auf. Karin Gregorek, geboren am 26. September 1941, verstorben am 21. oder 22. April 2023 in Berlin. Mit

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24 Uhr. Hier ist Radio DDR, angeschlossen der Berliner Rundfunk, mit dem gemeinsamen Nachtprogramm. Wir senden Nachrichten. Soweit die Meldungen, hier die Wetterinformation. Mit einer nördlichen Strömung wird vorerst noch relativ kühle Luft herangeführt. Schwacher bis mäßiger Wind aus Nord bis Nordwest. Im gemeinsamen Nachtprogramm von Radio DDR und des Berliner Rundfunks hörten Sie Nachrichten. Es ist genau 0.05 Uhr. Liebe Hörer, blicken wir kurz auf die Sendefolge des heutigen Nachtprogramms. Da geht es zunächst bis 2 Uhr vom 100. ins 1000. Nach dieser rätselhaften Plauderei beginnt das Kurzhörspiel von Paul Biegel, Der Name. Die Radio DDR Tipparade senden wir ab 2.05 Uhr und ab 3.05 Uhr begleiten wir Sie musikalisch bis in den frühen Morgen. Soweit die Vorschau. Wir wünschen recht gute Unterhaltung.

0: 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Erinnerungen an das Schlagerlotto mit Bobby Bülke. Dieser lebte von 1926 bis 2007. Er war Theaterschauspieler, Konferenzier, Rundfunkmoderator. Entdeckt wurde er von Eberhard Kraus. Das Schlagerlotto wurde in den 80er Jahren ausgestrahlt.
1: Trari, trara, die Post ist da, so klang es früher mal. Trari, trara, die Post ist da, so klang es durch Berg und Tal. Trari, trara, die Post ist da, so soll es auch heute klingen. Viel Post kam an, aus fern und nah, um Grüße uns zu bringen. Herzlichen Dank, liebe Zuschauer, für Ihre viele, viele Post. Für die originellen Zeichnungen, aber auch für die schönen Gedichte. Tja, ich kann Ihnen vielleicht flüstern. Ja, wir waren im November in der Stadt mit dem Flüsterbogen. In Görlitz. Ja, in Görlitz. So, und jetzt will ich Ihnen flüstern, wer gewonnen hat. Aber warum flüstere ich eigentlich? Das ist doch kein Geheimnis. Also, zunächst die Langspielplatten. Eine Langspielplatte hat gewonnen. M. Moschka in 8701 Weigersdorf oder so ähnlich heißt der Ort. Eine zweite Langspielplatte hat gewonnen. Heike Hübner aus 8704 Kuhnewalde. Die dritte Langspielplatte hat gewonnen. Christiane Schneider in 4300 Quedlinburg. Herzlichen Glückwunsch.
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Radio DDR, Regionalprogramm 70er Jahre, Sonntag, Cottbus. 6 Uhr, Cottbusser Sonntagsexpress. 7 Uhr, frisch gesungen und musiziert. 7.15 Uhr, Treff im Tierpark. 7.30 Uhr, wir gratulieren. 9 Uhr, ein Herz für ältere Bürger.

Freitag, 25. September 1981. 16.10 Uhr die Sendung auf den Flügeln bunter Noten. Unter anderem dabei die Ouvertüre der Oper Lavina und mehr Klassik. Pop kam am Montag. Frau am Fenster von Gabi Rückert.

1965. Seit 1. Juni 1965 formierte der Sender als 9. Abteilung der 10. Verwaltung der politischen Hauptverwaltung der NVA. Diese Bezeichnung war Teil der Strategie zur Tarnung des Senders, der bis zu seiner Auflösung beibehalten wurde. Von Anfang an war der Sender Bestandteil der Militärpropaganda der DDR. Die Kontaktadresse des Senders lautete Werner Schütz oder Katrin Jäger, Berlin W8, Postfach 116.

1964, DT64, war das Jugendprogramm des DDR-Rundfunks und ein wesentliches Element der Jugendkultur in der DDR. 1964 gegründet, wurde DT64 1986 ein eigenständiger Sender, der bis Mai 1993 bestand. Der Nachfolgesender heißt MDR Sputnik. 1964 war Sonderstudio Deutschlandtreffen auf der 95,05 MHz der Berliner Welle nonstop von Deutschlandtreffen der Jugend DT64 eine Art Serviceprogramm für die Teilnehmer und Gastgeber.

1959. Radio Berlin International wurde am 20. Mai 1959 offiziell gegründet. Bereits seit April 1955 sendete Radio DDR fremdsprachige Sendungen. RBI strahlte unter anderem Programme auf Deutsch, Englisch, Französisch, Spanisch, Portugiesisch, Dänisch, Arabisch und Swahili aus. Ziel des Senders war es, den Hörern in aller Welt den sozialistischen deutschen Staat näher zu bringen und im Ausland lebende Deutsche über das Geschehen in der DDR zu informieren. Zur Verstärkung der Bindung der Hörer an den Sender wurden Hörerclubs auf fast allen Kontinenten gegründet. Im Laufe der Zeit wurden die Programme stetig ausgebaut und die Sendezeiten erweitert. Pausenzeichen des Senders waren die ersten 8 Töne der DDR-Nationalhymne.

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Freitag, 24. Juni 1988, Stimme der DDR, 14 Uhr, immer beliebt, Erfolgsmelodien, heute Beatles.

1969. Einstellung von Radio Moldau. Die Geheimhaltung des Senders platzte sehr schnell. Bald war bekannt, dass das Programm von den Antennen des Senders Wilsdruff abgestrahlt wurde. Im Dunkeln blieb dagegen, wo das Programm produziert wurde. Allerdings wurde den Hörern bald klar, dass es sich hierbei um ein Instrument der Staaten des Warschauer Vertrages handelte. Massive Proteste seitens der Tschechoslowakei führten schließlich am 13. Februar 1969 zur Abschaltung und zur Umwandlung in ein offizielles Auslandsprogramm von Radio Berlin International.

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1: Eine Stunde Musik und gute Unterhaltung, 16 bis 17 Uhr auf DDR1, Montag bis Freitag, Treffpunkt Alexanderplatz. Ich heiße Sie willkommen. 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In dieser Sendung noch ein Rezept mit Annette Schilling. Natürlich ein DDR-Rezept. Nach den Nachrichten um 16.30 Uhr dann Jürgen Eger. Eine Kolumne. Aber lassen Sie sich jetzt treiben mit der für Sie ausgewählten Musik unserer Redaktion. Treffpunkt Alexanderplatz. Musik bis zur Audiodatei, Andreas Bicking, Gabi Rückert, es geht um Augenblicke, Thomas Naczynski, Tino Eisbrenner, Transit und Yellow, die neue Breakout.

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3: Einmal im Monat spreche ich in der kleinen Audiodatei mit Rainer Braun und es fügt sich gut, er ist jetzt hier in Thüringen und da können wir das Ganze mal live machen. Die Themen

0: diesmal. Wir beginnen mal in Deutschland mit der Wahl. Sachsen-Anhalt, Mecklenburg-Vorpommern, Berlin.
1: Was dazu zu sagen? Diese Wahl hat dem Frieden nicht viel näher gebracht. Ich will nicht die gesellschaftliche Analyse machen. Da kann man über ganz vieles reden. Natürlich ist das allererstes zu bemerken, dass es eine Abwahl der Kriegsparteien gegeben hat. Und das ist sicher positiv, weil wenn SPD und CDU, CSU und Grüne nicht weiter reduziert werden, sie niemals was merken. Und ein Politikwechsel in diesen Parteien nicht stattfinden wird, wenn sie nicht noch aus mehr Parlamenten rausfliegen. Von daher ist das Ergebnis für die CDU in Mecklenburg-Vorpommern aus meiner Sicht nur zutiefst zu begrüßen. Andererseits ist es immer noch so, dass es für Parteien, die kriegsbereit sind, eine Mehrheit gibt. Berlin, wie immer die Koalition ausgeht. Und ich muss sagen, die AfD ist für mich keine Friedenspartei. Sie hat im Deutschen Bundestag allen Aufrüstungsbeschlüssen der 5%-Klausel, Interventionskriegen, Rüstungsexporte, Entwicklung der Rüstungsindustrie in Deutschland zugestimmt. Und ich höre ja zunehmend die Stimmen, dass man auch die NATO-Frage doch mal neu diskutieren sollte. Für mich ist die AfD eher sowas wie eine Reservearmee für die CDU und für eine bürgerlich-konservative Mehrheit. Und da kann bestimmte Personen der CDU nicht noch so sehr gegen wehren. Das scheint mir die Perspektive zu sein. Nicht bei allen in der AfD, aber bei sehr vielen. Und wir werden ja in Zukunft sehen, eine weitere Strategiedebatte bei der AfD, wie sich das entwickeln wird. Von daher ist für mich dieses Ergebnis vor allen Dingen ein Ausdruck zutiefster Frust, zutiefster Verunsicherung, zutiefster Wut, der in der Bevölkerung herrscht. Und jedes dieser Beschreibungen ist berechtigt. Weil was mit den Menschen in unserem Lande betrieben wird zurzeit, ist eine zutiefste Verarschung. Man kürzt ihnen die letzten sozialen Leistungen, man nimmt ihnen die Arbeitsplätze, man macht sie kriegstüchtig und kriegsfähig und will eine junge Generation zu Kanonenfutter machen. Und dass das nicht ganz widerspruchslos und selbst wenn es nur der Widerspruch per Stimmzettel ist, abgeht, das ist zu erwarten. Was wir brauchen jetzt, sind Sozialproteste. Sind Proteste, die sagen, Kanonen und Butter geht nicht. Wer die sozialen Leistungen in diesem Lande erhalten will, wer die Umwelt erhalten will, wer Arbeitsplätze schaffen will, der muss diesen Wahnsinn der Rüstungsvorbereitung, der Hochrüstung stoppen. Und von daher ist die Situation für mich nach der Wahl wie vor der Wahl. Wir sind gefordert, mit diesen Gedanken weiter in die Bevölkerung hineinzuwirken, zu gucken, wo wir Bündnispartnerinnen und Bündnispartner finden. Ich habe eine gewisse Hoffnung, dass sich möglicherweise in der SPD einiges verschiebt, sodass Teile der SPD wieder friedensfähiger werden, was man ja nur begrüßen kann, weil wir brauchen breite Koalition für den Frieden. Ich habe nur erste Eindrücke von heute von den Demonstrationen des Deutschen Gewerkschaftsbundes. 175.000 an den Orten ist keine schlechte, aber auch keine begeisternde Zahl. Aber was ich gehört habe, ist, dass an zunehmenden Kundgebungen die Verbindung von Hochrüstung und Sozialem gezogen worden ist. Was die DGB-Spitze ja vermieden hat, wie die Jungfrau das Kind. Und wenn das sich durchsetzen sollte, dass auch gewerkschaftlich diese Frage stärker thematisiert werden, dann kommen wir hoffentlich auch in der Republik insgesamt zu einer stärkeren Bewegung, die die Hochrüstung thematisiert und damit den Elefanten im Raum, den man bekämpfen muss und den man besiegen muss, wenn man Abrüstung, wenn man Frieden, wenn man Arbeitsplätze, Infrastruktur erhalten und entwickeln will, dass wir da hoffentlich in den nächsten Monaten weiterkommen.
0: Ein kurzes Wort zur Wahlbeteiligung, die ist ja gestiegen.
1: Für mich ist es immer positiv, wenn Menschen sich an Wahlen beteiligen. Man kann ja, es gibt ja die Wundersprüche, wenn Wahlen was verändern würden, wären sie verboten. Das ist ja auch was dran. Aber es ist trotzdem mal ein Ausdruck von partizipativen Willen, sich an einer gesellschaftlichen Entwicklung zu beteiligen, wenn man zu Wahlen geht. Von daher jawohl, ich finde es gut, dass die Wahlbeteiligung sich steigt. Wenn es eine bewusste Kampagne zur Wahlenthaltung geben würde, könnte ich das als bewusste politische Kampagne noch verstehen. Die hat es aber nicht gegeben. Und individuelles Frustverhalten, nicht zur Wahl zu gehen, halte ich nicht besonders für demokratiefördernd.
0: In Berlin ist die Linke stark geworden. Da ist das Wort Enteignung im Raum. Ein kurzes Wort deinerseits dazu.
1: Also ich habe mich an der Volksabstimmung in Berlin beteiligt und habe für Enteignung gestimmt. Ich finde, dass diese Immobilienorganisationen, ich will sie nicht als Verbrecherorganisation bezeichnen, obwohl man es wahrscheinlich könnte, aber dass diese Organisation mit so viel kriminellem Hintergrund, die Menschen in der Stadt ausplündern, wie sie können und auch in Abrechnung wirklich betrügen, dass dieses Eigentum, was nicht als Profiteigentum in Gemeineigentum übergeht, ist sicher ein richtiger Schritt. Es schafft keine neuen Wohnungen. Es schafft aber möglicherweise eine Veränderung der gesamten Wohnungssituation in Berlin und es verschafft hoffentlich den Mieterinnen und Mietern ein bisschen mehr Luft zum Atmen und für Reduktion der Mietkosten und vor allen Dingen auch für weitere Verhinderung von Erhöhungen mit Ausstrahlungskraft auch auf den sogenannten freien Wohnungsmarkt, der ja alles andere nur kein freier Wohnungsmarkt ist. Und Wohnen und Wohneigentum ist keine Ware. Und von daher gehört das für mich zum Gemeineigentum eigentlich wie Wasser und wie Luft. Und von daher ist dieser Enteignungsprozess nur gut. Und wir müssen für diesen Enteignungsprozess wieder viel, viel mehr werben, als wir es in den letzten Monaten getan haben, weil die Gegenpropaganda, so unredlich sie ist, aber bei Menschen durchaus zieht. Von daher ist auch da große Aufklärungsnotwendigkeit vorhanden.
0: Unser Bundeskanzler hat neulich etwas gesagt, was es bei mir in die Zitate-Sammlung geschafft hat. Das Geschäftsmodell BRD, das alte, ist vorbei. Eine bemerkenswerte Ehrlichkeit.
1: Also sagen wir doch mal so, wenn er sein BlackRock-Modell meint, kann ich nur zustimmen, dass es so schnell wie möglich beerdigt werden sollte. Das Geschäftsmodell BRD, wenn das heißt, wir als Exportweltmeister, das wird es niemals mehr geben, weil die weltpolitischen Konstellationen sich vollständig verändert haben. Weltpolitisch ist es doch so, dass eine ganze Reihe von Ländern ökonomisch aufgeschlossen haben, wenn sie uns nicht überholt haben. Und ich meine dann nicht nur China mit, sondern diese Länder des globalen Südens, die ökonomisches Wachstum für ihre eigene Entwicklung brauchen, die sind ein neuer Faktor in dieser Welt geworden, der das billige Modell, wir klauen die Rohstoffe und wir exportieren die Produkte, nicht mehr funktionieren lässt. Wir brauchen ein neues Weltwirtschaftsmodell, das akzeptiert die Gleichberechtigung aller Länder, das auf fairer Grundlage ist. Und wir brauchen auch vor allen Dingen für unser Land eine viel, viel stärkere Stärkung der Innenkonjunktur, der Binnenkaufkraft, sodass das, was wir produzieren, viel, viel stärker in unserem Land abgesetzt werden kann. Das heißt natürlich auch, dass bestimmte Produkte, die wir so gut exportiert haben, in Konversionsprozesse verändert werden müssen. Das verlangt ein strategisches Nachdenken darüber, wie eigentlich Welthandel, Weltökonomie und die Rolle Deutschlands im 21. Jahrhundert, fast kann man ja schon sagen, in der zweiten Hälfte des 21. Jahrhunderts aussehen muss. Es wird niemals mehr so aussehen wie zu Beginn des 21. Jahrhunderts. Diese Zeiten sind endgültig vorbei. Dafür befreit sich der globale Süden viel zu stark aus den ökonomischen Fesseln des Kolonialismus.
0: Im Moment ist es noch nicht ganz so weit. Im Moment halten wir uns mit Kriegen auf. Die Kurzeinschätzung Ukraine-Russland?
1: Die Kurzeinschätzung heißt, das Desaster des Krieges geht weiter und jeden Tag sterben Tausende von Menschen. Ich glaube, das muss man immer an allererster Stelle stellen, weil wir für Frieden sind. Wir sind für Frieden, weil wir Menschen nicht krepieren dürfen. Und ich habe immer noch das Gefühl, dass bei uns noch kein Verständnis davon da ist, was eigentlich Krieg bedeutet. Krieg ist kein Computerspiel. Krieg ist Brutalität. Krieg ist Verwüstung, Zerstörung, kaputte Beine, kaputter Körper, Ende von Nachdenken, ewige Traumatisierung und diese ganze Dimension des Krieges muss viel stärker bei uns thematisiert werden, um für den Frieden zu werben. Von daher ist das für mich das Erste und Entscheidende. Das Zweite ist, wir müssen dazu kommen, dass endlich zwischen Ukraine und Russland verhandelt wird. Und zwar auf der Basis der alten Verfassung der Ukraine, die die Neutralität festgeschrieben hat. Das ist das Ergebnis nach des Ende des Kalten Krieges gewesen. Und das muss der Grundlage von Verhandlungen sein. Das heißt, keine NATO-Mitgliedschaft. Und ich muss ehrlich sagen, ich kann ja verstehen, dass Länder um Quadratkilometer kämpfen. Ich halte das aber auch für altes Denken. Ob das ein Land ein paar Quadratkilometer mehr oder weniger hat, sollte doch in einem dann hoffentlich offenen Europa mit offenen Grenzen nicht mehr die entscheidende Rolle spielen. Von daher kann für mich ein Friedensschluss eigentlich nicht daran scheitern, ob ich jetzt alles erobert oder besetzt habe, sondern Frieden muss sein, weil einfach die Notwendigkeit für die Menschen da ist. Ich wünsche den Menschen in der Ukraine keinen fünften Kriegswinter. mit aller Brutalität. Und ich wünsche weder den Menschen in Russland noch den Menschen in der Ukraine, dass ihre Infrastruktur, ihre ökonomischen Reserven, ihre Energie

0: dieser Hochrüstung wegzukommen.
1: Nahost, da hat der Iran jetzt einen neuen Friedensvorschlag gemacht.
0: Also ich muss sagen, ich bewundere den Iran und die Menschen des Irans für ihre Durchhaltevermögen. Sie haben es geschafft, die militärisch stärkste Macht der Erde zu besiegen. Und sie werden diese Macht auch zum Frieden zwingen. Und sie haben es strategisch klug gemacht. Ich diskutiere jetzt die militaristischen Kategorien, das weiß ich. Sie haben strategisch klug gemacht, indem sie genau wussten, dass ihre Raketen nicht für die USA reichen. Dann muss man eben die Basen der USA in den umliegenden Ländern zerstören und ihnen großmögliche Verluste beizufügen. Und wenn es dann solche Alliierten der USA gibt, die immer noch glauben, dass sie gefahrlos alles ihr Öl weiter transportieren können, dann muss man ihnen mal zeigen, dass das so nicht funktioniert und sie stärker einfordern, für eine Friedenslösung zu sein. Strategisch brillant, hoffentlich sehr, sehr schnell mit einem Ergebnis, dass auch dort über Frieden und über Waffenstillstand und über gemeinsame Lösung dieses Problems verhandelt wird. Regime Change ist aus auf der Discussion. Für Iran kann nur gelten, dass man dieses Land sich entwickeln lassen muss. Ich bin kein Freund des Mullah-Regimes, weiß Gott nicht. Aber Iran hat ein Recht auf eigene Entwicklung, wie alle Länder ein Recht auf eigene Entwicklung haben. Und ich will sagen, ich würde auch Europa keinen Kriegswinter wünschen. Also unsere Gas- und Ölreserven sind ziemlich am Ende. Und jeder, der vielleicht nur ab und zu mal Auto fährt, weiß, was 2,50 Euro oder 3 Euro pro Liter bedeuten. Für die, die täglich Auto fahren müssen, ist es eine Katastrophe. Und diese unsinnigen Reparaturmaßnahmen, die diese Bundesregierung dort macht, lösen kein Problem. Also so sehr es notwendig ist, dass wir von den fossilen Rohstoffen wegkommen auf Dauer, jetzt müssen wir erstmal sehen, dass sie zu halbwegs vernünftigen Preisen zur Verfügung stehen, dass wir durch den Winter kommen und dass in dieser Region auch wieder Frieden oder mindestens ein Nichtkriegszustand herrscht. Was natürlich für mich zentral dazu kommt, und das muss man ganz deutlich sagen, alle Länder, und da ist auch Deutschland gefordert, müssen Israel in den Arm fallen und müssen verhindern, dass Israel auf welche Art und Weise diesen Krieg fortsetzt. Und das heißt für Deutschland als allererstes Stopp jeglicher Rüstungshandel und Waffenhandel mit Israel. Das ist ein absolutes Muss für den Frieden in dieser Region und unser Beitrag für den Frieden der Region. Sonst hat sich Europa ja schon seit längerem in dieser Region völlig aus dem Spiel gebracht. Aber die Waffenlieferungen können wir stoppen und damit helfen, dass es zu einem Friedensprozess kommt.
1: Besuch Xi Jinping in den USA, Gegenbesuch, er hat eingeladen und Pandas wurden von China in die USA geschickt.
0: Ach, ich bin für Pandas. Doch ganz
1: Pandas sind gut.
0: Sind tolle Tiere, ja, ja. Ich habe auch einen Plauschpanda zu Hause, den mag ich sehr gern. Also dieser Besuch hat gezeigt, dass diese beiden Länder nur auf Augenhöhe miteinander kooperieren können. Alles andere ist historisch vorbei. Das ist für China eine Befreiung auf mehr als 100 Jahre und es zeigt die Veränderung der Weltkonstellation, unter dem wir leben. Xi hat es klug gemacht, den Amerikanern der USA immer dann die Folterwerkzeuge zu zeigen, wenn sie glauben, sie konnten wieder ausbüchsen, und kriegt jetzt meiner Sicht nach auf die Dauer auch Ergebnisse nicht eines Friedensprozesses, sondern einer strukturellen Akzeptanz, dass man zurzeit am besten damit fährt, wenn man auf Kooperation geht. Ich nenne es konfrontative Kooperation oder strukturell konfrontative Kooperation. Aber das ist das Element, und wie sich das weiterentwickeln wird, hängt natürlich auch davon ab, wie die ökonomische und politische Situation in diesen desaströsen Vereinigten Staaten vonstatten geht und ob es China gelingt, diesen Entwicklungsprozess mit den gigantischen Wirtschaftswachstumsraten, mit dem Lösen seiner eigenen inneren Probleme, ich sage nur Jugendarbeitslosigkeit, auch in den Griff zu kriegen. Also spannende Zukunft, aber erstmal gibt es so etwas wie einen kooperativen Waffenstillstand, der für die Weltpolitik und für die Weltwirtschaft sehr beruhigend ist. Weil wenn die beiden großen Giganten halbwegs vernünftig miteinander umgehen, dann reduziert sich doch ein ganz, ganz klein bisschen die Gefahr eines Weltkrieges.
1: Und Donald Trump hat ja noch seine anderen Wunden, CNN, Grönland, Kanada. Ich habe noch drei, die mal ganz kurz machen zum Schluss. Olympia 36.
0: Olympia 36 hätte niemals stattfinden dürfen. Und dass München sich jetzt für die Olympiade bewirbt. Ich hoffe, die Weltgemeinschaft ist so klug, die Olympischen Spiele nicht nach München zu vergeben.
1: Demokratiepreis vom Springer Verlag an Peter Thiel von Palantir.
0: bedarf keines Kommentars.
1: Und er will ja übrigens auch Mammuts wieder züchten.
0: Ist unterirdisch.
1: Unterirdisch. Dann haben wir noch einen, der Tankrabatt. Du hast ja vorhin schon übers Tanken gesprochen.
0: Ich kann ja noch mal über einen anderen Preis reden, der genauso unterirdisch ist, dass der Westfälische Friedenspreis am 1. Oktober an die NATO vergeben wird.
1: Wahnsinn.
0: Ist einfach nur noch verrückt. Ja, und wer das entschieden hat, da gehört auch Merz und Rutte übrigens. Also, wie durchgeknallt muss man sein und wie historisch blind muss man sein, so etwas machen zu tun. Aber es entspricht dem Niveau, auf dem zurzeit bei uns Politik stattfindet.
1: Ich denke, es ist immer ein guter Weg, unsere Gespräche etwas lustig zu beenden. Darum habe ich das ans Ende unseres Gespräches gesetzt. Rainer Braun, ich bedanke mich bis zum nächsten Monat und dann wieder am Telefon.
2: Und gerne. Schon sind wir in meiner Heimat Thüringen. Schlager.de berichtet Ute Freudenberg, sie wäre in Leipzig zur Verleihung der Goldenen Henne zu Gast gewesen. Freudenberg hält sich mit Sport fit, springt täglich auf Trampolin. Er
3: sprach von Liebe. 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

0: ist Ramon Rosselli, liebe Schlagerfreunde. Er fordert ein Comeback der Sendung immer wieder sonntags. Nicht-Fernsehteilnehmer bin ich natürlich auch am Sonntag und weiß nicht, wovon er spricht. Dafür lese ich im Musikexpress, U96-Sängerin Skadi Lange ist unerwartet verstorben. Wie auch der Bürgermeister Christian Bauer aus Grafing berichtet Ruhr 24, im Rathaus fällt er plötzlich tot um, 57 Jahre, dpa bestätigt. Wie auch der Gothic-Musiker Bruno Kram, 58 Jahre nach einem Konzert. Wäre ich hochversicherter Verschwörungsideologe, würde ich an dieser Stelle die Frage stellen, ob die drei Probanden vor nunmehr 6 Jahre ihre Bildungsferne dokumentiert haben, indem sie freiwillig an einem medizinischen Massenexperiment teilgenommen haben. Natürlich liegt mir in der Stunde der Trauer nichts ferner, als solch eine Frage zu formulieren. Auch nicht am ersten Tag des Oktobers 2026, ein Donnerstag ist es. Hier ist die kleine Audiodatei von Radio Marabu. Aber wenden wir ab unser Haupt von den weichen Themen.
1: Die aktuelle Energiekrise in Deutschland ist nicht nur eine Folge des Iran-Krieges. Die grüne Energiewende hat die Versorgungssicherheit beeinträchtigt und die Abhängigkeit von Importen erhöht. Die Folge sind rasant steigende Preise und eine sinkende Versorgungssicherheit.
0: Meine beste Svetlana, was hetzen wir denn da zurecht? Die Tagesschau eröffnet, was Autofahrer über den Tankrabatt wissen müssen. Dieser gilt ab heute.
1: Um sich über Wasser zu halten, haben laut IFO Institut immer mehr Unternehmen vor, die Preise zu erhöhen. Gleichzeitig geht aber die Kaufbereitschaft der Verbraucher zurück.
0: Danke, Svetlana. In der Tagesschau lese ich, der Rabatt gilt seit Mitternacht und bis zum 31. Dezember. Der Nachlass bei der Energiesteuer beträgt 14,04 Cent pro Liter. Da die Mehrwertsteuer greift, ergibt sich ein Steuerrabatt von 16,7 Cent. Beim Tankrabatt im Mai hatten IFO-Institut, Monopolkommission und das Bundeskartellamt, ich lese sehr viele gut bezahlte Beamte, festgestellt, der Rabatt wäre nicht vollständig weitergegeben. Die Mineralölwirtschaft bestreitet. Die Tagesschau fragt, wird der Sprit so billig wie vor dem Krieg? Und antwortet wahrscheinlich nicht. Erinnert an Zeiten vor Ausbruch des Iran-Krieges. Preise von 1,75 Euro. Vergangenen Sonntag zählte man 2,43 Euro. Zur Frage, warum der Sprit gerade teuer ist. Der Iran-Krieg schränkt den Export von Öl und Treibstoff aus der Golfregion ein. Dazu fehlen auch noch Kapazitäten bei Raffinerien. Außerdem kann auch etwa das Niedrigwasser hierzulande für logistische Probleme sorgen. Die Tagesschau versäumt den Begriff Klimawandel, den ich hier gerne beigebe, und meinen großen Optimismus in der Sache Spritpreise per Kommentierung übermittle. Denn, liebe Friedensfreunde, wo keine Industrie, auch keine Rüstungsindustrie.
2: Billige Produkte aus China, hochentwickelte Produkte in die ganze Welt, billiges Öl aus Russland und Gas und die Sicherheit durch die Vereinigten Staaten von Amerika. Diese Zeit, dieses Geschäftsmodell Bundesrepublik Deutschland ist vorbei. Und das wird auch nicht wiederkommen.
0: So, unser verehrter Bundeskanzler, Sicherheit durch die Vereinigten Staaten. AFN Radio. Ich meine, dieser Trapen im Nahen Osten würden unter Verweis auf Allah den einen oder anderen Zweifel anmelden. Blicken wir auf die Berichtung von IRNA, der iranischen Nachrichtenagentur. Der Konteradmiral Irani Marine bemerkt, die Straße von Hormus ist Teil der strategischen Geografie Irans.
1: Die Spannungen im Nahen Osten nehmen nicht ab.
0: Danke, beste Svetlana. Der Sprecher des chinesischen Außenministeriums erklärte, Iran und die USA sollen zum Islamabad-Abkommen zurückkehren. Er fügt hinzu, China habe stets Anstrengungen zur Beendigung von Konflikten und zur Friedensstiftung unternommen und sei bereit, unter Nutzung der Initiativen des chinesischen Staatspräsidenten Xi Jinping sowie der Herstellung der Stabilität in der Golfregion beizutragen. Der Sekretär des Obersten Nationalen Sicherheitsrates des Iran, Generalmajor Rezai, fordert, stoppen Sie unbegründete Behauptungen über iranische Inseln, und Generalmajor Hassan Sadeh, Kommandeur der Mohammad Rasulullah Division der Revolutionsgarde in Groß-Teheran, erklärt, die Sicherheit der Hauptstadt sei durch feindliche Angriffe nicht beeinträchtigt. Aber berichten wir auch von den Schatten des Iran. Im Rahmen der Paddelwettbewerbe bei den Asienspielen 2026 verlor das iranische Damendoppel, bestehend aus Sahabeh Fard und Zahra Karizi, im Achtelfinale gegen Indonesien. Neue Sanktionen der USA gegenüber Kuba treffen kubanische Privatunternehmer und beschränken Reiserechte von US-Bürgern, berichtet Volker Hermsdorf für die Tageszeitung Junge Welt.
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0: Auch berichten die dortigen Lateinamerika-Experten, Venezuela zeigen Aufnahmen der dortigen Präsidentin, mit Donald Trump. Abel Prieto kommentiert, diese Bilder können die Niederlage des Chavismus nicht überdecken. Prieto ist kubanischer Schriftsteller. Er war Kulturminister Kubas. Vom Freibad vor der Berliner Volksbühne haben wir berichtet. Dessen Saison hat nun geendet. Finanzdefizit. Der Intendant zeigt sich aber zufrieden. Muss er doch nicht seiner Arbeit nachgehen. Theater machen. Der Füllstand der deutschen Gasspeicher immer noch weit niedriger als in den Vorjahren. Wirtschaftsministerin Reiche rang sich durch, eine Auffüllung zu verordnen. Diebstahl an Tankstellen nimmt in Deutschland zu. Die USA drängen die Europäische Union zum Abbau ihrer Dieselvorräte. Reuters berichtet. Die Tarifverträge des Konzerns Volkswagen wurden gekündigt.
4: Ja, Dings, ne? Also hier dieser Automann Volkswagen, ne? Er meinte so, sie verlassen 100.000 Arbeitsplätze, well. Warum, weiß man nicht. Wahrscheinlich hier, weil Leute jetzt mehr Fahrrad fahren. Boah. Scharmutter, sie soll mal aufhören, diese scheiß hässlichen Allmann-Autos zu bauen einfach.
0: Auch aus dieser Snickling-Satire strahlt Optimismus. Eine fehlende Autoindustrie sichert letztendlich eine fehlende Rüstungsindustrie ab. Und wenn sie fehlt, die Industrie in Deutschland, dann bedeutet das für Gesamteuropa. Die in der Satire eingebrachte Bezeichnung Scharmutter erlaube ich mir in Anbetracht unserer orientalischen Zukunft zu übersetzen. Sie bedeutet, was in etwa bei unseren polnischen Nachbarn der Begriff Kurwa bedeutet.
1: Frauen.
0: Danke, Svetlana. Ich erlaube mir zu ergänzen, Frauen, bei denen der Schleier etwas lockerer sitzt, wenn infolge der Deindustrialisierung Dinge wie Grundnahrungsmittel, Wohnraum etc. knapper werden, werden wir diese dann natürlich mit unseren Mitbewohnern aller Nationen aushandeln müssen. Mashallah. Die USA erklären ihre Militärpräsenz im Irak für beendet. Inflation Deutschland steigt auf 3,3%.
5: Deutschland schreckt ab.
0: Die SPD-Spitze möchte die AfD verbieten.
6: Das ist richtig.
0: Der Berliner Linke Kotschak gibt seinen Sitz im Innenausschuss auf. Die Ostbeauftragte der Bundesregierung fordert mehr Ostdeutsche in Führungspositionen. Als Programmleiter für Radio Marabu bin ich ein solcher. Führe, führe und führe.
7: Meine deutschen Volksgenossen und Volksgenossinnen.
0: Übungen der Heimatschutzdivisionen. Good morning. Großbritannien sieht ob Vorfall bei britischem Stützpunkt den Iran verantwortlich und nach Vorfall im Cockpit eines Flugzeuges geht Israel von einem versuchten Terroranschlag aus. Das Neueste vom Tag aus unserer Nachrichtenredaktion. Eine weitere Kolumne von unserem Kollegen Jürgen Eger. Gleich. 17 Uhr Original Berlin. 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

0: Barth meint, seit 2020 seien die bürgerlichen Freiheiten abgeschafft worden. Ich meine, für uns DDR-Bürger wurden die relativen westlichen Freiheiten 1989, 1990 abgeschafft. Zunehmend. Auch in der Hitlerei geschahen die Einschränkungen gegenüber den früheren Kanzlern nicht insgesamt von einem Tag auf den anderen. Das war ein längerer Prozess. Über Jahre. Der Unterschied, die Westler, die heute jammern, waren bis 2020, 30 Jahre lang einverstanden, haben teils mitgemacht. Gegen uns. Und es ist für uns DDR-Bürger ziemlich wurscht, welche Westler in welchen Parteien oder Grüppchen sich versammelt haben. Ihnen allen ist der Inländerhass gegen uns DDR-Bürger gemeinsam. Einige wenige individuelle Ausnahmen ausgenommen. Ich wurde 1994 beim MDR genauso rausgeworfen. Das war ein CSU-Sender, wie 4 Jahre später beim ND. Das war ein gysiistisches Blatt. Ist es heute noch. Beide Westler beherrscht. In die junge Welt bin ich nie reingekommen. Die Westler, Elsässer und Koschmieder haben sich 1997 gezankt, wer das Sagen habe, und Koschmieder hat gewonnen. Und auch bei den sogenannten Freidenkern sind wir DDR-Bürger die Juden, die nicht mitreden dürfen. Es sei denn, einige handzahme Auserwählte, die genau das quatschen, was die Westler wollen, wie woanders auch. Wie auch in den diversen frei-linken Kanälen auf Telegram und anderswo. Naja, auch auf RT diktieren Westler das und was wir DDR-Bürger nicht sagen oder sonst dürfen. Ich gucke die aktuelle Kamera von Steible. Der hat jetzt 196.000 Folger. Vor 2-3 Jahren waren es so 143.000. Er bedankt sich bei der Staatsanwaltschaft, dass das Verfahren eingestellt sei. Für ihn sei das der Beweis, dass die Brit anders sei als die DDR. Das musste wieder sein bei Steimle, denn in der DDR wäre das nicht so ausgegangen, sagt der Steimle. Ich würde dem entgegenhalten, in der DDR hätte er einen solchen Blödsinn gar nicht gesagt, also hätte es ein solches Verfahren erst gar nicht gegeben. Ob der Steimle auch nur ein Beispiel weiß für einen DDR-Prozess solcher Art ab den 1960ern, sagen wir mal? In den 1950ern hat es Fälle gegeben, dass faschistische Propaganda hart bestraft wurde, nach dem Diktat der Sieger vom 8.5.45, meines Erachtens notwendigerweise. Die hat es im Westen übrigens auch gegeben. Steimle erwähnt, die letzte Sendung hätten 400.000 geguckt. Offensichtlich hat der Vorfall in Dessau Zulauf gebracht. Any Press is good Press. Das Übliche in diesem System. Interessant noch, die Antifa hätte ihn angezeigt und ranghohe Pfaffen. Das ist mir neu. Welch Karriere. Übrigens, was wäre an einer Verfahrenseinstellung dankenswert? Wertet Steimle das als eine Großzügigkeit oder als eine Manipulation zu seinen Gunsten? Jedenfalls ist es eine Bekundung der Unterwürfigkeit, der Konformität, meine ich. Bei Elsässer oder Kellner kam dergleichen nach meiner Erinnerung nicht vor. Der Marabu spricht mit dem Lajos Orban. Das Ganze ist hörenswert, weil der Sprech des Orban sowohl DDR als auch heutige Politrealitäten erzählt, die sonst und anderswo nicht massenmedial sendbar sind. Beim Marabu, wie seine Hörer wissen, ist es möglich und wird es praktiziert. Der Orban kennt Willy Brandt und Willy Wimmer und zitiert diese. DDR-Köpfe fallen ihm eher nicht ein. Immerhin hat eines seiner Bücher aber ein Egon Krenz Vorwort. Orban findet, BSW sei deutsche Friedensstimme, mit dem russischen Angriffskrieg als Denunziation wohl eher nicht. Ich war ja vor 2 Jahren bei der Friedens Demo am 3.10., zu der die Wagenknechten aufgerufen hat, mit dem Kriegshetzer Stegner. Dem Marabu ist offenbar wichtig, eine Aussage des Orban zu betonen, der Staatsbürgerkundelehrer der DDR hatte doch recht. Er bringt ja oft seine eigene Lehrerin, war es Geschichte oder Stabü, die ihm dieselbe Botschaft mit auf den Lebensweg gegeben hat, die des Zusammenhangs zwischen Kapitalismus und Krieg, zwischen der Friedensbewahrung der sozialistischen Staaten und dem relativen Frieden bis 1990. Interessant also auch, was Orban erzählt über sein Betreiben der Beschleunigung seiner Ausreise aus der DDR. Das entspricht ja meinen jahrzehntelangen Predigten und Hinweisen, die allerdings seit 36 Jahren kaum sonst erzählt werden, die sehr hoch tabuisiert sind hierzulande und heutzutage. Er nennt das Kontaktieren von ausländischen Schleuserorganisationen nicht gewollt, nicht gern gesehen oder ähnlich. Seitens der DDR, da er bekennt, genau das betrieben zu haben, also solche Kontakte gesucht und hergestellt zu haben. Das war sicher so, dass das nicht gern gesehen war. Was er nicht sagt, es war auch verboten. Es war strafbewehrt. Aber die Genossen, die selbstverständlich die Aufgabe hatten, dergleichen aufzuklären, konnten ihm die Straftaten nicht nachweisen, also geschah ihm nichts weiter als die Befragungen. Und die seien korrekt gewesen, schreibt und sagt der Lajos. Während er im ersten Teil erzählt hatte, er habe sich vor Polizisten ausziehen müssen und einer habe ihn mit einem Besenstiel irgendwie bedroht, was sich allerdings nicht korrekt anhört. Ich habe es aber so verstanden, es war eine Unterdrucksetzung und keine Folter. Es war etwas, was in seriellen Krimis der Amis und der Brittler als das Normalste und Richtigste von der Welt erzählt wird. Zwar nicht das Ausziehen, aber das andere, nämlich das Unterdrucksetzen. Das Ausziehen selbst dürfte etwas relativ Normales sein für Inhaftierte, zumal es ja im konkreten Fall um Informationen ging, die zum Teil auch in Körperöffnungen transportiert werden oder im Schambereich. Auch bei Drogendelikten müssen Inhaftierte sich der allgemeinen Kenntnis nach immer mal wieder ausziehen, damit die Polizisten gucken können oder Ärzte gucken können, ob in irgendwelchen Körperhöhlen irgendwas transportiert wird. Das mit dem Besenstiel ist mir zumindest grenzwertig, aber kaum strafbar nach dem, was tatsächlich erzählt wird. Naja, aber den Staatsmedien wird ein wenig Futter gegeben, ob sie wohl anbeißen.
1: Viktor Alders.
0: Der Marabu spricht am Donnerstag wieder einmal mit dem Kollegen Alders aus Holland. Und sie sprechen und er spielt wieder einmal holländischen Pop. Nun bekomme ich nicht sonderlich viel Pop der hiesigen Sender mit. Immerhin bin ich einigermaßen sicher, dass der holländische Pop hierzulande kaum bis gar nicht gespielt wird in den hier empfangbaren Sendern. Groß sind die Unterschiede ja nicht wirklich. Das war mal bissel anders in den 1980ern, als eine Erscheinung wie Herman van Veen im Fach Chanson bzw. Schlager-Chanson in den Medien vorkam, in denen der Brit wie auch in unseren in der DDR.

RBB ein Bericht über eine Stockhausen-Werkaufführung in Brandenburg. Der Westler wird aufgeführt in Ostdeutschland, also gehen die Tantiemen in Richtung Westen. Wann würden DDR-Komponisten im Westen aufgeführt? Westkunst, also viel Pseudokunst. Als Maßstab für alle DDRler, DDR-Kunst hat es nie gegeben, in den GEZ-Sendern allerhöchstens Ostdeutsche der Oppositionellen. Und eine praktikable, praktizierte Definition, was Kunst sei, hat es scheinbar nie gegeben.

Der Jürgen Eger immer Sonntag mit seinen Kolumnen ab 14 Uhr auf ihrem DDR1. Und ab 16 Uhr gibt es die Sendung Staubgewischt auf alten Platten. Eine Hommage an wunderbare Musik.

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Es begrüßt Sie Jürgen Eger aus der Hauptstadt. 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Frische Musik mit Originalerinnerung. Unsere Luftfracht am Samstagvormittag fliegt internationale Produktionen ein. Eine bunte Mischung aus unterschiedlichsten

0: Kolumnen unseres Dichtersängers Jürgen Eger, heute eingebettet in die Musik von Herman van Veen, von dem sprach er ja auch. Montag bis Freitag, 16 bis 17 Uhr, Treffpunkt Alexanderplatz auf Ihrem DDR 1. Anna Chilling jetzt mit einem DDR-Rezept für Sie.
1: Verlorene Eier. Sie benötigen 60 Gramm Speck, 60 Gramm Mehl, 1 Liter Wasser, 10 Eier, etwas Essigessenz, etwas Zucker und etwas Salz. Und so wird's gemacht. Speck in Würfel schneiden und knusprig ausbraten. Mehl zum Fett geben, eine helle Mehlschwitze herstellen und mit Wasser auffüllen. Soße mit Salz, Essig und Zucker süß-sauer abschmecken und kurz aufkochen. Die Temperatur reduzieren, die rohen Eier vorsichtig in die Soße geben, dann umrühren und die Eier ca. 10 Minuten in der Soße gar ziehen lassen. Guten Appetit!
0: 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Nahtlos weiter geht es auf Ihrem DDR1 Original Mitschnitte. Heute geht es in die USA. Kiss FM Los Angeles 102.7. Rick Dees. Damit das Ganze passt, hören wir ihn vorher als Interpreten.

0: Jürgen Eger auf DDR 1. Wir sind gleich zurück.
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2: 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Es geht in die USA zu KISS FM, einer der legendärsten Top 40 Stationen aus Los Angeles. Und dort moderierte Jahrzehnte Rick Dees. In den 70er Jahren hatte er auch einige Hits im Radio veröffentlicht, auch in der DDR auf einer Amiga Sampler LP mit internationalen Hits, die weit verbreitet war als Vinyl und Musikkassette. 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

Unterhaltung in den kommenden Stunden mit unserer bunten Musikmischung, die bis in das Jahr 1990 reicht. Dazu ausgewählte Mitschnitte aus dem Rundfunkarchiv, Originalmitschnitte des Rundfunks und des Fernsehens der DDR.

0: zurück in die Archive aus der aktuellen Kamera des Fernsehens der DDR.
1: Gestern Abend im Berliner Ensemble, prominentester Gast von Bertolt Brechts aufhaltsamem Aufstieg des Arturo Uy, war der weltbekannte italienische Regisseur und Schauspieler Vittorio De Sica. Er hatte schon kürzlich das Haus am Schiffbauerdamm besucht, um mit Helene Weigel zu sprechen. Gestern begleitete ihn auch Carlo Ponti, einer der bedeutendsten italienischen Produzenten. Ponti ist der Gatte von Sophia Loren, die im neuesten Film De Sicas die Hauptrolle spielt. In einigen Szenen wird sie auch die Seeräuber Jenny aus Brechts Drei-Groschen-Oper darstellen. Die italienischen Gäste waren von der Aufführung des Berliner Ensembles begeistert. Vittorio De Sica ist mit dem Film Fahrraddiebe weltberühmt geworden und hat mit seinen sozialkritisch anklangenden Filmen Richtungweisendes in der Filmkunst geleistet. Im Berliner Ensemble wurden zwischen ihm und Helene Weigel gestern wieder herzliche Gespräche geführt, bei denen der Gast sein besonderes Interesse an den Werken Bertolt Brechts bekundete. Vittorio De Sica erfüllte in der Pause mit großer Liebenswürdigkeit die Autogrammbitten vieler Berliner.
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0: 1986 begann das eigenständige Programm DT64. 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
1: Ja, auch das ist eine neue Sendung, die ihr am jeden Sonntag, also ab übermorgen, hören könnt, ab 16.03 Uhr. Da stellen wir bekannte Sängerinnen, Sänger, Musikanten, Texte, kurzum Personen vor, die etwas mit der Popmusik zu tun haben. 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Er schreibt für junge Leute, für neue Leute, nämlich Arnold Fritsch. Zu Gast am Sonntag ab 16.03 Uhr bei Silvia Hanisch im Popcafé.
0: Der erste Sendetag von DT64 am 7. März 1986. 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

0: hineingehört in eine Nachrichtensendung des Berliner Rundfunk.
1: Berliner Rundfunk. 15.30 Uhr, Berliner Rundfunk. Wir senden Nachrichten. Im Auftrage Erich Honeckers hat heute Verteidigungsminister Armeegeneral Heinz Hoffmann, Mitglied des Politbüros des ZK der SED, der Offiziershochschule Rosa Luxemburg der Grenztruppen der DDR, den Scharnhorst-Orden überreicht. Die hohe Auszeichnung war der Einrichtung vom Generalsekretär des ZK der SED und Vorsitzenden des Staatsrates und des Nationalen Verteidigungsrates in Anerkennung langjähriger Verdienste.
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0: Gerhard Neef, Aufschusstersrappen unterwegs in Bautzen auf der Spur des Faserschreibers.
1: Gerne, liebe Zuschauer, hätte ich an einem solchen frühlingshaften Bild mitgemalt, zumal es zurzeit an Frühlingsblumen in der Natur mangelt, aber das ist nicht möglich, denn mein Faserschreiber ist gerade zu Ende gegangen. Für mich ein zusätzlicher Anlass, dem VEB Schreibgeräte Markant Stammbetrieb in Singwitz einen Besuch abzustatten. Und hier bin ich verabredet mit dem ersten Stellvertreter des Betriebsdirektors, Dieter Brunne. Für Faserschreiber sind Sie ja der Alleinhersteller in der Republik.
2: Ja, wir stellen Faserschreiber nur in Singwitz her, entgegen anderen Betriebsteilen, die wir noch besitzen oder die wir noch haben. Und wir stellen etwa 70 Millionen Fasermaler her und davon am Tage etwa 320.000 bis 350.000 Stück.
1: Und was darüber hinaus?
2: Darüber hinaus stellen wir noch Kugelschreiberminen, Kugelschreiber, Füllhalter, Duschezeichengerät und technische Artikel für Schreiber.
1: Woraus besteht denn nun ein solcher Faserschreiber im Einzelnen?
2: Ein Faserschreiber besteht einmal aus der Kappe, aus dem Behälter, aus dem Abschlussstopfen, aus der Schreibspitze und natürlich aus dem Tintenträger.
1: Tampon.
2: Und den, ja, aus dem Tampon, der in jedem Fall die Tinte trägt und zum Schreiben beiträgt und nachfüllbar ist.
1: Also wenn er leer ist, kann man ihn einfach wieder in Tinte stecken?
2: Ja, jawohl, wenn er leer ist, kann man den wieder in eine Tinte, in Faserschreibertinte stecken und warten, bis die Tinte nach oben gezogen ist und ihn wieder verwenden.
1: Und wie lange schreibt er dann?
2: Etwa kann man 0,25 Quadratmeter damit ausmalen oder eben 100 Briefe damit schreiben.
1: Auch Liebesbriefe?
2: Auch Liebesbriefe.
1: Danke, Dieter Brunne, da wird sich ja Daniela freuen, da kann sie noch viele Briefe erhalten, wie sie ihn heute bekommen hat.
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1: Mit Eckhard Göpelt, Veronika Fischer und Band, Peter und Paul, Heidi Kemper, Michael Hansen, Rainer Merz, den Pudis, Gerd Stohn, Beata Karda und
0: guten Abend. 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
1: Пожалуйста.
0: Спасибо. Danke.

0: 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Es geht in unser liebstes Urlaubsgebiet, an die Ostsee.
1: Ja, wir reiten auf der Welle, die Ferienwelle heißt. Unser Surfen heißt Gitarre, spielt mal Laune, noch mal leise.
2: Sigrid Koschelnik von der Ferienwelle.
3: Ja, also ich würde erst mal sagen, dass für uns Mitarbeiter über die ganzen Ferienwelle Höhepunkt ist. Ja, die ganze Ferienwelle ein Höhepunkt ist. Denn 8 Stunden täglich im Winter, jetzt wieder 15 Stunden täglich, darauf haben wir uns gut vorbereitet. Und wir wollen versuchen, nach Möglichkeit für viele unterschiedliche Leute auch unterschiedliche Programme zu machen. Jeder weiß vielleicht schon, dass wir immer dabei sind, wenn die Sommerfesttage in Rostock sind. Da sind alle Reporter unterwegs. Ja. Zum Pressefest der Ostsee-Zeitung sind wir selbstverständlich dabei. Wir sind dabei, wenn das große Fahrtenseglertreffen in Barth ist. Und natürlich haben wir auch unser Finale. Dann zum Schluss, am 2. Oktober, wenn die Ferienwelle ausklingt, dann ist das große Finale in der Sport- und Kongresshalle. Also wir versuchen eigentlich sehr viel Service zu bieten für die Hörer. Das geht vom Wettergespräch, wie Sie schon sagten. Wir haben in diesem Sommer ein Wettergespräch mehr als sonst, 12:45 mittags. Der 1. Mai war schön, deswegen glauben wir, dass die ganze Saison schön wird, ja, vom Wetter her. Ja, außerdem bringen wir vieles Maritimes, Heimatliches für die Urlaube, damit Sie mal den Bezirk kennenlernen, ne, wenn Sie hier oben sind, damit Sie auch wissen, was Sie so alles hier sich ansehen können. Und wir haben auch neue Sendereien aufgenommen in unser Programm. Zum Beispiel eine Sendereihe, die nennt sich Unter Segeln durch die Welt. Das ist eine Kreuz- und Querfahrt durch die Geschichte der Windjammer. Und wir haben eine Reihe, die Komiker sind da. Da wollen wir Porträts machen von Komikern, also nicht nur die Komiker selbst zu Wort kommen lassen, sondern auch über ihr Leben berichten und das manchmal gar nicht so komisch war, wie das dann auf der Bühne aussieht, also sicher auch interessant. Und wir bringen natürlich von morgens bis abends stündlich, halbstündlich regionale und zentrale Nachrichten, damit man auch weiß, was in der Welt und im Bezirk passiert.

0: 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Erinnerungen an das Schlagerlotto mit Bobby Bülke. Dieser lebte von 1926 bis 2007. Er war Theaterschauspieler, Konferenzier, Rundfunkmoderator. Entdeckt wurde er von Eberhard Kors. Das Schlagerlotto wurde in den 80er Jahren ausgestrahlt.
1: Jörg Hindemith. Siegfried König. Bärbel Naumann. Für den Fall der Fälle, dass der eine oder andere Interpret verhindert sein sollte, nun noch unser MMM-Interpret. Macht möglicherweise mit. Es ist...

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0: Killing in Arab, die erste Single der Cure, hier allerdings in einer früheren Version. Die Originalsingle hat Chris Perry ein paar Wochen später produziert. Dieser Chris Perry hatte sich bei Polydor um Susie and the Banshees und um The Jam gekümmert, verließ die Firma aber wegen Streitigkeiten und gründete ein eigenes Label, das vor allem durch The Cure getragen wird. Sowohl das Fiction-Label als auch The Cure werden nach Veröffentlichung der ersten LP Three Imaginary Boys im Mai 1979 schnell bekannt. Chris Perry schrumpfte den Namen der Band Easy Cure zu Cure, zumal aus dem Quintett mittlerweile ein Trio geworden war. Das Debüt wurde in der Besetzung Robert Smith, Gitarre, Gesang, Lawrence Tolhurst, Schlagzeug und Michael Dempsey, Bass und Gesang, innerhalb weniger Tage eingespielt. In den ersten 4 Tagen nahm man die etwas langsameren Sachen auf, wie Three Imaginary Boys oder Accuracy, voller Melancholie und Sinn für Pop-Ideen. In einer 2. Session dann die Stücke, die mehr dem Geist des Punk verpflichtet waren, wie etwa So What und Object. Insgesamt brachte man es auf 28 Songs, die wie auf einem bunt zusammengewürfelten Demo die Arbeit der Kapelle in den letzten 1,5 Jahren widerspiegeln. Unter anderem dabei auch Foxy Lady von Jimi Hendrix als Coverversion. Chris Perry traf die Auswahl und machte es den Konsumenten schwer, denn keiner wusste so recht, in welche Ecke er nun The Cure stecken sollte.
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0: Deutsch-sowjetische Freundschaft gab es einst auch in Erfurt.
1: Mit eindrucksvollen Kundgebungen wurde gestern die große Aussprache über die Ergebnisse des Staatsbesuches unseres Staatsratsvorsitzenden in der Sowjetunion fortgesetzt. In der Erfurter Thüringenhalle trafen sich gestern Nachmittag über 3000 Einwohner der Stadt. Dr. Erich Apel, Kandidat des Politbüros des ZK der SED und stellvertretender Vorsitzender des Ministerrats, berichtete über die Reise der Freundschaft. Dr. Apel erinnerte an den 22. Juni 1941, als die Faschisten heimtückisch die Sowjetunion überfielen. Den Weg unserer Politik heute zeigt der von Walter Ulbricht und Nikita Chruschtschow unterzeichnete Freundschaftsvertrag.
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0: Regina Toss, immer am Sonnabend auf DDR1, 16 bis 18 Uhr mit ihrer Radiosendung, nimmt das Lied als Souvenir und jetzt gemeinsam mit Dagmar Gelbke und Dagmar Friedrich und dem Stück Auferstehung der Ruinen, DDR-Revue der Komödie Dresden unterwegs. Tournee startet dann am 24. September. Dessau, Marienkirche, 18. Oktober, Reichenbach, Neuberienhaus. Dresden Komödie, 19. Oktober, 20. Oktober, die Potteswalde, die Parkseele, 21. Oktober, Stolberg, Erzgebirge, der Bürgergarten, Oelsnitz, Stadthalle, 22. Oktober, 23. Oktober, Frankenberg, Kulturforum, Stadtpark, Großenhain, Remote Halle, 31. Oktober. Zeitz im GÜZ am 1. November, 2. November, Kamenz, Festsaal, Hotel Flair, Torgau, Kulturhaus, am 6. November, 7. November Frankfurt Kleistforum, 8. November Finsterwalde Kulturweberei, 17. November Ilmenau Festhalle, 18. November Pößneck Schützenhaus und am 19. November Staßfurt das Salzland Theater. Regina Toss, Dagmar Gelbke. Dagmar Friedrich.
1: Halten Sie vom Tango.
0: Auferstehung der Ruinen.

0: Freundschaft, proklamiert Klaus Feldmann in der aktuellen Kamera.
1: Guten Abend, meine Damen und Herren. Das Zentralkomitee der Sozialistischen Einheitspartei Deutschlands hat dem Zentralkomitee der KPdSU zum heutigen 60. Jahrestag des zweiten Parteitages der Sozialdemokratischen Arbeiterpartei Russlands brüderliche Kampfesgrüße übermittelt. In dem vom ersten Sekretär des Zentralkomitees Walter Ulbricht unterzeichneten Grußschreiben heißt es: Die deutsche Arbeiterklasse verdankt der Partei Lenins unendlich viel. Sie hat in entscheidendem Maße der internationalen kommunistischen Bewegung, so auch der deutschen Arbeiterbewegung, mit ihren reichen Erfahrungen den Weg gewiesen, um die Mehrheit der Arbeiterklasse zu gewinnen, eine marxistisch-leninistische Bündnispolitik zu entwickeln und die Massen an den Kampf um die politische Macht heranzuführen. Unter der Führung so aufrechter Freunde des Sowjetvolkes wie der Genossen Ernst Thälmann, Wilhelm Pieck und Walter Ulbricht kämpften die Kommunistische Partei Deutschlands und die Sozialistische Einheitspartei Deutschlands für die systematische Durchsetzung des Leninismus in der deutschen Arbeiterbewegung, für die Anerkennung der führenden Rolle der KPdSU und für die feste Freundschaft zur Sowjetunion. Vom zweiten Parteitag der Sozialdemokratischen Arbeiterpartei Russlands bis zum 22. Parteitag der Kommunistischen Partei der Sowjetunion, vom ersten Parteiprogramm bis zum neuen Programm der KPdSU, dem wegweisenden Leitstern unserer Epoche, spannt sich ein weiter Bogen. 60 Jahre unermüdlichen Kampfes für das Glück und den Frieden der Menschheit hat die KPdSU zur anerkannten Vorhut der gesamten internationalen kommunistischen Bewegung gemacht. Heute steht die KPdSU gestählter und geschlossener denn je als leuchtendes Vorbild für das große Heer der mehr als 42 Millionen Mitglieder umfassenden internationalen kommunistischen Bewegung.
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0: 1990 lokal in Sachsen auf UKW. Sachsenradio.
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0: Mediengeschichte auf DDR 1. Erinnern wollen wir an die Sendung Hit Globus. Das war eine internationale Hit-Umschau mit Lutz Bertram. Hier ein Stück aus einer Ausgabe 1990.
1: Hallo Jugendradio DDR 64, eure Antenne für den Tag mit dem Hit Globus der internationalen Hit-Umschau für die laufende Woche.
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1: Als dann. Wir sind bei den Globus Top 20. Den Hörerschatz bei Jugendradio DT 64. Und für diese Woche gilt nichts mehr. Was hören wir da? Auf 20 hat sich ja gar nichts getan. Megamix mit Technotronic von 20 auf 20.
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0: Pizzas gab es auch in DDR. Ein Ausschnitt aus der aktuellen Kamera.
1: Das Elbe-Grafockerode bei Dessau. Wichtiger Energielieferant für ein großes Industriegebiet. Nur eine gleichbleibende Kühlwasserversorgung aus der Elbe garantiert die Energieerzeugung. Wegen des sehr niedrigen Wasserstandes haben die Kraftwerke geeignete Forderungen getroffen. Ein Schwimmbecken bewahrt das Einlaufbecken vor Versanden. Dadurch kann das Elbwasser ungehindert zulaufen. Trotz der Trockenheit können so die Kraftwerke in Fockerode die volle Strom in das Netz
0: abgewünscht. 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

0: Radio DDR als in den 80er Jahren.
1: Verehrte Hörer, war das gemeinsame Programm von Radio R und Berliner Funk. Ich hoffe, wir haben Sie durch diese Nacht begleitet. Wenn es für Sie zieht, dann schlafen Sie schön. Allen, die wie wir noch ein bisschen durchhalten müssen, sei das Radio DDR Berliner Rundfunk ab 3.55 Uhr mit ihren Programmen in den Tag einsteigen. Bis in eine Sendepause.
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0: Eine klingende Postkarte aus dem 1916, Bärbel Wachholz.
1: Hallo, lieber Schattenfreund. Aufnahme. Jetzt kommen die zückendsten Grübchen in Groß-Berlin und die gehören Bärbel Wachholz.
2: Ein Häuschen.

0: Ja, vergab Bärbel Wachholz selbst das Signal. Achtung, Aufnahme.
1: Das stimmt nicht ganz, Heinz Quermann. Ich habe eher gesagt, bitte rechtlich. Denn bevor ich als Schlagersängerin auf der Bühne, habe ich Jahre Fotograf gelernt und war tagsüber Atelier und in der Dunkelkammer.
0: Oh, da hätte ich mich aber gerne mal erzählen lassen.
1: Aber wenn es abends mal Zeit erlaubte, besuchte ich die Volksmusikschule und sang dort Lieder von Schumann, Schubert, Mozart. Aber weil ich jung bin, habe ich auch gerne Schlager gesungen.
0: Ja, und weil ich jung bin, ist ja wohl auch

0: Wann war der große Star Bärbel Wachholz?
1: Ja, das war 1956, der Endausscheidung der kleinen Premiere zur Funk- und Fernwoche in Berlin.
0: Wie viele Teilnehmer waren ursprünglich bei?
1: Es waren ungefähr 2000 und davon belegte ich den zweiten Platz.
0: Ja, es war wirklich ein großer, ein schöner Erfolg und dann quasi die große Karriere von Bärbel Holz. Nun in den Jahren, Bärbel, waren Sie ja auch einige außerhalb der Republik tätig?
1: Ja, ich war in der CSR, in der Volksrepublik Ungarn, Volkspolen und im vergangenen Jahr war ich in Damaskus.
0: Ja, das war das. Die Leipziger Messe grüßt die Messe in Damaskus.
1: Ja, es war für alle ein unvergessliches Erlebnis. Flug mit der TU-104. Und dann habe ich das erste Mal in meinem Leben die Wüste gesehen, vor den Pyramiden gestanden, Mehle gesehen.
0: Warum gucken Sie mich dabei an?
1: Ach, das war rein zufällig.
0: So. Wie lange waren Sie in Damaskus?
1: Es waren 14 und 4 Tage.
0: Ja, aber liebe Bärbel Wachholz, nun wollen wir noch einen dritten Amiga-Titel hören.
1: Ja, Schallplattenfreund, zum Abschluss dieser klingenden Postkarte noch eine neue Amiga-Aufnahme. Und ich würde mich sehr freuen, wenn Ihnen dieser Titel fällt.

0: Deutsch-sowjetische Freundschaft gab es einst auch in Erfurt.
1: Mit eindrucksvollen Kundgebungen wurde gestern die große Aussprache über die Ergebnisse des Staatsbesuches unseres Staatsratsvorsitzenden in der Sowjetunion fortgesetzt. In der Erfurter Thüringenhalle trafen sich gestern Nachmittag über 3000 Einwohner der Stadt. Dr. Erich Apel, Kandidat des Politbüros des ZK der SED und stellvertretender Vorsitzender des Ministerrats, berichtete über die Reise der Freundschaft. Dr. Apel erinnerte an den 22. Juni 1941, als die Faschisten heimtückisch die Sowjetunion überfielen. Den Weg unserer Politik heute zeigt der von Walter Ulbricht und Nikita Chruschtschow unterzeichnete Freundschaftsvertrag.
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1: Die zentrale Wetterdienststelle der Deutschen Demokratischen Republik teilt mit, dass der gestrige Sonnabend mit Rekordtemperaturen bis zu 37 Grad der bisher heißeste Tag dieses Jahres war. Heute waren die Temperaturen infolge stärkerer Luftbewegung nicht mehr ganz so hoch wie gestern, überstiegen jedoch in vielen Orten immer noch über 30 Grad. Heute Abend um Mitternacht rechnen die Meteorologen mit dem Auftreten einzelner örtlicher Gewitter. Für morgen erwarten sie die zuvor kühlere Luft. Auch in Westdeutschland waren am Wochenende Hitzerekorde zu verzeichnen. Das gesamte Ruhrgebiet lag unter einer windstillen Dunstglocke. In Nordrhein-Westfalen wurde die Wasserzufuhr für die Industrie rationiert. Vor allem aus dem Raum Siegen wird eine große Wassernot gemeldet. Schwimmbäder dürfen nicht mehr nachgefüllt werden. Autowaschen wurde verboten.
0: Abkühlung gewünscht. 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

0: der kommunistische belgische Politiker Willy Freire im Fernsehen der DDR.
1: Monsieur Freire, wir erhalten jetzt viele Meldungen aus Belgien über den wachsenden Widerstand gegen die Errichtung westdeutscher Stützpunkte, zum Beispiel Arendon, Barneville, Saint-Nicolas. Können Sie uns darüber etwas Näheres sagen?
2: Il existe en Belgique.
3: Die Bevölkerung ist erregt, weil man in der Nähe des westdeutschen Stützpunktes Arendon ein Denkmal entfernt hat, das zum Andenken an die von deutschen Truppen erschossenen Widerstandskämpfer dort errichtet worden ist. Das hat im ganzen Land den Protest der Bevölkerung hervorgerufen. Bei uns sind die Arbeiter und viele Parlamentarier für Verhandlungen über einen deutschen Friedensvertrag. Diese Verhandlungen sind unabdingbar, denn sie sollen dazu führen, West-Berlin den Status einer freien und neutralen Stadt zu geben. Diese Verhandlungen sollen zur Entmilitarisierung und Neutralität beider deutscher Staaten durch den Abschluss eines Friedensvertrages beitragen.
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0: kommunistische belgische Politiker Willy Freere im Fernsehen der DDR.
1: Monsieur Freere, wir erhalten jetzt viele Meldungen aus Belgien über den wachsenden Widerstand gegen die Errichtung westdeutscher Stützpunkte, zum Beispiel Arendon, Barneville, Saint-Nicolas. Können Sie uns darüber etwas Näheres sagen?
2: Il existe en Belgique.
3: Die Bevölkerung ist erregt, weil man in der Nähe des westdeutschen Stützpunktes Arendon ein Denkmal entfernt hat, das zum Andenken an die von deutschen Truppen erschossenen Widerstandskämpfer dort errichtet worden ist. Das hat im ganzen Land den Protest der Bevölkerung hervorgerufen. Bei uns sind die Arbeiter und viele Parlamentarier für Verhandlungen über einen deutschen Friedensvertrag. Diese Verhandlungen sind unabdingbar, denn sie sollen dazu führen, West-Berlin den Status einer freien und neutralen Stadt zu geben. Diese Verhandlungen sollen zur Entmilitarisierung und Neutralität beider deutscher Staaten durch den Abschluss eines Friedensvertrages beitragen.
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0: Und nun, das Dossier!
1: Einmal im Monat spreche ich in der kleinen Audiodatei mit Rainer Braun und es fügt sich gut, er ist jetzt hier in Thüringen und da können wir das Ganze mal live machen. Die Themen diesmal. Wir beginnen mal in Deutschland mit der Wahl. Sachsen-Anhalt, Mecklenburg-Vorpommern, Berlin.
2: Was dazu zu sagen? Diese Wahl hat dem Frieden nicht viel näher gebracht. Ich will nicht die gesellschaftliche Analyse machen. Da kann man über ganz vieles reden. Natürlich ist das allererstes zu bemerken, dass es eine Abwahl der Kriegsparteien gegeben hat. Und das ist sicher positiv, weil wenn SPD und CDU, CSU und Grüne nicht weiter reduziert werden, sie niemals was merken. Und ein Politikwechsel in diesen Parteien nicht stattfinden wird, wenn sie nicht noch aus mehr Parlamenten rausfliegen. Von daher ist das Ergebnis für die CDU in Mecklenburg-Vorpommern aus meiner Sicht nur zutiefst zu begrüßen. Andererseits ist es immer noch so, dass es für Parteien, die kriegsbereit sind, eine Mehrheit gibt. Berlin, wie immer die Koalition ausgeht. Und ich muss sagen, die AfD ist für mich keine Friedenspartei. Sie hat im Deutschen Bundestag allen Aufrüstungsbeschlüssen der 5%-Klausel, Interventionskriegen, Rüstungsexporte, Entwicklung der Rüstungsindustrie in Deutschland zugestimmt. Und ich höre ja zunehmend die Stimmen, dass man auch die NATO-Frage doch mal neu diskutieren sollte. Für mich ist die AfD eher sowas wie eine Reservearmee für die CDU und für eine bürgerlich-konservative Mehrheit. Und da kann bestimmte Personen der CDU nicht noch so sehr gegen wehren. Das scheint mir die Perspektive zu sein. Nicht bei allen in der AfD, aber bei sehr vielen. Und wir werden ja in Zukunft sehen, eine weitere Strategiedebatte bei der AfD, wie sich das entwickeln wird. Von daher ist für mich dieses Ergebnis vor allen Dingen ein Ausdruck zutiefster Frust, zutiefster Verunsicherung, zutiefster Wut, der in der Bevölkerung herrscht. Und jedes dieser Beschreibungen ist berechtigt. Weil was mit den Menschen in unserem Lande betrieben wird zurzeit, ist eine zutiefste Verarschung. Man kürzt ihnen die letzten sozialen Leistungen, man nimmt ihnen die Arbeitsplätze, man macht sie kriegstüchtig und kriegsfähig und will eine junge Generation zu Kanonenfutter machen. Und dass das nicht ganz widerspruchslos und selbst wenn es nur der Widerspruch per Stimmzettel ist, abgeht, das ist zu erwarten. Was wir brauchen jetzt, sind Sozialproteste, sind Proteste, die sagen, Kanonen und Butter geht nicht. Wer die sozialen Leistungen in diesem Lande erhalten will, wer die Umwelt erhalten will, wer Arbeitsplätze schaffen will, der muss diesen Wahnsinn der Rüstungsvorbereitung, der Hochrüstung stoppen. Und von daher ist die Situation für mich nach der Wahl wie vor der Wahl. Wir sind gefordert, mit diesen Gedanken weiter in die Bevölkerung hineinzuwirken, zu gucken, wo wir Bündnispartnerinnen und Bündnispartner finden. Ich habe eine gewisse Hoffnung, dass sich möglicherweise in der SPD einiges verschiebt, sodass Teile der SPD wieder friedensfähiger werden, was man ja nur begrüßen kann, weil wir brauchen breite Koalition für den Frieden. Ich habe nur erste Eindrücke von heute von den Demonstrationen des Deutschen Gewerkschaftsbundes. 175.000 an den Orten ist keine schlechte, aber auch keine begeisternde Zahl. Aber was ich gehört habe, ist, dass an zunehmenden Kundgebungen die Verbindung von Hochrüstung und Sozialem gezogen worden ist. Was die DGB-Spitze ja vermieden hat, wie die Jungfrau das Kind. Und wenn das sich durchsetzen sollte, dass auch gewerkschaftlich diese Frage stärker thematisiert werden, dann kommen wir hoffentlich auch in der Republik insgesamt zu einer stärkeren Bewegung, die die Hochrüstung thematisiert und damit den Elefanten im Raum, den man bekämpfen muss und den man besiegen muss, wenn man Abrüstung, wenn man Frieden, wenn man Arbeitsplätze, Infrastruktur erhalten und entwickeln will, dass wir da hoffentlich in den nächsten Monaten weiterkommen.
1: Ein kurzes Wort zur Wahlbeteiligung, die ist ja gestiegen.
2: Für mich ist es immer positiv, wenn Menschen sich an Wahlen beteiligen. Man kann ja, es gibt ja diese Wundersprüche, wenn Wahlen was verändern würden, wären sie verboten. Das ist ja auch was dran. Aber es ist trotzdem mal ein Ausdruck von partizipativen Willen, sich an einer gesellschaftlichen Entwicklung zu beteiligen, wenn man zu Wahlen geht. Von daher jawohl, ich finde es gut, dass die Wahlbeteiligung sich steigt. Wenn es eine bewusste Kampagne zur Wahlenthaltung geben würde, könnte ich das als bewusste politische Kampagne noch verstehen. Die hat es aber nicht gegeben. Und individuelles Frustverhalten, nicht zur Wahl zu gehen, halte ich nicht besonders für demokratiefördernd.
1: In Berlin ist die Linke stark geworden. Da ist das Wort Enteignung im Raum. Ein kurzes Wort deinerseits dazu.
2: Also Ich habe mich an der Volksabstimmung in Berlin beteiligt und habe für Enteignung gestimmt. Ich finde, dass diese Immobilienorganisation, ich will sie nicht als Verbrecherorganisation bezeichnen, obwohl man es wahrscheinlich könnte, aber dass diese Organisation mit so viel kriminellem Hintergrund, die Menschen in der Stadt ausplündern, wie sie können und auch in Abrechnung wirklich betrügen, dass dieses Eigentum, was nicht als Profiteigentum in Gemeineigentum übergeht, ist sicher ein richtiger Schritt. Es schafft keine neuen Wohnungen. Es schafft aber möglicherweise eine Veränderung der gesamten Wohnungssituation in Berlin und es verschafft hoffentlich den Mieterinnen und Mietern ein bisschen mehr Luft zum Atmen und für Reduktion der Mietkosten und vor allen Dingen auch für weitere Verhinderung von Erhöhungen mit Ausstrahlungskraft auch auf den sogenannten freien Wohnungsmarkt, der ja alles andere nur kein freier Wohnungsmarkt ist. Und Wohnen und Wohneigentum ist keine Ware. Und von daher gehört das für mich zum Gemeineigentum eigentlich wie Wasser und wie Luft. Und von daher ist dieser Enteignungsprozess nur gut. Und wir müssen für diesen Enteignungsprozess wieder viel, viel mehr werben, als wir es in den letzten Monaten getan haben, weil die Gegenpropaganda, so unredlich sie ist, aber bei Menschen durchaus zieht. Von daher ist auch da große Aufklärungsnotwendigkeit vorhanden.
1: Unser Bundeskanzler hat neulich etwas gesagt, was es bei mir in die Zitate-Sammlung geschafft hat. Das Geschäftsmodell BRD, das alte, ist vorbei. Eine bemerkenswerte Ehrlichkeit.
2: Also sagen wir doch mal so, wenn er sein BlackRock-Modell meint, kann ich nur zustimmen, dass es so schnell wie möglich beerdigt werden sollte. Das Geschäftsmodell BRD, wenn das heißt, wir als Exportweltmeister, das wird es niemals mehr geben, weil die weltpolitischen Konstellationen sich vollständig verändert haben. Weltpolitisch ist es doch so, dass eine ganze Reihe von Ländern ökonomisch aufgeschlossen haben, wenn sie uns nicht überholt haben. Und ich meine dann nicht nur China mit, sondern diese Länder des globalen Südens, die ökonomisches Wachstum für ihre eigene Entwicklung brauchen, die sind ein neuer Faktor in dieser Welt geworden, der das billige Modell, wir klauen die Rohstoffe, wir exportieren die Produkte, nicht mehr funktionieren lässt. Wir brauchen ein neues Weltwirtschaftsmodell, das akzeptiert die Gleichberechtigung aller Länder, das auf fairer Grundlage ist. Und wir brauchen auch vor allen Dingen für unser Land eine viel, viel stärkere Stärkung der Innenkonjunktur, der Binnenkaufkraft, sodass das, was wir produzieren, viel, viel stärker in unserem Land abgesetzt werden kann. Das heißt natürlich auch, dass bestimmte Produkte, die wir so gut exportiert haben, in Konversionsprozesse verändert werden müssen. Das verlangt ein strategisches Nachdenken darüber, wie eigentlich Welthandel, Weltökonomie und die Rolle Deutschlands im 21. Jahrhundert, fast kann man ja schon sagen, in der zweiten Hälfte des 21. Jahrhunderts aussehen muss. Es wird nie mehr so aussehen wie zu Beginn des 21. Jahrhunderts. Diese Zeiten sind endgültig vorbei. Dafür befreit sich der globale Süden viel zu stark aus den ökonomischen Fesseln des Kolonialismus.
1: Im Moment ist es noch nicht ganz so weit. Im Moment halten wir uns mit Kriegen auf. Die Kurzeinschätzung Ukraine-Russland?
2: Die Kurzeinschätzung heißt, das Desaster des Krieges geht weiter und jeden Tag sterben Tausende von Menschen. Ich glaube, das muss man immer an allererster Stelle stellen, weil wir für Frieden sind. Wir sind für Frieden, weil wir Menschen nicht krepieren dürfen. Und ich habe immer noch das Gefühl, dass bei uns noch kein Verständnis davon da ist, was eigentlich Krieg bedeutet. Krieg ist kein Computerspiel. Krieg ist Brutalität. Krieg ist Verwüstung, Zerstörung, kaputte Beine, kaputter Körper, Ende von Nachdenken, ewige Traumatisierung und diese ganze Dimension des Krieges muss viel stärker bei uns thematisiert werden, um für den Frieden zu werben. Von daher ist das für mich das Erste entscheidend. Das Zweite ist, wir müssen dazu kommen, dass endlich zwischen Ukraine und Russland verhandelt wird. Und zwar auf der Basis der alten Verfassung der Ukraine, die die Neutralität festgeschrieben hat. Das ist das Ergebnis nach des Ende des Kalten Krieges gewesen. Und das muss der Grundlage von Verhandlungen sein. Das heißt keine NATO-Mitgliedschaft. Und ich muss ehrlich sagen, ich kann ja verstehen, dass Länder um Quadratkilometer kämpfen. Ich halte das aber auch für altes Denken. Ob das ein Land ein paar Quadratkilometer mehr oder weniger hat, sollte doch in einem dann hoffentlich offenen Europa mit offenen Grenzen nicht mehr die entscheidende Rolle spielen. Von daher kann für mich ein Friedensschluss eigentlich nicht daran scheitern, ob ich jetzt alles erobert oder besetzt habe, sondern Frieden muss sein, weil einfach die Notwendigkeit für die Menschen da ist. Ich wünsche den Menschen in der Ukraine keinen fünften Kriegswinter mit aller Brutalität. Und ich wünsche weder den Menschen in Russland noch den Menschen in der Ukraine, dass ihre Infrastruktur, ihre ökonomischen Reserven, ihre Energiereserven weiter zerstört werden. Von daher sind neue Initiativen für Frieden notwendig. Und ich kann nur begrüßen, was die BRICS-Staaten auf ihre Treffen beschlossen haben, indem sie China und Brasilien nochmal aufgefordert haben, doch nochmal drüber nachzudenken, eine neue Friedensinitiative in Richtung für Verhandlungen in der Ukraine zu ergreifen. Wir müssen diesen Krieg beenden, weil sonst auch die Hochrüstung hier in Europa weitergeht und wir in eine dramatische Situation kommen. Wir können das hochschaukeln, nicht weiter dulden und von daher schnellstens verhandeln, möglichst umgehend zu einer Friedenslösung zu kommen, die dann auch wieder eine Friedenslösung für Europa eröffnet und damit hoffentlich auch Wege eröffnet, von diesem Wahnsinn dieser Hochrüstung wegzukommen.
1: Nahost, da hat der Iran jetzt einen neuen Friedensvorschlag gemacht.
2: Also ich muss sagen, ich bewundere den Iran und die Menschen des Irans für ihre Durchhaltevermögen. Sie haben es geschafft, die militärisch stärkste Macht der Erde zu besiegen und sie werden diese Macht auch zum Frieden zwingen. Und sie haben es strategisch klug gemacht, ich diskutiere jetzt die militaristischen Kategorien, das weiß ich. Sie haben strategisch klug gemacht, indem sie genau wussten, dass ihre Raketen nicht für die USA reichen. Dann muss man eben die Basen der USA in den umliegenden Ländern zerstören und ihnen großmöglichste Verluste beizufügen. Und wenn es dann solche Alliierten der USA gibt, die immer noch glauben, dass sie gefahrlos alles ihr Öl weiter transportieren können, dann muss man ihnen mal zeigen, dass das so nicht funktioniert und sie stärker einfordern, für eine Friedenslösung zu sein. Strategisch brillant, hoffentlich sehr, sehr schnell mit dem Ergebnis, dass auch dort über Frieden und über Waffenstillstand und über gemeinsame Lösung dieses Problems verhandelt wird. Regime Change ist aus auf der Discussion. Für Iran kann nur gelten, dass man dieses Land sich entwickeln lassen muss. Ich bin kein Freund des Mullah-Regimes, weiß Gott nicht. Aber Iran hat ein Recht auf eigene Entwicklung, wie alle Länder ein Recht auf eigene Entwicklung haben. Und ich will sagen, ich würde auch Europa keinen Kriegswinter wünschen. Also unsere Gas- und Ölreserven sind ziemlich am Ende. Und jeder, der vielleicht nur ab und zu mal Auto fährt, weiß, was 2,50 Euro oder 3 Euro pro Liter bedeuten. Für die, die täglich Auto fahren müssen, ist es eine Katastrophe. Und diese unsinnigen Reparaturmaßnahmen, die diese Bundesregierung dort macht, lösen kein Problem. Also so sehr es notwendig ist, dass wir von den fossilen Rohstoffen wegkommen auf Dauer, jetzt müssen wir erstmal sehen, dass sie zu halbwegs vernünftigen Preisen zur Verfügung stehen, dass wir durch den Winter kommen und dass in dieser Region auch wieder Frieden oder mindestens ein Nichtkriegszustand herrscht. Was natürlich für mich zentral dazu kommt, und das muss man ganz deutlich sagen, alle Länder, und da ist auch Deutschland gefordert, müssen Israel in den Arm fallen und müssen verhindern, dass Israel auf welche Art und Weise diesen Krieg fortsetzt. Und das heißt für Deutschland als allererstes Stopp jeglicher Rüstungshandel und Waffenhandel mit Israel. Das ist ein absolutes Muss für den Frieden in dieser Region und unser Beitrag für den Frieden der Region. Sonst hat sich Europa ja schon seit längerem in dieser Region völlig aus dem Spiel gebracht. Aber die Waffenlieferungen können wir stoppen und damit helfen, dass es zu einem Friedensprozess kommt.
1: Besuch Xi Jinping in den USA, Gegenbesuch, er hat eingeladen und Pandas wurden von China in die USA geschickt.
2: Ach, ich bin für Pandas.
1: Pandas sind gut.
2: Sind tolle Tiere, ja, ja. Ich habe auch einen Plauschpanda zu Hause, den mag ich sehr gern. Also dieser Besuch hat gezeigt, dass diese beiden Länder nur auf Augenhöhe miteinander kooperieren können. Alles andere ist historisch vorbei. Das ist für China eine Befreiung auf mehr als 100 Jahre und zeigt die Veränderung der Weltkonstellation, unter dem wir leben. Xi hat es klug gemacht, den Amerikanern der USA immer dann die Folterwerkzeuge zu zeigen, wenn sie glauben, sie konnten wieder ausbüchsen, und kriegt jetzt meiner Sicht nach auf die Dauer auch Ergebnisse nicht eines Friedensprozesses, sondern einer strukturellen Akzeptanz, dass man zurzeit am besten damit fährt, wenn man auf Kooperation geht. Ich nenne es konfrontative Kooperation oder strukturell konfrontative Kooperation. Aber das ist das Element, und wie sich das weiterentwickeln wird, hängt natürlich auch davon ab, wie die ökonomische und politische Situation in diesem desaströsen Vereinigten Staaten vonstatten geht und ob es China gelingt, diesen Entwicklungsprozess mit den gigantischen Wirtschaftswachstumsraten, mit dem Lösen deiner eigenen inneren Probleme, ich sage nur Jugendarbeitslosigkeit, auch in den Griff zu kriegen. Also spannende Zukunft, aber erstmal gibt es so etwas wie einen kooperativen Waffenstillstand, der für die Weltpolitik und für die Weltwirtschaft sehr beruhigend ist. Weil wenn die beiden großen Giganten halbwegs vernünftig miteinander umgehen, dann reduziert sich doch ein ganz, ganz klein bisschen die Gefahr eines Weltkrieges.
1: Und Donald Trump hat ja noch seine anderen Wunden, CNN, Grönland, Kanada. Ich habe noch drei, die mal ganz kurz machen zum Schluss. Olympia 36.
2: Olympia 36 hätte niemals stattfinden dürfen. Und dass München sich jetzt für die Olympiade bewirbt. Ich hoffe, die Weltgemeinschaft ist so klug, die Olympischen Spiele nicht nach München zu vergeben.
1: Demokratiepreis vom Springer Verlag an Peter Thiel von Palantir.
2: Bedarf keines Kommentars.
1: Und er will ja übrigens auch Mammuts wieder züchten.
2: Ist unterirdisch.
1: Unterirdisch. Dann haben wir noch einen, der Tankrabatt. Du hast ja vorhin schon übers Tanken gesprochen.
2: Ich kann ja noch mal über einen anderen Preis reden, der genauso unterirdisch ist, dass der Westfälische Friedenspreis am 1. Oktober an die NATO vergeben wird.
1: Wahnsinn.
2: Ist einfach nur noch verrückt. Ja, und wer das entschieden hat, der gehört auch Merz und Rutte übrigens. Also wie durchgeknallt muss man sein und wie historisch blind muss man sein, so etwas machen zu tun. Aber es entspricht dem Niveau, auf dem zurzeit bei uns Politik stattfindet.
1: Ich denke, es ist immer ein guter Weg, unsere Gespräche etwas lustig zu beenden. Darum habe ich das ans Ende unseres Gesprächs gesetzt. Rainer Braun, ich bedanke mich bis zum nächsten Monat und dann wieder am Telefon. Und gerne. Schon sind wir in meiner Heimat Thüringen. Schlager.de berichtet Ute Freudenberg, sie wäre in Leipzig zur Verleihung der Goldenen Henne zu Gast gewesen. Freudenberg hält sich mit Sport fit, springt täglich auf Trampolin.
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0: ist Ramon Rosselli, liebe Schlagerfreunde. Er fordert ein Comeback der Sendung immer wieder sonntags. Nicht-Fernsehteilnehmer bin ich natürlich auch am Sonntag und weiß nicht, wovon er spricht. Dafür lese ich im Musikexpress, U96-Sängerin Skadi Lange ist unerwartet verstorben. Wie auch der Bürgermeister Christian Bauer aus Grafing berichtet Ruhr 24, im Rathaus fällt er plötzlich tot um. 57 Jahre, DPA bestätigt. Wie auch der Gothic-Musiker Bruno Kram, 58 Jahre nach einem Konzert. Wäre ich hochversicherter Verschwörungsideologe, würde ich an dieser Stelle die Frage stellen, ob die drei Probanden vor nunmehr 6 Jahren ihre Bildungsferne dokumentiert haben, indem sie freiwillig an einem medizinischen Massenexperiment teilgenommen haben. Natürlich liegt mir in der Stunde der Trauer nichts ferner, als solch eine Frage zu formulieren. Auch nicht am ersten Tag des Oktobers 2026, ein Donnerstag ist es. Hier ist die kleine Audiodatei von Radio Marabu. Aber wenden wir ab, unser Haupt von den weichen Themen.
1: Die aktuelle Energiekrise in Deutschland ist nicht nur eine Folge des Iran-Krieges. Die grüne Energiewende hat die Versorgungssicherheit beeinträchtigt und die Abhängigkeit von Importen erhöht. Die Folge sind rasant steigende Preise und eine sinkende Versorgungssicherheit.
0: Meine beste Svetlana, was hetzen wir denn da zurecht? Die Tagesschau eröffnet, was Autofahrer über den Tankrabatt wissen müssen. Dieser gilt ab heute.
1: Um sich über Wasser zu halten, haben laut IFO-Institut immer mehr Unternehmen vor, die Preise zu erhöhen. Gleichzeitig geht aber die Kaufbereitschaft der Verbraucher zurück.
0: Danke, Svetlana. In der Tagesschau lese ich, der Rabatt gilt seit Mitternacht und bis zum 31. Dezember. Der Nachlass bei der Energiesteuer beträgt 14,04 Cent pro Liter. Da die Mehrwertsteuer greift, ergibt sich ein Steuerrabatt von 16,7 Cent. Beim Tankrabatt im Mai hatten IFO-Institut, Monopolkommission und das Bundeskartellamt, ich lese sehr viele gut bezahlte Beamte, festgestellt, der Rabatt wäre nicht vollständig weitergegeben. Die Mineralölwirtschaft bestreitet. Die Tagesschau fragt, wird der Sprit so billig wie vor dem Krieg? Und antwortet wahrscheinlich nicht. Erinnert an Zeiten vor Ausbruch des Iran-Krieges. Preise von 1,75 Euro. Vergangenen Sonntag zählte man 2,43 Euro. Zur Frage, warum der Sprit gerade teuer ist. Der Iran-Krieg schränkt den Export von Öl und Treibstoff aus der Golfregion ein. Dazu fehlen auch noch Kapazitäten bei Raffinerien. Außerdem kann auch etwa das Niedrigwasser hierzulande für logistische Probleme sorgen. Die Tagesschau versäumt den Begriff Klimawandel, den ich hier gerne beigebe, und meinen großen Optimismus in der Sache Spritpreise per Kommentierung übermittle. Denn, liebe Friedensfreunde, wo keine Industrie, auch keine Rüstungsindustrie.
2: Billige Produkte aus China, hochentwickelte Produkte in die ganze Welt, billiges Öl aus Russland und Gas und die Sicherheit durch die Vereinigten Staaten von Amerika. Diese Zeit, dieses Geschäftsmodell Bundesrepublik Deutschland ist vorbei. Und das wird auch nicht wieder.
0: So, unser verehrter Bundeskanzler. Sicherheit durch die Vereinigten Staaten. AFN Radio. Ich meine, die Satrapen im Nahen Osten würden unter Verweis auf Allah den einen oder anderen Zweifel anmelden. Blicken wir auf die Berichtung von IRNA, der iranischen Nachrichtenagentur. Der Konteradmiral Irani Marine bemerkt, die Straße von Hormus ist Teil der strategischen Geografie Irans.
1: Die Spannungen im Nahen Osten nehmen nicht ab.
0: Danke, beste Svetlana. Der Sprecher des chinesischen Außenministeriums erklärte, Iran und die USA sollen zum Islamabad-Abkommen zurückkehren. Er fügt hinzu, China habe stets Anstrengungen zur Beendigung von Konflikten und zur Friedensstiftung unternommen und sei bereit, unter Nutzung der Initiativen des chinesischen Staatspräsidenten Xi Jinping sowie der Herstellung der Stabilität in der Golfregion beizutragen. Der Sekretär des Obersten Nationalen Sicherheitsrates des Iran, Generalmajor Rezai, fordert, stoppen Sie unbegründete Behauptungen über iranische Inseln, und Generalmajor Hassan Zadeh, Kommandeur der Mohammad Rasulullah Division der Revolutionsgarde in Groß-Teheran, erklärt, die Sicherheit der Hauptstadt sei durch feindliche Angriffe nicht beeinträchtigt. Aber berichten wir auch von den Schatten des Iran. Im Rahmen der Paddelwettbewerbe bei den Asienspielen 2026 verlor das iranische Damendoppel, bestehend aus Sahabeh Fard und Zahra Karizi, im Achtelfinale gegen Indonesien. Neue Sanktionen der USA gegenüber Kuba treffen kubanische Privatunternehmer und beschränken Reiserechte von US-Bürgern, berichtet Volker Hermsdorf für die Tageszeitung Junge Welt.
3: Kuba did not stay silent when the world needed it.
0: Auch berichten die dortigen Lateinamerika-Experten. Venezuela zeigen Aufnahmen der dortigen Präsidentin. mit Donald Trump. Abel Prieto kommentiert, diese Bilder können die Niederlage des Chavismus nicht überdecken. Prieto ist kubanischer Schriftsteller. Er war Kulturminister Kubas. Vom Freibad vor der Berliner Volksbühne haben wir berichtet. Dessen Saison hat nun geendet. Finanzdefizit. Der Intendant zeigt sich aber zufrieden. Muss er doch nicht seiner Arbeit nachgehen. Theater machen. Der Füllstand der deutschen Gasspeicher immer noch weit niedriger als in den Vorjahren. Wirtschaftsministerin Reiche rang sich durch, eine Auffüllung zu verordnen. Diebstahl an Tankstellen nimmt in Deutschland zu. Die USA drängen die Europäische Union zum Abbau ihrer Dieselvorräte. Reuters berichtet. Die Tarifverträge des Konzerns Volkswagen wurden gekündigt.
4: Ja, Dings, ne? Also hier dieser Automann Volkswagen, ne? Er meinte so, sie verlassen 100.000 Arbeitsplätze, well, warum weiß man nicht. Wahrscheinlich hier, weil Leute jetzt mehr Fahrrad fahren. Scharmutter, sie soll mal aufhören, diese scheiß hässlichen Allmann-Autos zu bauen einfach.
0: Auch aus dieser Snickling-Satire strahlt Optimismus. Eine fehlende Autoindustrie sichert letztendlich eine fehlende Rüstungsindustrie ab. Und wenn sie fehlt, die Industrie in Deutschland, dann bedeutet das für Gesamteuropa. Die in der Satire eingebrachte Bezeichnung Scharmutter erlaube ich mir in Anbetracht unserer orientalischen Zukunft zu übersetzen. Sie bedeutet, was in etwa bei unseren polnischen Nachbarn der Begriff Kurwa bedeutet.
1: Frauen.
0: Danke, Svetlana. Ich erlaube mir zu ergänzen, Frauen, bei denen der Schleier etwas lockerer sitzt, wenn infolge der Deindustrialisierung Dinge wie Grundnahrungsmittel, Wohnraum etc. knapper werden, werden wir diese dann natürlich mit unseren Mitbewohnern aller Nationen aushandeln müssen. Mashallah. Die USA erklären ihre Militärpräsenz im Irak für beendet. Inflation Deutschland steigt auf 3,3%.
5: Deutschland schreckt ab.
0: Die SPD-Spitze möchte die AfD verbieten.
5: Das ist richtig.
0: Der Berliner Linke Kotschak gibt seinen Sitz im Innenausschuss auf. Die Ostbeauftragte der Bundesregierung fordert mehr Ostdeutsche in Führungspositionen. Als Programmleiter für Radio Marabu bin ich ein solcher. Führe, führe und führe.
6: Meine deutschen Volksgenossen und Volksgenossinnen.
0: Übungen der Heimatschutzdivision. Good morning. Großbritannien sieht ob Vorfall bei britischem Stützpunkt den Iran verantwortlich und nach Vorfall im Cockpit eines Flugzeuges geht Israel von einem versuchten Terroranschlag aus.

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1: Einmal im Monat spreche ich in der kleinen Audiodatei mit Rainer Braun und es fügt sich gut, er ist jetzt hier in Thüringen und da können wir das Ganze mal live machen. Die Themen diesmal. Wir beginnen mal in Deutschland mit der Wahl. Sachsen-Anhalt, Mecklenburg-Vorpommern, Berlin.
2: Was dazu zu sagen? Diese Wahl hat dem Frieden nicht viel näher gebracht. Ich will nicht die gesellschaftliche Analyse machen. Da kann man über ganz vieles reden. Natürlich ist das allererstes zu bemerken, dass es eine Abwahl der Kriegsparteien gegeben hat. Und das ist sicher positiv, weil wenn SPD und CDU, CSU und Grüne nicht weiter reduziert werden, sie niemals was merken. Und ein Politikwechsel in diesen Parteien nicht stattfinden wird, wenn sie nicht noch aus mehr Parlamenten rausfliegen. Von daher ist das Ergebnis für die CDU in Mecklenburg-Vorpommern aus meiner Sicht nur zutiefst zu begrüßen. Andererseits ist es immer noch so, dass es für Parteien, die kriegsbereit sind, eine Mehrheit gibt. Berlin, wie immer die Koalition ausgeht. Und ich muss sagen, die AfD ist für mich keine Friedenspartei. Sie hat im Deutschen Bundestag allen Aufrüstungsbeschlüssen der 5%-Klausel, Interventionskriegen, Rüstungsexporte, Entwicklung der Rüstungsindustrie in Deutschland zugestimmt. Und ich höre ja zunehmend die Stimmen, dass man auch die NATO-Frage doch mal neu diskutieren sollte. Für mich ist die AfD eher sowas wie eine Reservearmee für die CDU und für eine bürgerlich-konservative Mehrheit. Und da kann bestimmte Personen der CDU nicht noch so sehr gegen wehren. Das scheint mir die Perspektive zu sein. Nicht bei allen in der AfD, aber bei sehr vielen. Und wir werden ja in Zukunft sehen, eine weitere Strategiedebatte bei der AfD, wie sich das entwickeln wird. Von daher ist für mich dieses Ergebnis vor allen Dingen ein Ausdruck zutiefster Frust, zutiefster Verunsicherung, zutiefster Wut, der in der Bevölkerung herrscht. Und jedes dieser Beschreibungen ist berechtigt. Weil was mit den Menschen in unserem Lande betrieben wird zurzeit, ist eine zutiefste Verarschung. Man kürzt ihnen die letzten sozialen Leistungen, man nimmt ihnen die Arbeitsplätze, man macht sie kriegstüchtig und kriegsfähig und will eine junge Generation zu Kanonenfutter machen. Und dass das nicht ganz widerspruchslos und selbst wenn es nur der Widerspruch per Stimmzettel ist, abgeht, das ist zu erwarten. Was wir brauchen jetzt, sind Sozialproteste. Sind Proteste, die sagen, Kanonen und Butter geht nicht. Wer die sozialen Leistungen in diesem Lande erhalten will, wer die Umwelt erhalten will, wer Arbeitsplätze schaffen will, der muss diesen Wahnsinn der Rüstungsvorbereitung, der Hochrüstung stoppen. Und von daher ist die Situation für mich nach der Wahl wie vor der Wahl. Wir sind gefordert, mit diesen Gedanken weiter in die Bevölkerung hineinzuwirken, zu gucken, wo wir Bündnispartnerinnen und Bündnispartner finden. Ich habe eine gewisse Hoffnung, dass sich möglicherweise in der SPD einiges verschiebt, sodass Teile der SPD wieder friedensfähiger werden, was man ja nur begrüßen kann, weil wir brauchen breite Koalition für den Frieden. Ich habe nur erste Eindrücke von heute von den Demonstrationen des Deutschen Gewerkschaftsbundes. 175.000 an den Orten ist keine schlechte, aber auch keine begeisternde Zahl. Aber was ich gehört habe, ist, dass an zunehmenden Kundgebungen die Verbindung von Hochrüstung und Sozialem gezogen worden ist. Was die DGB-Spitze ja vermieden hat, wie die Jungfrau das Kind. Und wenn das sich durchsetzen sollte, dass auch gewerkschaftlich diese Frage stärker thematisiert werden, dann kommen wir hoffentlich auch in der Republik insgesamt zu einer stärkeren Bewegung, die die Hochrüstung thematisiert und damit den Elefanten im Raum, den man bekämpfen muss und den man besiegen muss, wenn man Abrüstung, wenn man Frieden, wenn man Arbeitsplätze, Infrastruktur erhalten und entwickeln will, dass wir da hoffentlich in den nächsten Monaten weiterkommen.
1: Ein kurzes Wort zur Wahlbeteiligung, die ist ja gestiegen.
2: Für mich ist es immer positiv, wenn Menschen sich an Wahlen beteiligen. Man kann ja, es gibt ja die Wundersprüche, wenn Wahlen was verändern würden, wären sie verboten. Das ist ja auch was dran. Aber es ist trotzdem mal ein Ausdruck von partizipativen Willen, sich an einer gesellschaftlichen Entwicklung zu beteiligen, wenn man zu Wahlen geht. Von daher, jawohl, ich finde es gut, dass die Wahlbeteiligung sich steigt. Wenn es eine bewusste Kampagne zur Wahlenthaltung geben würde, könnte ich das als bewusste politische Kampagne noch verstehen. Die hat es aber nicht gegeben. Und individuelles Frustverhalten, nicht zur Wahl zu gehen, halte ich nicht besonders für demokratiefördernd.
1: In Berlin ist die Linke stark geworden. Da ist das Wort Enteignung im Raum. Ein kurzes Wort deinerseits dazu.
2: Also Ich habe mich an der Volksabstimmung in Berlin beteiligt und habe für Enteignung gestimmt. Ich finde, dass diese Immobilienorganisation, ich will sie nicht als Verbrecherorganisation bezeichnen, obwohl man es wahrscheinlich könnte, aber dass diese Organisation mit so viel kriminellem Hintergrund, die Menschen in der Stadt ausplündern, wie sie können und auch in Abrechnung wirklich betrügen, dass dieses Eigentum, was nicht als Profiteigentum in Gemeineigentum übergeht, ist sicher ein richtiger Schritt. Es schafft keine neuen Wohnungen. Es schafft aber möglicherweise eine Veränderung der gesamten Wohnungssituation in Berlin und es verschafft hoffentlich den Mieterinnen und Mietern ein bisschen mehr Luft zum Atmen und für Reduktion der Mietkosten und vor allen Dingen auch für weitere Verhinderung von Erhöhungen mit Ausstrahlungskraft auch auf den sogenannten freien Wohnungsmarkt, der ja alles andere nur kein freier Wohnungsmarkt ist. Und Wohnen und Wohneigentum ist keine Ware. Und von daher gehört das für mich zum Gemeineigentum eigentlich wie Wasser und wie Luft. Und von daher ist dieser Enteignungsprozess nur gut. Und wir müssen für diesen Enteignungsprozess wieder viel, viel mehr werben, als wir es in den letzten Monaten getan haben, weil die Gegenpropaganda, so unredlich sie ist, aber bei Menschen durchaus zieht. Von daher ist auch da große Aufklärungsnotwendigkeit vorhanden.
1: Unser Bundeskanzler hat neulich etwas gesagt, was es bei mir in die Zitate-Sammlung geschafft hat. Das Geschäftsmodell BRD, das alte, ist vorbei. Eine bemerkenswerte Ehrlichkeit.
2: Also sagen wir doch mal so, wenn er sein BlackRock-Modell meint, kann ich nur zustimmen, dass es so schnell wie möglich beerdigt werden sollte. Das Geschäftsmodell BRD, wenn das heißt, wir als Exportweltmeister, das wird es niemals mehr geben, weil die weltpolitischen Konstellationen sich vollständig verändert haben. Weltpolitisch ist es doch so, dass eine ganze Reihe von Ländern ökonomisch aufgeschlossen haben, wenn sie uns nicht überholt haben. Und ich meine dann nicht nur China mit, sondern diese Länder des globalen Südens, die ökonomisches Wachstum für ihre eigene Entwicklung brauchen, die sind ein neuer Faktor in dieser Welt geworden, der das billige Modell, wir klauen die Rohstoffe und wir exportieren die Produkte, nicht mehr funktionieren lässt. Wir brauchen ein neues Weltwirtschaftsmodell, das akzeptiert die Gleichberechtigung aller Länder, das auf fairer Grundlage ist. Und wir brauchen auch vor allen Dingen für unser Land eine viel, viel stärkere Stärkung der Innenkonjunktur, der Binnenkaufkraft, sodass das, was wir produzieren, viel, viel stärker in unserem Land abgesetzt werden kann. Das heißt natürlich auch, dass bestimmte Produkte, die wir so gut exportiert haben, in Konversionsprozesse verändert werden müssen. Das verlangt ein strategisches Nachdenken darüber, wie eigentlich Welthandel, Weltökonomie und die Rolle Deutschlands im 21. Jahrhundert, fast kann man ja schon sagen, in der zweiten Hälfte des 21. Jahrhunderts aussehen muss. Es wird niemals mehr so aussehen wie zu Beginn des 21. Jahrhunderts. Diese Zeiten sind endgültig vorbei. Dafür befreit sich der globale Süden viel zu stark aus den ökonomischen Fesseln des Kolonialismus.
1: Im Moment ist es noch nicht ganz so weit. Im Moment halten wir uns mit Kriegen auf. Die Kurzeinschätzung Ukraine-Russland?
2: Die Kurzeinschätzung heißt, das Desaster des Krieges geht weiter und jeden Tag sterben Tausende von Menschen. Ich glaube, das muss man immer an allererster Stelle stellen, weil wir für Frieden sind. Wir sind für Frieden, weil wir Menschen nicht krepieren dürfen. Und ich habe immer noch das Gefühl, dass bei uns noch kein Verständnis davon da ist, was eigentlich Krieg bedeutet. Krieg ist kein Computerspiel. Krieg ist Brutalität. Krieg ist Verwüstung, Zerstörung, kaputte Beine, kaputter Körper, Ende von Nachdenken, ewige Traumatisierung und diese ganze Dimension des Krieges muss viel stärker bei uns thematisiert werden, um für den Frieden zu werben. Von daher ist das für mich das Erste und Entscheidende. Das Zweite ist, wir müssen dazu kommen, dass endlich zwischen Ukraine und Russland verhandelt wird. Und zwar auf der Basis der alten Verfassung der Ukraine, die die Neutralität festgeschrieben hat. Das ist das Ergebnis nach des Ende des Kalten Krieges gewesen. Und das muss der Grundlage von Verhandlungen sein. Das heißt, keine NATO-Mitgliedschaft. Und ich muss ehrlich sagen, ich kann ja verstehen, dass Länder um Quadratkilometer kämpfen. Ich halte das aber auch für altes Denken. Ob das ein Land ein paar Quadratkilometer mehr oder weniger hat, sollte doch in einem dann hoffentlich offenen Europa mit offenen Grenzen nicht mehr die entscheidende Rolle spielen. Von daher kann für mich ein Friedensschluss eigentlich nicht daran scheitern, ob ich jetzt alles erobert oder besetzt habe, sondern Frieden muss sein, weil einfach die Notwendigkeit für die Menschen da ist. Ich wünsche den Menschen in der Ukraine keinen fünften Kriegswinter mit aller Brutalität. Und ich wünsche weder den Menschen in Russland noch den Menschen in der Ukraine, dass ihre Infrastruktur, ihre ökonomischen Reserven, ihre Energiereserven weiter zerstört werden. Von daher sind neue Initiativen für Frieden notwendig. Und ich kann nur begrüßen, was die BRICS-Staaten auf ihre Treffen beschlossen haben, indem sie China und Brasilien nochmal aufgefordert haben, doch nochmal drüber nachzudenken, eine neue Friedensinitiative in Richtung für Verhandlungen in der Ukraine zu ergreifen. Wir müssen diesen Krieg beenden, weil sonst auch die Hochrüstung hier in Europa weitergeht und wir in eine dramatische Situation kommen. Wir können das hochschaukeln, nicht weiter dulden und von daher schnellstens verhandeln, möglichst umgehend zu einer Friedenslösung zu kommen, die dann auch wieder eine Friedenslösung für Europa eröffnet und damit hoffentlich auch Wege eröffnet, von diesem Wahnsinn dieser Hochrüstung wegzukommen.
1: Nahost, da hat der Iran jetzt einen neuen Friedensvorschlag gemacht.
2: Also ich muss sagen, ich bewundere den Iran und die Menschen des Irans für ihre Durchhaltevermögen. Sie haben es geschafft, die militärisch stärkste Macht der Erde zu besiegen. Und sie werden diese Macht auch zum Frieden zwingen. Und sie haben es strategisch klug gemacht. Ich diskutiere jetzt die militaristischen Kategorien, das weiß ich. Sie haben strategisch klug gemacht, indem sie genau wussten, dass ihre Raketen nicht für die USA reichen. Dann muss man eben die Basen der USA in den umliegenden Ländern zerstören und ihnen großmöglichste Verluste beizufügen. Und wenn es dann solche Alliierten der USA gibt, die immer noch glauben, dass sie gefahrlos alles ihr Öl weiter transportieren können, dann muss man ihnen mal zeigen, dass das so nicht funktioniert und sie stärker einfordern, für eine Friedenslösung zu sein. Strategisch brillant, hoffentlich sehr, sehr schnell mit dem Ergebnis, dass auch dort über Frieden und über Waffenstillstand und über gemeinsame Lösung dieses Problems verhandelt wird. Regime Change ist aus auf der Discussion. Für Iran kann nur gelten, dass man dieses Land sich entwickeln lassen muss. Ich bin kein Freund des Mullah-Regimes, weiß Gott nicht. Aber Iran hat ein Recht auf eigene Entwicklung, wie alle Länder ein Recht auf eigene Entwicklung haben. Und ich will sagen, ich würde auch Europa keinen Kriegswinter wünschen. Also unsere Gas- und Ölreserven sind ziemlich am Ende. Und jeder, der vielleicht nur ab und zu mal Auto fährt, weiß, was 2,50 Euro oder 3 Euro pro Liter bedeuten. Für die, die täglich Auto fahren müssen, ist es eine Katastrophe. Und diese unsinnigen Reparaturmaßnahmen, die diese Bundesregierung dort macht, lösen kein Problem. Also so sehr es notwendig ist, dass wir von den fossilen Rohstoffen wegkommen auf Dauer, jetzt müssen wir erstmal sehen, dass sie zu halbwegs vernünftigen Preisen zur Verfügung stehen, dass wir durch den Winter kommen und dass in dieser Region auch wieder Frieden oder mindestens ein Nichtkriegszustand herrscht. Was natürlich für mich zentral dazu kommt, und das muss man ganz deutlich sagen, alle Länder, und da ist auch Deutschland gefordert, müssen Israel in den Arm fallen und müssen verhindern, dass Israel auf welche Art und Weise diesen Krieg fortsetzt. Und das heißt für Deutschland als allererstes Stopp jeglicher Rüstungshandel und Waffenhandel mit Israel. Das ist ein absolutes Muss für den Frieden in dieser Region und unser Beitrag für den Frieden der Region. Sonst hat sich Europa ja schon seit längerem in dieser Region völlig aus dem Spiel gebracht. Aber die Waffenlieferungen können wir stoppen und damit helfen, dass es zu einem Friedensprozess kommt.
1: Besuch Xi Jinping in den USA, Gegenbesuch, er hat eingeladen und Pandas wurden von China in die USA geschickt.
2: Ach, ich bin für Pandas.
1: Sind doch ganz Pandas sind gut.
2: Sind tolle Tiere, ja, ja. Ich habe auch einen Flauschpanda zu Hause, den mag ich sehr gern. Also dieser Besuch hat gezeigt, dass diese beiden Länder nur auf Augenhöhe miteinander kooperieren können. Alles andere ist historisch vorbei. Das ist für China eine Befreiung auf mehr als 100 Jahre und es zeigt die Veränderung der Weltkonstellation, unter dem wir leben. Xi hat es klug gemacht, den Amerikanern der USA immer dann die Folterwerkzeuge zu zeigen, wenn sie glauben, sie konnten wieder ausbüchsen, und kriegt jetzt meiner Sicht nach auf die Dauer auch Ergebnisse nicht eines Friedensprozesses, sondern einer strukturellen Akzeptanz, dass man zurzeit am besten damit fährt, wenn man auf Kooperation geht. Ich nenne es konfrontative Kooperation oder strukturell konfrontative Kooperation. Aber das ist das Element, und wie sich das weiterentwickeln wird, hängt natürlich auch davon ab, wie die ökonomische und politische Situation in diesem desaströsen Vereinigten Staaten vonstatten geht und ob es China gelingt, diesen Entwicklungsprozess mit den gigantischen Wirtschaftswachstumsraten, mit dem Lösen deiner eigenen inneren Probleme, ich sage nur Jugendarbeitslosigkeit, auch in den Griff zu kriegen. Also spannende Zukunft, aber erstmal gibt es so etwas wie einen kooperativen Waffenstillstand, der für die Weltpolitik und für die Weltwirtschaft sehr beruhigend ist. Weil wenn die beiden großen Giganten halbwegs vernünftig miteinander umgehen, dann reduziert sich doch ein ganz, ganz klein bisschen die Gefahr eines Weltkrieges.
1: Und Donald Trump hat ja noch seine anderen Wunden, CNN, Grönland, Kanada. Ich habe noch drei, die mal ganz kurz machen zum Schluss. Olympia 36.
2: Olympia 36 hätte niemals stattfinden dürfen. Und dass München sich jetzt für die Olympiade bewirbt. Ich hoffe, die Weltgemeinschaft ist so klug, die Olympischen Spiele nicht nach München zu vergeben.
1: Demokratiepreis vom Springer Verlag an Peter Thiele von Palantir.
2: Bedarf keines Kommentars.
1: Und er will ja übrigens auch Mammuts wieder züchten.
2: Ist unterirdisch.
1: Unterirdisch. Dann haben wir noch einen, der Tankrabatt. Du hast ja vorhin schon übers Tanken gesprochen.
2: Ich kann ja noch mal über einen anderen Preis reden, der genauso unterirdisch ist, dass der Westfälische Friedenspreis am 1. Oktober an die NATO vergeben wird.
1: Wahnsinn.
2: Ist einfach nur noch verrückt. Ja, und wer das entschieden hat, der gehört auch Merz und Rutte übrigens. Also wie durchgeknallt muss man sein und wie historisch blind muss man sein, so etwas machen zu tun. Aber es entspricht dem Niveau, auf dem zurzeit bei uns Politik stattfindet.
1: Ich denke, es ist immer ein guter Weg, unsere Gespräche etwas lustig zu beenden. Darum habe ich das ans Ende unseres Gespräches gesetzt, Rainer Braun. Ich bedanke mich bis zum nächsten Monat und dann wieder am Telefon.
3: Und schon sind wir in meiner Heimat Thüringen. Schlager.de berichtet, Ute Freudenberg, sie wäre in Leipzig zur Verleihung der Goldenen Henne zu Gast gewesen. Freudenberg hält sich mit Sport fit, springt täglich auf Trampolin.
4: Er sprach von Liebe.
5: The power of sports can almost move mountains.
6: Annalena Baerbock of Germany.
7: Dönerpreis bremsen. Warum?

0: ist Ramon Rosselli, liebe Schlagerfreunde. Er fordert ein Comeback der Sendung immer wieder sonntags. Nicht-Fernsehteilnehmer bin ich natürlich auch am Sonntag und weiß nicht, wovon er spricht. Dafür lese ich im Musikexpress, U96-Sängerin Skadi Lange ist unerwartet verstorben. Wie auch der Bürgermeister Christian Bauer aus Grafing berichtet Ruhr 24, im Rathaus fällt er plötzlich tot um. 57 Jahre, dpa bestätigt. Wie auch der Gothic-Musiker Bruno Kram, 58 Jahre nach einem Konzert. Wäre ich hochversicherter Verschwörungsideologe, würde ich an dieser Stelle die Frage stellen, ob die drei Probanden vor nunmehr 6 Jahren ihre Bildungsferne dokumentiert haben, indem sie freiwillig an einem medizinischen Massenexperiment teilgenommen haben. Natürlich liegt mir in der Stunde der Trauer nichts ferner, als solch eine Frage zu formulieren. Auch nicht am ersten Tag des Oktobers 2026, ein Donnerstag ist es. Hier ist die kleine Audiodatei von Radio Marabu. Aber wenden wir ab unser Haupt von den weichen Themen.
1: Die aktuelle Energiekrise in Deutschland ist nicht nur eine Folge des Iran-Krieges. Die grüne Energiewende hat die Versorgungssicherheit beeinträchtigt und die Abhängigkeit von Importen erhöht. Die Folge sind rasant steigende Preise und eine sinkende Versorgungssicherheit.
0: Meine beste Svetlana, was hetzen wir denn da zurecht? Die Tagesschau eröffnet, was Autofahrer über den Tankrabatt wissen müssen. Dieser gilt ab heute.
1: Um sich über Wasser zu halten, haben laut IFO-Institut immer mehr Unternehmen vor, die Preise zu erhöhen. Gleichzeitig geht aber die Kaufbereitschaft der Verbraucher zurück.
0: Danke, Svetlana. In der Tagesschau lese ich, der Rabatt gilt seit Mitternacht und bis zum 31. Dezember. Der Nachlass bei der Energiesteuer beträgt 14,04 Cent pro Liter. Da die Mehrwertsteuer greift, ergibt sich ein Steuerrabatt von 16,7 Cent. Beim Tankrabatt im Mai hatten IFO-Institut, Monopolkommission und das Bundeskartellamt, ich lese sehr viele gut bezahlte Beamte, festgestellt, der Rabatt wäre nicht vollständig weitergegeben. Die Mineralölwirtschaft bestreitet. Die Tagesschau fragt, wird der Sprit so billig wie vor dem Krieg? Und antwortet wahrscheinlich nicht. Erinnert an Zeiten vor Ausbruch des Iran-Krieges. Preise von 1,75 Euro. Vergangenen Sonntag zählte man 2,43 Euro. Zur Frage, warum der Sprit gerade teuer ist. Der Iran-Krieg schränkt den Export von Öl und Treibstoff aus der Golfregion ein. Dazu fehlen auch noch Kapazitäten bei Raffinerien. Außerdem kann auch etwa das Niedrigwasser hierzulande für logistische Probleme sorgen. Die Tagesschau versäumt den Begriff Klimawandel, den ich hier gerne beigebe, und meinen großen Optimismus in der Sache Spritpreise per Kommentierung übermittle. Denn, liebe Friedensfreunde, wo keine Industrie, auch keine Rüstungsindustrie.
2: Billige Produkte aus China, hochentwickelte Produkte in die ganze Welt, billiges Öl aus Russland und Gas und die Sicherheit durch die Vereinigten Staaten von Amerika. Diese Zeit, dieses Geschäftsmodell Bundesrepublik Deutschland ist vorbei. Und das wird auch nicht wieder.
0: So, unser verehrter Bundeskanzler. Sicherheit durch die Vereinigten Staaten. AFN Radio. Ich meine, dieser Trapen im Nahen Osten würden unter Verweis auf Allah den einen oder anderen Zweifel anmelden. Blicken wir auf die Berichtung von IRNA, der iranischen Nachrichtenagentur. Der Konteradmiral Irani Marine bemerkt, die Straße von Hormus ist Teil der strategischen Geografie Irans.
1: Die Spannungen im Nahen Osten nehmen nicht ab.
0: Danke, beste Svetlana. Der Sprecher des chinesischen Außenministeriums erklärte, Iran und die USA sollen zum Islamabad-Abkommen zurückkehren. Er fügt hinzu, China habe stets Anstrengungen zur Beendigung von Konflikten und zur Friedensstiftung unternommen und sei bereit, unter Nutzung der Initiativen des chinesischen Staatspräsidenten Xi Jinping sowie der Herstellung der Stabilität in der Golfregion beizutragen. Der Sekretär des Obersten Nationalen Sicherheitsrates des Iran, Generalmajor Rezai, fordert, stoppen Sie unbegründete Behauptungen über iranische Inseln, und Generalmajor Hassan Zadeh, Kommandeur der Mohammad Rasulullah Division der Revolutionsgarde in Groß-Teheran, erklärt, die Sicherheit der Hauptstadt sei durch feindliche Angriffe nicht beeinträchtigt. Aber berichten wir auch von den Schatten des Iran. Im Rahmen der Paddelwettbewerbe bei den Asienspielen 2026 verlor das iranische Damendoppel, bestehend aus Sahabeh Fard und Zahra Karizi, im Achtelfinale gegen Indonesien. Neue Sanktionen der USA gegenüber Kuba treffen kubanische Privatunternehmer und beschränken Reiserechte von US-Bürgern, berichtet Volker Hermsdorf für die Tageszeitung Junge Welt.
3: Kuba did not stay silent when the world needed it.
0: Auch berichten die dortigen Lateinamerika-Experten. Venezuela zeigen Aufnahmen der dortigen Präsidentin. mit Donald Trump. Abel Prieto kommentiert, diese Bilder können die Niederlage des Chavismus nicht überdecken. Prieto ist kubanischer Schriftsteller. Er war Kulturminister Kubas. Vom Freibad vor der Berliner Volksbühne haben wir berichtet. Dessen Saison hat nun geendet. Finanzdefizit. Der Intendant zeigt sich aber zufrieden. Muss er doch nicht seiner Arbeit nachgehen. Theater machen. Der Füllstand der deutschen Gasspeicher immer noch weit niedriger als in den Vorjahren. Wirtschaftsministerin Reiche rang sich durch, eine Auffüllung zu verordnen. Diebstahl an Tankstellen nimmt in Deutschland zu. Die USA drängen die Europäische Union zum Abbau ihrer Dieselvorräte. Reuters berichtet. Die Tarifverträge des Konzerns Volkswagen wurden gekündigt.
4: Ja, Dings, ne? Also hier dieser Automann Volkswagen, ne? Er meinte so, sie verlassen 100.000 Arbeitsplätze, well, warum weiß man nicht. Wahrscheinlich hier, weil Leute jetzt mehr Fahrrad fahren. Scharmutter, sie soll mal aufhören, diese scheiß hässlichen Allmann-Autos zu bauen einfach.
0: Auch aus dieser Snickling-Satire strahlt Optimismus. Eine fehlende Autoindustrie sichert letztendlich eine fehlende Rüstungsindustrie ab. Und wenn sie fehlt, die Industrie in Deutschland, dann bedeutet das für Gesamteuropa. Die in der Satire eingebrachte Bezeichnung Scharmutter erlaube ich mir in Anbetracht unserer orientalischen Zukunft zu übersetzen. Sie bedeutet, was in etwa bei unseren polnischen Nachbarn der Begriff Kurwa bedeutet.
1: Frauen.
0: Danke, Svetlana. Ich erlaube mir zu ergänzen, Frauen, bei denen der Schleier etwas lockerer sitzt, wenn infolge der Deindustrialisierung Dinge wie Grundnahrungsmittel, Wohnraum etc. knapper werden, werden wir diese dann natürlich mit unseren Mitbewohnern aller Nationen aushandeln müssen. Mashallah. Die USA erklären ihre Militärpräsenz im Irak für beendet. Inflation Deutschland steigt auf 3,3%.
5: Deutschland schreckt ab.
0: Die SPD-Spitze möchte die AfD verbieten.
5: Das ist richtig.
0: Der Berliner Linke Kotschak gibt seinen Sitz im Innenausschuss auf. Die Ostbeauftragte der Bundesregierung fordert mehr Ostdeutsche in Führungspositionen. Als Programmleiter für Radio Marabu bin ich ein solcher. Führe, führe und führe.
6: Meine deutschen Volksgenossen und Volksgenossinnen.
0: Übungen der Heimatschutzdivision. Good morning. Großbritannien sieht ob Vorfall bei britischem Stützpunkt den Iran verantwortlich und nach Vorfall im Cockpit eines Flugzeuges geht Israel von einem versuchten Terroranschlag aus.

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2: So, da bin ich also. Herzlich willkommen bei meiner neuen Sendereihe bei Mucks Musikmagazin. Vielen herzlichen Dank dafür. Die Hörer des Berliner Rundfunks haben einen Geschmack, der mir gefällt.
3: Ich werde versuchen, auch bei der Musikauswahl eben diesen Geschmack zu treffen. Ich hoffe, dass mir das immer gelingt. Hier ist mein erster Versuch. Cliff Richard, My Pretty One.

Tja, sie fehlt ihm sehr. Das war Wolfgang Ziegler. Hin und wieder passiert es jedem Komponisten, dass er ein Lied fertig produziert hat und plötzlich kommt ihm eine Idee, wie er das Ganze noch anders und noch besser hätte machen können. Tja, meistens ist es dann zu spät. Mir ist es so ergangen bei Living in Wonderland, da fiel mir eine freie Einleitung ein, als das Lied schon auf Platte gepresst war. Tja, und da war es zu spät. Aber es ist natürlich nicht zu spät, es Ihnen, liebe Hörer, mal vorzuführen, was mir da noch eingefallen ist. Ich versuche das mal. Ich habe meine Gitarre mitgebracht, damit ich mir einen Ton holen kann. Die Technik hat mir versprochen, dass ich ein bisschen Hall machen kann. Könnt ihr das? Das wäre nett. Danke. Los geht's. 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

Dass populäre Schauspieler Spielfilme ansagen, gab es in der BRD und auch in der DDR. Hier im zweiten Programm des DDR-Fernsehens zu Elke Sommer, Ezart Hausmann. Das war 1986.

0: Guten Abend, meine Damen und Herren. Ich freue mich, dass Sie sich wieder so zahlreich versammelt haben bei uns im Zweiten. Burschikos, unkompliziert, ein bisschen verrückt, aber mit viel Herz. So ist Elke Sommer bei ihren Filmkollegen als guter Kumpel und bei ihren vielen Fans sowieso beliebt. Und wenn Sie mich fragen, meine Herren, ich finde auch manches an ihr durchaus bemerkenswert. Zum Beispiel, wie sie sich in unserem heutigen Film mit der Geierbande rumschlägt. Achten Sie mal drauf. Es gibt da eine Szene, in der Miss Annie, alias Elke Sommer, aus einem brennenden Haus auf ein Pferd springen muss. Als Elke Sommer ihr Double sah, ein Stuntman in Frauenkleidern, sagte sie, nee, das sieht zu komisch aus und sprang selber. Beim ersten Mal sprang sie daneben, beim zweiten Mal scheute das Pferd und erst beim dritten Mal glückte die Nummer. Gefragt, ob sie denn keine Angst gehabt hätte, antwortete sie, aber sicher, aber es sollte doch auch nicht so aussehen, als wenn ich beim Frühstück säße. Tja, diese Episode ist vielleicht neu für Sie. Dafür begegnen Ihnen in unserem heutigen Film alte Bekannte, nämlich Old Shorehand und Winnetou und Elke Sommer unter Geiern.
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1: Berliner Rundfunk. 15.30 Uhr, Berliner Rundfunk. Wir senden Nachrichten. Im Auftrage Erich Honeckers hat heute Verteidigungsminister Armeegeneral Heinz Hoffmann, Mitglied des Politbüros des ZK der SED, der Offiziershochschule Rosa Luxemburg der Grenztruppen der DDR, den Scharnhorst-Orden überreicht. Die hohe Auszeichnung war der Einrichtung vom Generalsekretär des ZK der SED und Vorsitzenden des Staatsrates und des Nationalen Verteidigungsrates in Anerkennung langjähriger Verdienste.
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2: Einmal im Monat spreche ich in der kleinen Audiodatei mit Rainer Braun und es fügt sich gut, er ist jetzt hier in Thüringen und da können wir das Ganze mal live machen. Die Themen diesmal. Wir beginnen mal in Deutschland mit der Wahl. Sachsen-Anhalt, Mecklenburg-Vorpommern, Berlin.
4: Was dazu zu sagen? Diese Wahl hat dem Frieden nicht viel näher gebracht. Ich will nicht die gesellschaftliche Analyse machen. Da kann man über ganz vieles reden. Natürlich ist das allererstes zu bemerken, dass es eine Abwahl der Kriegsparteien gegeben hat. Und das ist sicher positiv, weil wenn SPD und CDU, CSU und Grüne nicht weiter reduziert werden, sie niemals was merken. Und ein Politikwechsel in diesen Parteien nicht stattfinden wird, wenn sie nicht noch aus mehr Parlamenten rausfliegen. Von daher ist das Ergebnis für die CDU in Mecklenburg-Vorpommern aus meiner Sicht nur zutiefst zu begrüßen. Andererseits ist es immer noch so, dass es für Parteien, die kriegsbereit sind, eine Mehrheit gibt. Berlin, wie immer die Koalition ausgeht. Und ich muss sagen, die AfD ist für mich keine Friedenspartei. Sie hat im Deutschen Bundestag allen Aufrüstungsbeschlüssen der 5%-Klausel, Interventionskriegen, Rüstungsexporte, Entwicklung der Rüstungsindustrie in Deutschland zugestimmt. Und ich höre ja zunehmend die Stimmen, dass man auch die NATO-Frage doch mal neu diskutieren sollte. Für mich ist die AfD eher sowas wie eine Reservearmee für die CDU und für eine bürgerlich-konservative Mehrheit. Und da kann bestimmte Personen der CDU nicht noch so sehr gegen wehren. Das scheint mir die Perspektive zu sein. Nicht bei allen in der AfD, aber bei sehr vielen. Und wir werden ja in Zukunft sehen, eine weitere Strategiedebatte bei der AfD, wie sich das entwickeln wird. Von daher ist für mich dieses Ergebnis vor allen Dingen ein Ausdruck zutiefster Frust, zutiefster Verunsicherung, zutiefster Wut, der in der Bevölkerung herrscht. Und jedes dieser Beschreibungen ist berechtigt. Weil was mit den Menschen in unserem Lande betrieben wird zurzeit, ist eine zutiefste Verarschung. Man kürzt ihnen die letzten sozialen Leistungen, man nimmt ihnen die Arbeitsplätze, man macht sie kriegstüchtig und kriegsfähig und will eine junge Generation zu Kanonenfutter machen. Und dass das nicht ganz widerspruchslos und selbst wenn es nur der Widerspruch per Stimmzettel ist, abgeht, das ist zu erwarten. Was wir brauchen jetzt, sind Sozialproteste, sind Proteste, die sagen, Kanonen und Butter geht nicht. Wer die sozialen Leistungen in diesem Lande erhalten will, wer die Umwelt erhalten will, wer Arbeitsplätze schaffen will, der muss diesen Wahnsinn der Rüstungsvorbereitung, der Hochrüstung stoppen. Und von daher ist die Situation für mich nach der Wahl wie vor der Wahl. Wir sind gefordert, mit diesen Gedanken weiter in die Bevölkerung hineinzuwirken, zu gucken, wo wir Bündnispartnerinnen und Bündnispartner finden. Ich habe eine gewisse Hoffnung, dass sich möglicherweise in der SPD einiges verschiebt, sodass Teile der SPD wieder friedensfähiger werden, was man ja nur begrüßen kann, weil wir brauchen breite Koalition für den Frieden. Ich habe nur erste Eindrücke von heute von den Demonstrationen des Deutschen Gewerkschaftsbundes. 175.000 an den Orten ist keine schlechte, aber auch keine begeisternde Zahl. Aber was ich gehört habe, ist, dass an zunehmenden Kundgebungen die Verbindung von Hochrüstung und Sozialem gezogen worden ist. Was die DGB-Spitze ja vermieden hat, wie die Jungfrau das Kind. Und wenn das sich durchsetzen sollte, dass auch gewerkschaftlich diese Frage stärker thematisiert werden, dann kommen wir hoffentlich auch in der Republik insgesamt zu einer stärkeren Bewegung, die die Hochrüstung thematisiert und damit den Elefanten im Raum, den man bekämpfen muss und den man besiegen muss, wenn man Abrüstung, wenn man Frieden, wenn man Arbeitsplätze, Infrastruktur erhalten und entwickeln will, dass wir da hoffentlich in den nächsten Monaten weiterkommen.
2: Ein kurzes Wort zur Wahlbeteiligung, die ist ja gestiegen.
4: für mich ist es immer positiv, wenn Menschen sich an Wahlen beteiligen. Man kann ja, es gibt ja diese Wundersprüche, wenn Wahlen was verändern würden, wären sie verboten. Das ist ja auch was dran. Aber es ist trotzdem mal ein Ausdruck von partizipativen Willen, sich an einer gesellschaftlichen Entwicklung zu beteiligen, wenn man zu Wahlen geht. Von daher, jawohl, ich finde es gut, dass die Wahlbeteiligung sich steigt. Wenn es eine bewusste Kampagne zur Wahlenthaltung geben würde, könnte ich das als bewusste politische Kampagne noch verstehen. Die hat es aber nicht gegeben. Und individuelles Frustverhalten, nicht zur Wahl zu gehen, halte ich nicht besonders für demokratiefördernd.
2: In Berlin ist die Linke stark geworden. Da ist das Wort Enteignung im Raum. Ein kurzes Wort deinerseits dazu.
4: Also ich habe mich an der Volksabstimmung in Berlin beteiligt und habe für Enteignung gestimmt. Ich finde, dass diese Immobilienorganisation, ich will sie nicht als Verbrecherorganisation bezeichnen, obwohl man es wahrscheinlich könnte, aber dass diese Organisation mit so viel kriminellem Hintergrund, die Menschen in der Stadt ausplündern, wie sie können und auch in Abrechnung wirklich betrügen, dass dieses Eigentum, was nicht als Profiteigentum in Gemeineigentum übergeht, ist sicher ein richtiger Schritt. Es schafft keine neuen Wohnungen. Es schafft aber möglicherweise eine Veränderung der gesamten Wohnungssituation in Berlin und es verschafft hoffentlich den Mieterinnen und Mietern ein bisschen mehr Luft zum Atmen und für Reduktion der Mietkosten und vor allen Dingen auch für weitere Verhinderung von Erhöhungen mit Ausstrahlungskraft auch auf den sogenannten freien Wohnungsmarkt, der ja alles andere nur kein freier Wohnungsmarkt ist. Und Wohnen und Wohneigentum ist keine Ware. Und von daher gehört das für mich zum Gemeineigentum eigentlich wie Wasser und wie Luft. Und von daher ist dieser Enteignungsprozess nur gut. Und wir müssen für diesen Enteignungsprozess wieder viel, viel mehr werben, als wir es in den letzten Monaten getan haben, weil die Gegenpropaganda, so unredlich sie ist, aber bei Menschen durchaus zieht. Von daher ist auch da große Aufklärungsnotwendigkeit vorhanden.
2: Unser Bundeskanzler hat neulich etwas gesagt, was es bei mir in die Zitate-Sammlung geschafft hat. Das Geschäftsmodell BRD, das alte, ist vorbei. Eine bemerkenswerte Ehrlichkeit.
4: Also sagen wir doch mal so, wenn er sein BlackRock-Modell meint, kann ich nur zustimmen, dass es so schnell wie möglich beerdigt werden sollte. Das Geschäftsmodell BRD, wenn das heißt, wir als Exportweltmeister, das wird es niemals mehr geben, weil die weltpolitischen Konstellationen sich vollständig verändert haben. Weltpolitisch ist es doch so, dass eine ganze Reihe von Ländern ökonomisch aufgeschlossen haben, wenn sie uns nicht überholt haben. Und ich meine dann nicht nur China mit, sondern diese Länder des globalen Südens, die ökonomisches Wachstum für ihre eigene Entwicklung brauchen, die sind ein neuer Faktor in dieser Welt geworden, der das billige Modell, wir klauen die Rohstoffe, wir exportieren die Produkte, nicht mehr funktionieren lässt. Wir brauchen ein neues Weltwirtschaftsmodell, das akzeptiert die Gleichberechtigung aller Länder, das auf fairer Grundlage ist. Und wir brauchen auch vor allen Dingen für unser Land eine viel, viel stärkere Stärkung der Innenkonjunktur, der Binnenkaufkraft, sodass das, was wir produzieren, viel, viel stärker in unserem Land abgesetzt werden kann. Das heißt natürlich auch, dass bestimmte Produkte, die wir so gut exportiert haben, in Konversionsprozesse verändert werden müssen. Das verlangt ein strategisches Nachdenken darüber, wie eigentlich Welthandel, Weltökonomie und die Rolle Deutschlands im 21. Jahrhundert, fast kann man ja schon sagen, in der zweiten Hälfte des 21. Jahrhunderts aussehen muss. Es wird nie mehr so aussehen wie zum Ende des 20. zu Beginn des 21. Jahrhunderts. Diese Zeiten sind endgültig vorbei. Dafür befreit sich der globale Süden viel zu stark aus den ökonomischen Fesseln des Kolonialismus.
2: Im Moment ist es noch nicht ganz so weit. Im Moment halten wir uns mit Kriegen auf. Die Kurzeinschätzung Ukraine-Russland?
4: Die Kurzeinschätzung heißt, das Desaster des Krieges geht weiter und jeden Tag sterben Tausende von Menschen. Ich glaube, das muss man immer an allererster Stelle stellen, weil wir für Frieden sind. Wir sind für Frieden, weil wir Menschen nicht krepieren dürfen. Und ich habe immer noch das Gefühl, dass bei uns noch kein Verständnis davon da ist, was eigentlich Krieg bedeutet. Krieg ist kein Computerspiel. Krieg ist Brutalität. Krieg ist Verwüstung, Zerstörung, kaputte Beine, kaputter Körper, Ende von Nachdenken, ewige Traumatisierung und diese ganze Dimension des Krieges muss viel stärker bei uns thematisiert werden, um für den Frieden zu werben. Von daher ist das für mich das Erste und Entscheidende. Das Zweite ist, wir müssen dazu kommen, dass endlich zwischen Ukraine und Russland verhandelt wird. Und zwar auf der Basis der alten Verfassung der Ukraine, die die Neutralität festgeschrieben hat. Das ist das Ergebnis nach des Ende des Kalten Krieges gewesen. Und das muss der Grundlage von Verhandlungen sein. Das heißt, keine NATO-Mitgliedschaft. Und ich muss ehrlich sagen, ich kann ja verstehen, dass Länder um Quadratkilometer kämpfen. Ich halte das aber auch für altes Denken. Ob das ein Land ein paar Quadratkilometer mehr oder weniger hat, sollte doch in einem dann hoffentlich offenen Europa mit offenen Grenzen nicht mehr die entscheidende Rolle spielen. Von daher kann für mich ein Friedensschluss eigentlich nicht daran scheitern, ob ich jetzt alles erobert oder besetzt habe, sondern Frieden muss sein, weil einfach die Notwendigkeit für die Menschen da ist. Ich wünsche den Menschen in der Ukraine keinen fünften Kriegswinter. Mit aller Brutalität. Und ich wünsche weder den Menschen in Russland noch den Menschen in der Ukraine, dass ihre Infrastruktur, ihre ökonomischen Reserven, ihre Energiereserven weiter zerstört werden. Von daher sind neue Initiativen für Frieden notwendig. Und ich kann nur begrüßen, was die BRICS-Staaten auf ihre Treffen beschlossen haben, indem sie China und Brasilien nochmal aufgefordert haben, doch nochmal drüber nachzudenken, eine neue Friedensinitiative in Richtung für Verhandlungen in der Ukraine zu ergreifen. Wir müssen diesen Krieg beenden, weil sonst auch die Hochrüstung hier in Europa weitergeht und wir in eine dramatische Situation kommen. Wir können das hochschaukeln, nicht weiter dulden und von daher schnellstens verhandeln, möglichst umgehend zu einer Friedenslösung zu kommen, die dann auch wieder eine Friedenslösung für Europa eröffnet und damit hoffentlich auch Wege eröffnet, von diesem Wahnsinn dieser Hochrüstung wegzukommen.
2: Nahost, da hat der Iran jetzt einen neuen Friedensvorschlag gemacht.
4: Also ich muss sagen, ich bewundere den Iran und die Menschen des Irans für ihre Durchhaltevermögen. Sie haben es geschafft, die militärisch stärkste Macht der Erde zu besiegen und sie werden diese Macht auch zum Frieden zwingen. Und sie haben es strategisch klug gemacht, ich diskutiere jetzt die militaristischen Kategorien, das weiß ich. Sie haben strategisch klug gemacht, indem sie genau wussten, dass ihre Raketen nicht für die USA reichen. Dann muss man eben die Basen der USA in den umliegenden Ländern zerstören und ihnen großmöglichste Verluste beizufügen. Und wenn es dann solche Alliierten der USA gibt, die immer noch glauben, dass sie gefahrlos alles ihr Öl weiter transportieren können, dann muss man ihnen mal zeigen, dass das so nicht funktioniert und sie stärker einfordern, für eine Friedenslösung zu sein. Strategisch brillant, hoffentlich sehr, sehr schnell mit dem Ergebnis, dass auch dort über Frieden und über Waffenstillstand und über gemeinsame Lösung dieses Problems verhandelt wird. Regime Change ist aus auf der Discussion. Für Iran kann nur gelten, dass man dieses Land sich entwickeln lassen muss. Ich bin kein Freund des Mullah-Regimes, weiß Gott nicht. Aber Iran hat ein Recht auf eigene Entwicklung, wie alle Länder ein Recht auf eigene Entwicklung haben. Und ich will sagen, ich würde auch Europa keinen Kriegswinter wünschen. Also unsere Gas- und Ölreserven sind ziemlich am Ende. Und jeder, der vielleicht nur ab und zu mal Auto fährt, weiß, was 2,50 Euro oder 3 Euro pro Liter bedeuten. Für die, die täglich Auto fahren müssen, ist es eine Katastrophe. Und diese unsinnigen Reparaturmaßnahmen, die diese Bundesregierung dort macht, lösen kein Problem. Also so sehr es notwendig ist, dass wir von den fossilen Rohstoffen wegkommen auf Dauer, jetzt müssen wir erstmal sehen, dass sie zu halbwegs vernünftigen Preisen zur Verfügung stehen, dass wir durch den Winter kommen und dass in dieser Region auch wieder Frieden oder mindestens ein Nichtkriegszustand herrscht. Was natürlich für mich zentral dazu kommt, und das muss man ganz deutlich sagen, alle Länder, und da ist auch Deutschland gefordert, müssen Israel in den Arm fallen und müssen verhindern, dass Israel auf welche Art und Weise diesen Krieg fortsetzt. Und das heißt für Deutschland als allererstes Stopp jeglicher Rüstungshandel und Waffenhandel mit Israel. Das ist ein absolutes Muss für den Frieden in dieser Region und unser Beitrag für den Frieden der Region. Sonst hat sich Europa ja schon seit längerem in dieser Region völlig aus dem Spiel gebracht. Aber die Waffenlieferungen können wir stoppen und damit helfen, dass es zu einem Friedensprozess kommt.
2: Besuch Xi Jinping in den USA, Gegenbesuch, er hat eingeladen und Pandas wurden von China in die USA geschickt.
4: Ach, ich bin für Pandas.
2: Pandas sind gut.
4: Sind tolle Tiere, ja, ja. Ich habe auch einen Plauschpanda zu Hause, den mag ich sehr gern. Also dieser Besuch hat gezeigt, dass diese beiden Länder nur auf Augenhöhe miteinander kooperieren können. Alles andere ist historisch vorbei. Das ist für China eine Befreiung auf mehr als 100 Jahre. Und zeigt die Veränderung der Weltkonstellation, unter dem wir leben. Sie hat es klug gemacht, den Amerikanern der USA immer dann die Folterwerkzeuge zu zeigen, wenn sie glauben, sie konnten wieder ausbüchsen, und kriegt jetzt meiner Sicht nach auf die Dauer auch Ergebnisse nicht eines Friedensprozesses, sondern einer strukturellen Akzeptanz, dass man zurzeit am besten damit fährt, wenn man auf Kooperation geht. Ich nenne es konfrontative Kooperation oder strukturell konfrontative Kooperation. Aber das ist das Element, und wie sich das weiterentwickeln wird, hängt natürlich auch davon ab, wie die ökonomische und politische Situation in diesem desaströsen Vereinigten Staaten vonstatten geht und ob es China gelingt, diesen Entwicklungsprozess mit den gigantischen Wirtschaftswachstumsraten, mit dem Lösen deiner eigenen inneren Probleme, ich sage nur Jugendarbeitslosigkeit, auch in den Griff zu kriegen. Also spannende Zukunft, aber erstmal gibt es so etwas wie einen kooperativen Waffenstillstand, der für die Weltpolitik und für die Weltwirtschaftssituation sehr beruhigend ist. Weil wenn die beiden großen Giganten halbwegs vernünftig miteinander umgehen, dann reduziert sich doch ein ganz, ganz klein bisschen die Gefahr eines Weltkrieges.
2: Und Donald Trump hat ja noch seine anderen Wunden, CNN, Grönland, Kanada. Ich habe noch drei, die mal ganz kurz machen zum Schluss. Olympia 36.
4: Olympia 36 hätte niemals stattfinden dürfen. Und dass München sich jetzt für die Olympiade bewirbt. Ich hoffe, die Weltgemeinschaft ist so klug, die Olympischen Spiele nicht nach München zu vergeben.
2: Demokratiepreis vom Springer Verlag an Peter Thiel von Palantir.
4: Bedarf keines Kommentars.
2: Und der will ja übrigens auch Mammuts wieder züchten.
4: Ist unterirdisch.
2: Unterirdisch. Dann haben wir noch einen, der Tankrabatt. Du hast ja vorhin schon übers Tanken gesprochen.
4: Ich kann ja noch mal über einen anderen Preis reden, der genauso unterirdisch ist, dass der Westfälische Friedenspreis am 1. Oktober an die NATO vergeben wird.
2: Wahnsinn.
4: Ist einfach nur noch verrückt. Ja, und wer das entschieden hat, der gehört auch Merz und Rutte übrigens. Also wie durchgeknallt muss man sein und wie historisch blind muss man sein, so etwas machen zu tun. Aber es entspricht dem Niveau, auf dem zurzeit bei uns Politik stattfindet.
2: Ich denke, es ist immer ein guter Weg, unsere Gespräche etwas lustig zu beenden. Darum habe ich das ans Ende unseres Gesprächs gesetzt. Rainer Braun, ich bedanke mich bis zum nächsten Monat und dann wieder am Telefon. Und gerne. Schon sind wir in meiner Heimat Thüringen. Schlager.de berichtet Ute Freudenberg, sie wäre in Leipzig zur Verleihung der Goldenen Henne zu Gast gewesen. Freudenberg hält sich mit Sport fit, springt täglich auf Trampolin.
5: Sprach von Liebe. The power of sports can almost move mountains.
6: Annalena Baerbock of Germany.
7: Dönerpreis bremsen.

0: ist Ramon Rosselli, liebe Schlagerfreunde. Er fordert ein Comeback der Sendung immer wieder sonntags. Nicht-Fernsehteilnehmer bin ich natürlich auch am Sonntag und weiß nicht, wovon er spricht. Dafür lese ich im Musikexpress, U96-Sängerin Skadi Lange ist unerwartet verstorben. Wie auch der Bürgermeister Christian Bauer aus Grafing berichtet Ruhr24, im Rathaus fällt er plötzlich tot um. 57 Jahre, dpa bestätigt. Wie auch der Gothic-Musiker Bruno Kram, 58 Jahre nach einem Konzert. Wäre ich hochversicherter Verschwörungsideologe, würde ich an dieser Stelle die Frage stellen, ob die drei Probanden vor nunmehr 6 Jahren ihre Bildungsferne dokumentiert haben, indem sie freiwillig an einem medizinischen Massenexperiment teilgenommen haben. Natürlich liegt mir in der Stunde der Trauer nichts ferner, als solch eine Frage zu formulieren. Auch nicht am ersten Tag des Oktobers 2026, ein Donnerstag ist es. Hier ist die kleine Audiodatei von Radio Marabu. Aber wenden wir ab, unser Haupt von den weichen Themen.
1: Die aktuelle Energiekrise in Deutschland ist nicht nur eine Folge des Iran-Krieges. Die grüne Energiewende hat die Versorgungssicherheit beeinträchtigt und die Abhängigkeit von Importen erhöht. Die Folge sind rasant steigende Preise und eine sinkende Versorgungssicherheit.
0: Meine beste Svetlana, was hetzen wir denn da zurecht? Die Tagesschau eröffnet, was Autofahrer über den Tankrabatt wissen müssen. Dieser gilt ab heute.
1: Um sich über Wasser zu halten, haben laut IFO-Institut immer mehr Unternehmen vor, die Preise zu erhöhen. Gleichzeitig geht aber die Kaufbereitschaft der Verbraucher zurück.
0: Danke, Svetlana. In der Tagesschau lese ich, der Rabatt gilt seit Mitternacht und bis zum 31. Dezember. Der Nachlass bei der Energiesteuer beträgt 14,04 Cent pro Liter. Da die Mehrwertsteuer greift, ergibt sich ein Steuerrabatt von 16,7 Cent. Beim Tankrabatt im Mai hatten IFO-Institut, Monopolkommission und das Bundeskartellamt, ich lese sehr viele gut bezahlte Beamte, festgestellt, der Rabatt wäre nicht vollständig weitergegeben. Die Mineralölwirtschaft bestreitet. Die Tagesschau fragt, wird der Sprit so billig wie vor dem Krieg? Und antwortet wahrscheinlich nicht. Erinnert an Zeiten vor Ausbruch des Iran-Krieges. Preise von 1,75 Euro. Vergangenen Sonntag zählte man 2,43 Euro. Zur Frage, warum der Sprit gerade teuer ist. Der Iran-Krieg schränkt den Export von Öl und Treibstoff aus der Golfregion ein. Dazu fehlen auch noch Kapazitäten bei Raffinerien. Außerdem kann auch etwa das Niedrigwasser hierzulande für logistische Probleme sorgen. Die Tagesschau versäumt den Begriff Klimawandel, den ich hier gerne beigebe, und meinen großen Optimismus in der Sache Spritpreise per Kommentierung übermittle. Denn, liebe Friedensfreunde, wo keine Industrie, auch keine Rüstungsindustrie.
2: Billige Produkte aus China, hochentwickelte Produkte in die ganze Welt, billiges Öl aus Russland und Gas und die Sicherheit durch die Vereinigten Staaten von Amerika. Diese Zeit, dieses Geschäftsmodell Bundesrepublik Deutschland ist vorbei. Und das wird auch nicht wiederkommen.
0: So unser verehrter Bundeskanzler. Sicherheit durch die Vereinigten Staaten.

0: Erde in Groß-Teheran erklärt die Sicherheit der Hauptstadt sei durch feindliche Angriffe nicht beeinträchtigt. Aber berichten wir auch von den Schatten des Iran. Im Rahmen der Paddelwettbewerbe bei den Asienspielen 2026 verlor das iranische Damendoppel, bestehend aus Zahabi Fard und Zara Karizi, im Achtelfinale gegen Indonesien. Neue Sanktionen der USA gegenüber Kuba treffen kubanische Privatunternehmer und beschränken Reiserechte von US-Bürgern, berichtet Volker Hermsdorf für die Tageszeitung Junge Welt.
1: Kuba did not stay silent when the world needed it.
0: Auch berichten die dortigen Lateinamerika-Experten. Venezuela zeigen Aufnahmen der dortigen Präsidentin mit Donald Trump. Abel Prieto kommentiert, diese Bilder können die Niederlage des Chavismus nicht überdecken. Prieto ist kubanischer Schriftsteller. Er war Kulturminister Kubas. Vom Freibad vor der Berliner Volksbühne haben wir berichtet. Dessen Saison hat nun geendet. Finanzdefizit. Der Intendant zeigt sich aber zufrieden. Muss er doch nicht seiner Arbeit nachgehen. Theater machen. Der Füllstand der deutschen Gasspeicher immer noch weit niedriger als in den Vorjahren. Wirtschaftsministerin Reiche rang sich durch, eine Auffüllung zu verordnen. Diebstahl an Tankstellen nimmt in Deutschland zu. Die USA drängen die Europäische Union zum Abbau ihrer Dieselvorräte. Reuters berichtet. Die Tarifverträge des Konzerns Volkswagen wurden gekündigt.
2: Ja, Dings, ne? Also hier dieser Automann Volkswagen, ne? Er meinte so, sie verlassen 100.000 Arbeitsplätze, well, warum, weiß man nicht. Wahrscheinlich hier, weil Leute jetzt mehr Fahrrad fahren. Scharmutter, sie soll mal aufhören, diese scheiß hässlichen Allmann-Autos zu bauen einfach.
0: Auch aus dieser Snickling-Satire strahlt Optimismus. Eine fehlende Autoindustrie sichert letztendlich eine fehlende Rüstungsindustrie ab. Und wenn sie fehlt, die Industrie in Deutschland, dann bedeutet das für Gesamteuropa. Die in der Satire eingebrachte Bezeichnung Scharmutter erlaube ich mir in Anbetracht unserer orientalischen Zukunft zu übersetzen. Sie bedeutet, was in etwa bei unseren polnischen Nachbarn der Begriff Kurwa bedeutet.
3: Frauen.
0: Danke, Svetlana. Ich erlaube mir zu ergänzen, Frauen, bei denen der Schleier etwas lockerer sitzt, wenn infolge der Deindustrialisierung Dinge wie Grundnahrungsmittel, Wohnraum etc. knapper werden, werden wir diese dann natürlich mit unseren Mitbewohnern aller Nationen aushandeln müssen. Mashallah. Die USA erklären ihre Militärpräsenz im Irak für beendet. Inflation Deutschland steigt auf 3,3%.
4: Deutschland schreckt ab.
0: Die SPD-Spitze möchte die AfD verbieten.
4: Das ist richtig.
0: Der Berliner Linke Kotschak gibt seinen Sitz im Innenausschuss auf. Die Ostbeauftragte der Bundesregierung fordert mehr Ostdeutsche in Führungspositionen. Als Programmleiter für Radio Marabu bin ich ein solcher. Führe, führe und führe.
5: Meine deutschen Volksgenossen und Volksgenossinnen.
0: Übungen der Heimatschutzdivision. Good morning. Großbritannien sieht ob Vorfall bei britischem Stützpunkt den Iran verantwortlich und nach Vorfall im Cockpit eines Flugzeuges geht Israel von einem versuchten Terroranschlag aus. 1990 lokal in Sachsen auf UKW. 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

0: Deutsch-sowjetische Freundschaft gab es einst auch in Erfurt.
1: Mit eindrucksvollen Kundgebungen wurde gestern die große Aussprache über die Ergebnisse des Staatsbesuches unseres Staatsratsvorsitzenden in der Sowjetunion fortgesetzt. In der Erfurter Thüringenhalle trafen sich gestern Nachmittag über 3000 Einwohner der Stadt. Dr. Erich Apel, Kandidat des Politbüros des ZK der SED und stellvertretender Vorsitzender des Ministerrats, berichtete über die Reise der Freundschaft. Dr. Apel erinnerte an den 22. Juni 1941, als die Faschisten heimtückisch die Sowjetunion überfielen. Den Weg unserer Politik heute zeigt der von Walter Ulbricht und Nikita Chruschtschow unterzeichnete Freundschaftsvertrag.
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24 Uhr. 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Wir senden Nachrichten. Soweit die Meldungen, hier die Wetterinformation. Mit einer nördlichen Strömung wird vorerst noch relativ kühle Luft herangeführt. Schwacher bis mäßiger Wind aus Nord bis Nordwest. Im gemeinsamen Nachtprogramm von Radio DDR und des Berliner Rundfunks hörten Sie Nachrichten. Es ist genau 0.05 Uhr. Liebe Hörer, blicken wir kurz auf die Sendefolge des heutigen Nachtprogramms. Da geht es zunächst bis 2 Uhr vom 100. ins 1000. Nach dieser rätselhaften Plauderei beginnt das Kurzhörspiel von Paul Biegel, Der Name. Die Radio DDR-Tipparade senden wir ab 2.05 Uhr und ab 3.05 Uhr begleiten wir Sie musikalisch bis in den frühen Morgen. Soweit die Vorschau. Wir wünschen recht gute Unterhaltung.

0: In die 80er Jahre, Gerhard Neef lädt ein in die Stadt Frankfurt-Oder, Heinrich von Kleist.
1: Heinrich von Kleist gilt als einer der sprachgewaltigsten deutschen Bühnendichter. Im Jahre 1777 wurde er hier in Frankfurt-Oder als Sohn einer preußischen Adelsfamilie geboren und musste bereits mit 15 Jahren, so verlangte es damals die Familientradition, ins preußische Heer eintreten. Der ständige Widerspruch zwischen dem Menschen Kleist einerseits und dem preußischen Offizier andererseits führten schließlich dazu, dass er 1799 seinen Dienst quittierte, um an der hiesigen Alma Mater Viadrina vor allem Naturwissenschaften zu studieren und, wie er selbst sagt, ein freier denkender Kopf zu werden. Dennoch vermochte er nicht, die innere Zerrissenheit zu überwinden und wählte mit 34 Jahren schließlich den Freitod. Er schrieb vorher: "Es fehlt mir an Kraft, die Zeit wieder einzurücken." Der Dichter des zerbrochenen Krug, der Penthesilea, des Prinzen von Homburg oder des Michael Kohlhaas erlebte keines seiner Werke auf der Bühne. In unserem Land zählen die Stücke von Heinrich von Kleist zum ständigen Repertoire der Theater. Das Theater in Frankfurt-Oder trägt den Namen dieses berühmten Sohnes der Stadt und fühlt sich dem Erbe Heinrich von Kleist besonders verpflichtet. Und wenn Sie Frankfurt-Oder besuchen, dann sollten Sie diese Gedenkstätte und damit Heinrich von Kleist näher kennenlernen.
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1: Professor Reinhold, die ersten Fragen vielleicht mal zusammengenommen. Doris Schmidt aus Berlin fragt, haben wir denn im Rahmen des Völkerrechts die Möglichkeit, die BRD zu verklagen oder Schadenersatzforderungen zu stellen, eben wegen dieser Obhutspflicht? Schaden haben wir ja nur ohne Zweifel davon.
2: Ja, natürlich haben wir prinzipiell die Möglichkeit, im Rahmen des Völkerrechts und im Rahmen internationaler Organisationen und auch des internationalen Gerichtshofes die BRD zu verklagen. Nur in diesen Organisationen, in diesen Einrichtungen sind ja hauptsächlich westliche Vertreter und es würde sicher nicht sehr viel Sinn haben, höchstens einen propagandistischen, agitatorischen Effekt, aber real wird das nicht sein, sondern wir müssen schon im Zusammenhang mit dem ganzen KSZE-Prozess, den Diskussionen, die es auf diesem Gebiet gibt, diese Fragen immer wieder aufwerfen und unseren Rechtsstandpunkt immer klar machen und deutlich machen, dass dieser Rechtsstandpunkt der Bundesrepublik mit dem Völkerrecht nicht in Übereinstimmung steht.
1: Professor Otto Reinhold, Rektor an der Akademie für Gesellschaftswissenschaften.
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0: 1976 hieß Daniela Dahn noch Daniela Zimmer. Sie kommentierte in der Jugendsendung Rund.
1: Mit welchen Sorgen und Problemen junge Leute in der kapitalistischen Welt konfrontiert werden, beschäftigte sich meine Kollegin Daniela Zimmer.
2: Es geht bei unserer Berufsberatung nicht darum, dass jeder eine Arbeit bekommt, das ist ja völlig selbstverständlich, sondern es geht darum, dass jeder seine Arbeit findet. Das heißt also eine Arbeit, die den Möglichkeiten des Einzelnen und denen der Gesellschaft am besten entspricht. Dass dabei noch nicht immer alle Wünsche in Erfüllung gehen, wisst ihr selbst, aber niemand muss bei uns mit seiner Berufsentscheidung allein bleiben. Betriebe, Schule und Beratungszentrum geben sich alle Mühe, für jeden die beste Lösung zu finden. Mit Beunruhigung verfolgen wir dagegen, wie es unseren Altersgenossen im kapitalistischen Teil dieser Welt geht. Die USA und die EWG-Staaten zusammen haben jetzt den traurigen Rekord von 5,2 Millionen eingeschriebenen jugendlichen Arbeitslosen erreicht. Allein in der BRD sind es 400.000 und jetzt, zu Beginn des neuen Lehrjahres, werden rund 80.000 Schulabgänger hinzukommen. Wo liegen die Ursachen für diese Katastrophe? Spricht man doch andererseits sogar von einer Bildungsexplosion. Tatsächlich wurde Geld in die Bildung gesteckt. Aber die Leute, die über das Geld verfügen, bestimmten auch, wohin es geht. Nämlich nur in die höhere, die akademische Bildung, Gymnasium und Hochschule. In die eigene Klasse also. Die Arbeiter können ja sehen, wo sie bleiben. Ihre Ausbildung kostet die Privatbetriebe, die Konzerne Geld. Sie amortisiert sich zu langsam und wird deshalb vielerorts eingeschränkt oder ganz wegrationalisiert. So bilden die Lehrlinge einen Bewerberstau, dem in keiner Weise Ausbildungsplätze gegenüberstehen. Und diese Situation wird sich, entgegen allen bisherigen Prognosen, verschlimmern. Denn aus den geburtenstarken Jahrgängen steht in den nächsten 10 Jahren ein sogenannter Schülerberg bevor, der in etwa 5 Jahren seinen Höhepunkt erreicht haben wird. Der Hund der Bildungskatastrophe liegt im System begraben, in dem Profitstreben und Privatinteressen einen großen Teil der Jugendlichen auf besondere Weise frei machen. Frei von Arbeit, frei von sozialer Sicherheit, frei von Verantwortung, frei von einem sinnvollen Leben. Und das, obwohl bekannt sein müsste, dass ein System, das der Jugend keine Perspektive geben kann, selber keine hat.
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1: Um noch einmal auf Schwedt zurückzukommen. Gleichzeitig mit dem Plan zum Bau wurde dort ein Kaderprojekt erarbeitet. Das heißt, während der Bau wächst, werden in artverwandten Betrieben die dazugehörigen Kader ausgebildet, sodass der neue Betriebsteil von Beginn an über die richtige Anzahl speziell ausgebildeter Fachleute verfügt. Pars pro toto. Dieses Beispiel könnte für die ganze Republik stehen. Wer übermorgen denken und lenken soll, erwirbt sich das Rüstzeug dafür schon heute an unseren demokratischen Schulen und über den Büchern des Verlages Volk und Wissen. Er gehört übrigens zu den Senioren unseres Verlagswesens, denn laut Befehl Nummer 70 der SMA waren es Lehrbücher und Fibeln, die 1945 als erste Druckerzeugnisse, neben Zeitungen natürlich, aus den Pressen kamen. Das einheitliche sozialistische Bildungssystem, das in unserer Republik Gesetz ist, stellt den Verlag Volk und Wissen in den nächsten Jahren vor viele neue, heute noch kaum übersehbare Aufgaben. Dass es gleichzeitig die Erfüllung jahrhundertealter Wunschträume ist, wissen Sie sicher.
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3: 5.15 Uhr.
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4: Bonn, gemeinsamer Verfassungsausschuss eingesetzt. Die 64 Mitglieder, je zur Hälfte aus dem Bundestag und Bundesrat, sollen prüfen, welche Änderungen des Grundgesetzes durch die politische Situation nach der Vereinigung notwendig werden. Die Länderkammer will heute seine 32 Mitglieder benennen, sodass die Kommission sich in einer Woche konstituieren kann. Osijek, verstärkte Angriffe auf die kroatische Stadt. Die Bundesarmee bombardierte am Abend vornehmlich das Industriegebiet, wurde von kroatischer Seite mitgeteilt. Neue Angriffe wurden auch aus der Stadt Pakrac und zahlreichen kleineren Ortschaften gemeldet. In Prag beginnt heute eine Krisensitzung der KSZE zu Jugoslawien. London, internationale Stars unterstützen AIDS-Kranke. Anlässlich des Welt-AIDS-Tages treten morgen in 9 Städten auf 3 Kontinenten internationale Künstler in großen Popkonzerten auf. Mit den Veranstaltungen sollen Gelder für die AIDS-Hilfe und Forschung aufgebracht werden. Im Berliner Tränenpalast am Bahnhof Friedrichstraße werden unter anderem Nina Hagen, Arthur Kidd, Jimmy Somerville und Banderas erwartet. Das Wetter, die Temperatur zurzeit 2 Grad, heute neblig trüb, teils aufgeheitert, niederschlagsfrei. Temperaturen 3 bis 8 Grad.
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1: DT64, was heißt denn diese Abkürzung?
2: Weiß ich nicht.
1: DT64?
3: Ja, das ist doch vom Radio. Jugendsendung.
1: Ja, aber was heißt DT64?
3: Vielleicht ist das der Anfang, wo die Sendung begonnen hat.
4: DT64 heißt Deutschlandtreffen 1964. Über eine halbe Million FDJler reisten damals im Mai nach Berlin, trafen sich mit Jugendlichen aus der BRD, West-Berlin und sozialistischen Ländern und zeigten, wie sehr sie sich mit ihrem Vaterland verbunden fühlen. Eigens für dieses Treffen wurde ein Radiosender eingerichtet, DT64. Und er war damals mit dabei, Kalle Neumann.
5: Die ersten Moderatoren für die erste Nachtsendung. Das war ja eine Einrichtung DT, die eigentlich nur für ein paar Tage gedacht war. Aber wir haben unsere Gäste in der Stadt begrüßt, wie sie ankamen mit Güterwagen. Und wir haben sie dann bis zum Abschied mit DT64 begleitet. Und dann war erstmal eine Weile zu, aber die Resonanz war so ungeheuer, dass alle sagten, müsst ihr weitermachen. Und bis heute Jugendradio DT. DT64. Der Kundendienst von DT64 war geboren, war das erste große Erlebnis. Das andere, wenn Feierabend war und ich wurde abgelöst von dem Frühmoderator, unser heute Intendant Hannes Potters ist es übrigens gewesen, kam ich nach Hause und vor unserem Wohnhaus stand eine riesige Bühne und da war natürlich von morgens bis abends Rami Demi. Also ich habe schon eine ganze Menge erlebt da. Also wir haben eine neue Sendung hier beim Berliner Rundfunk, Kalles Hitparade, ein Abend für die reifere Jugend. Da spielen wir die Schlager, Jugendlieder, Volkslieder aus jener Zeit und da melden sich tatsächlich die alten FDJler, die hier 64 in Berlin zu Besuch waren. Wie Thierry Tomba, Gitarren heller klingen, Musikanten fröhlich singen oder damals war schon aktuell Roland Neudert, Hartmut Eichler, Bärbel Wachholz, die kennt man alle noch, fast alle noch aktiv.
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weiß nicht ganz genau, wie anders das ist, als vor Jahren an der Haustür, nicht wahr?

0: fast schon hin.
1: 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Erinnerungen an das Schlagerlotto mit Bobby Bülke. Dieser lebte von 1926 bis 2007. Er war Theaterschauspieler, Konferenzier, Rundfunkmoderator. Entdeckt wurde er von Eberhard Kors. Das Schlagerlotto wurde in den 80er Jahren ausgestrahlt.
2: Hallo, hier ist er wieder, Ihr Willi Wackernagel. Immer frohe Dinge, die gute Laune im Koffer und mit einem munteren Lied auf der Mundharmonika oder wie man früher sagte, auf dem Schnauzenhobel, um mich historisch auszudrücken. Apropos historisch. Hier gibt es historische Musikinstrumente zu sehen in der staatlichen Reka-Sammlung, wo jedem Trompeter die Spucke wegbleibt. Von der Schneckentrompete bis zur Rucksackgeige, vom Klavichord bis zum Büffelhorn. Jedes Musikerherz würde vor Freude in die Hände klatschen. Apropos klatschen. Viel Applaus wird es wieder geben für viele Berufs- und Laienkünstler, die sich hier 1988 zu den Arbeiterfestspielen einfinden. Hier trifft man sich, von Thüringen bis zur Lausitz, vom Erzgebirge bis zur Ostsee. Apropos Ostsee, die kleine Ostsee liegt hier ganz in der Nähe. Das Naherholungszentrum Helenesee. Zelten, Camping, Bungalows, herrliche Strände für Texilianer und auch einen für die Nackedeise. Wissen Sie, wo Sie mich finden? Gar nicht. Ich gehöre nämlich zu den Tauchsportlern.
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1: Wie auch im Osten gern gehörte Hitparade von SFB 2, Hey Music mit Jürgen Jürgens. Jetzt aber keine Musik. Es geht um einen SFB-Bericht zur Jugend in der DDR 1981.
2: Eine Disco in Tangermünde. Um das Bedürfnis nach Tanzveranstaltungen mit heißer Plattenmusik zu befriedigen und gleichzeitig den Daumen drauf zu haben, dass die Show nicht außer Rand und Band gerät, haben FDJ und kommunale Behörden über 6.500 Jugendclubs eingerichtet. Platz für 300.000 junge Leute. Jedes Wochenende stehen sie Schlange, um dabei zu sein. Sie sind Staatsbürger der DDR. Sie haben gelernt, die SED mit dem Generalsekretär Erich Honecker an der Spitze ist die führende Kraft der Arbeiterklasse. Dass die DDR ein souveräner Staat ist, darüber gab es für sie niemals Zweifel. Als sie geboren wurden, stand in Berlin schon die Mauer. Die andere Hälfte ihrer Hauptstadt und den Westen Deutschlands kennen sie nur vom Hörensagen und vom Fernsehen. Dennoch gleichen sich die Hauptinteressen der jungen Deutschen in Ost und West. Leichte Musik, also Rock und Beat, liegen vorne.
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1: Hier fielen vor 50 Jahren die ersten Schüsse. Die Westerplatte bei Gdansk. An die Völker und Regierungen Europas gewandt, hob an diesem historischen Ort Polens Staatspräsident Jaruzelski hervor, Polen wolle nie wieder Krieg. Erstmals seit Jahrhunderten lebe das Land in sicheren Grenzen.
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